0: Wir schauen auf die Straßen in der ARD-Hitnacht um 2:03. Die A24 Berlin Richtung Hamburg ist zwischen Wittenburg und Zarrentin nach einem Unfall bis 9 Uhr gesperrt. Die A39 Braunschweig Richtung Salzgitter ist zwischen Salzgitter-Wartenstedt und Lichtenberg wegen einer Baustelle bis 5 Uhr gesperrt. Dann die 44 Düsseldorf nach Essen ist zwischen dem Kreuz Düsseldorf-Nord und Ratingen-Schwarzbach wegen Tunnelwartungsarbeiten gleich bis Dienstag gesperrt. Noch einmal die 44 Dortmund Richtung Kassel zwischen Geseke und Kreuz Wünnenberg-Haren. Eine Baustelle, hier geht bis 6 Uhr nichts. Und die A71 Sangerhausen Richtung Erfurt ist zwischen Sömmerda Süd und dem Dreieck Erfurt Nord nach einem Unfall gesperrt. Da wo es geht, eine gute Fahrt.
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0: Von MDR Thüringen, ich bin Klaus Schredder-Grau und das ist

1974 war das der einzige Nummer 1-Hit in den USA für die Hughes Corporation und Rock the Boat. Heute, exakt vor einem Monat, da startete in den US-Kinos das Michael Jackson-Biopic Michael. Und trotz vernichtender Kritiken hat der Streifen inzwischen einige Millionchen eingespielt. Die Produktionskosten lagen trotz der Schwierigkeiten bei etwa 200 Millionen US-Dollar. Eingespielt hat er jetzt gerade 703 Millionen US-Dollar. Und die sind ja noch lange nicht am Ende. Ja, es nähert sich quasi diesem Rekord von The Bohemian Rhapsody. Dieses Biopic hatte damals knapp 900 Millionen Dollar eingespielt. Mal schauen, was da noch kommt. Ja, und die Kritiken sind ja auch nicht alles. Was so ein richtiger Michael Jackson-Fan ist, der lässt sich davon natürlich nicht beirren und schaut sich den Streifen selbstverständlich an. Und da reden wir ja im Moment auch nur von den Einspielergebnissen im Kino. Was im Streaming noch dabei rumkommt, das wird sich ja noch zeigen. Michael Jackson jetzt bei uns mit Liberian Girl.

Duran Duran, The Ordinary World, 2 Uhr, 18 Minuten. Wir haben eine Hörermeldung bekommen aus Castrop-Rauxel. Heute schon das zweite Mal bei uns in der Sendung. Der Hans-Werner Olm, der tritt da bald auf. Und zwar hat uns der Dominik geschrieben, da ist im Moment die A2 gesperrt. Die Auffahrt in Henrichenburg Richtung Oberhausen. Er weiß es aber nicht, er weiß nicht, warum sie gesperrt ist, ist ja auch egal. A2, Henrichenburg in Castrop-Rauxel, die Autobahn Richtung Oberhausen, die Auffahrt dort ist derzeit gesperrt. Dominik, danke für die Meldung und jetzt Sandra und Little Girl.

Musikalisch streng betrachtet war das ein One-Hit-Wonder für Top Loader aus dem Jahr 2000, Dancing in the Moonlight. Ja, bei uns in den Charts kam die Band nie wieder vor. Nach diesem Hit in Großbritannien hatten sie noch einige Chart-Entries. Nur 2002 war es dann damit auch vorbei. Sie haben immer wieder mal Singles veröffentlicht, aber leider haben es die nie in die Hitparaden geschafft. 3:04, bis zu den Verkehrshinweisen gibt's jetzt noch Huey Lewis and the News and the Power of Love.

0: Genau, 14:30. Hallo unterwegs, hier ist der Verkehrsservice in der ARD Hitnacht. Die A24 Berlin Richtung Hamburg ist zwischen Wittenburg und Zarrentin nach einem Unfall bis 9 Uhr gesperrt. Die A39 Braunschweig Richtung Salzgitter ist zwischen Salzgitter-Wartenstedt und Lichtenberg wegen einer Baustelle bis 5 Uhr gesperrt. Die A44 Düsseldorf Richtung Essen ist zwischen dem Kreuz Düsseldorf Nord und Ratingen-Schwarzbach wegen Tunnelwartungsarbeiten gleich bis Dienstag gesperrt. Und noch einmal die 44 Dortmund Richtung Kassel, die ist zwischen Gesecke und dem Kreuz Wünnenberg-Haaren wegen einer Fahrbahnerneuerung bis 6 Uhr gesperrt. Gute Fahrt!
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0: Ja, manchmal reichen auch nur zwei Hits, um bekannt zu werden. Sydney Youngblood hat das erfahren. Sit and Wait, das war einer seiner großen Hits. Und dieser zählt auch dazu. If Only I Could. Ich bin Klaus Schröder-Raum. Eine angenehme Nacht mit uns.

wichtige Warnmeldung für die Autofahrer. Vorsicht bitte auf der A94 Passau-München zwischen Neuötting und Waldkraiburg-Ampfing ist ein Falschfahrer unterwegs. Bitte äußerst rechts fahren und nicht überholen. Falschfahrer auf der A94 Passau-München zwischen Neuötting und Waldkraiburg-Ampfing. Äußerst rechts fahren, nicht überholen. Wir melden, wenn die Gefahr

Ja, manchmal müssen erst die richtigen Künstler so ein Stück in die Finger bekommen, bevor es ein Erfolg wird. Without You, eigentlich von der Gruppe Badfinger im Jahr 1970 aufgezeichnet. Und Harry Nilsson und Mariah Carey und auch Katie Melua haben dann mit ihren Coverversionen weitaus größere Erfolge erzielt als das Original. 2.38 Uhr haben wir es, die ARD-Hitnacht live aus Erfurt und gleich Musik von Gabrielle und Dreams, vorher noch Billy Ocean, Love Really Hurts Without You.

weiterhin aufpassen auf der A94 Passau-München. Ein Falschfahrer ist dort unterwegs und zwar zwischen Neuötting und Waldkraiburg am Pfing. Äußerst rechts fahren, nicht überholen auf der A94 Passau-München. Zwischen Neuötting und Waldkraiburg am Pfing ist ein Falschfahrer unterwegs. Vorsicht bitte in beiden Richtungen.

0: Ja, vielleicht haben Sie ja jetzt schon ausgeträumt und müssen aufstehen um 2.47 Uhr, weil gleich schon die Schicht beginnt mitten in der Nacht. Wir begleiten Sie noch ein wenig mit unserer Musik. Und wenn man mal ein wenig zurückblickt in die 80er Jahre, da gibt es ja einige wenige Hits aus der Neuen Deutschen Welle, die auch heute immer noch in den Ohren sind. Peter Schillings Major Tom gehört dazu. Und er war ja damals, als er angefangen hat, absoluter Musikfan und auch ein Anhänger von David Bowie.
1: Also ich bin jetzt nicht explizit nur David Bowie-Fan, sondern ich bin Musikfan. Ich liebe Musik über alles. Und ich denke, er und ich haben eins gemeinsam. Der Film Odyssey 2001 von Stanley Kubrick hat uns beide sehr, sehr beeindruckt. Und ich kann jetzt nur für mich sprechen. Ich bin anders aus dem Film rausgekommen, als ich reingegangen bin. Und dieser Film hat mich geprägt. Und daher kommt's.

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1: Um 3 Uhr mit Juliette Groß. Wer mit dem Flugzeug unterwegs ist, soll bald bei den Kosten etwas entlastet werden. Der Bundestag hat dafür gestimmt, dass die Ticketsteuer im Flugverkehr zum 1. Juli sinkt. Aus der Nachrichtenredaktion Mareike Markosch.
2: Die Steuer fällt auf jedes verkaufte Ticket an und hängt von der Länge des Fluges ab. Sollten die Fluggesellschaften die Steuersenkung komplett an die Kundinnen und Kunden weitergeben, sind Preissenkungen zwischen 2,50 Euro und 11,40 Euro möglich. Dass Fliegen durch die Senkung der Ticketsteuer tatsächlich günstiger wird, ist allerdings eher unwahrscheinlich. Wegen des Iran-Kriegs haben viele Airlines nämlich schon ihre Zuschläge und Gebühren, zum Beispiel für Kerosin, Extra-Services oder Umbuchungen, stark erhöht.
1: Der Bundestag hat den Weg für die Detailplanungen von 3 Großprojekten der Bahn freigemacht. Dabei geht es um eine Neubaustrecke von Dresden in Richtung Prag, einschließlich eines rund 30 Kilometer langen Tunnels durch das Erzgebirge, um den teilweisen Neubau der Strecke Augsburg-Ulm sowie den Ausbau der Strecke von und nach Sylt. Die staatliche Finanzierung ist allerdings weiter unklar. US-Präsident Trump will den NATO-Partner Polen weiter militärisch unterstützen. In einem Online-Posting schrieb er, die USA würden 5000, Zitat, zusätzliche Soldaten nach Polen entsenden. Unklar ist allerdings, ob es sich dabei tatsächlich um ein zusätzliches Kontingent handelt. Erst Mitte Mai hatten hochrangige US-Militärvertreter bekannt gegeben, dass die geplante Entsendung von 4000 Soldaten nach Europa gestoppt werde. Die neue Äußerung dürfte auch Thema auf der Konferenz der Außenminister der NATO-Staaten heute in Schweden sein. US-Außenminister Rubio nimmt daran teil. Im ersten Relegationsspiel zur Fußball-Bundesliga haben der VfL Wolfsburg und der SC Paderborn unentschieden gespielt. Die beiden Mannschaften trennten sich 0:0. Aus der Sportredaktion Michael Augustin.
3: Der VfL Wolfsburg hat immer wieder aufs Tor geschossen, insgesamt 19 Mal, aber nicht getroffen. Die beste Chance vergab Dagim. Gefährlich war auch ein Freistoß von Eriksen. Der SC Paderborn wurde bei nur 4 Versuchen 2-mal gefährlich. Castaneda in der frühen und Bilbia in der späten Phase des Spiels. Ansonsten verteidigte der Zweitligist fleißig und störte immer wieder den Rhythmus des Wolfsburger Spiels. In der Schlussphase sah der Paderborner Sticker noch die gelb-rote Karte. Der SC brachte das Unentschieden auch ohne ihn ins Ziel. Die Entscheidung fällt im Rückspiel am Montag.
1: Das waren die Nachrichten. Das Wetter in Deutschland. Tagsüber bleibt es trocken, im Norden zeitweise dichte Wolkenfelder, sonst oft heiter. Höchstwerte von Nord nach Südwest 21 bis 30 Grad, auf den Inseln etwas kühler. Am Samstag freundlich, im Nordwesten später einzelne Schauer oder Gewitter. Es ist 3:03 Uhr.
4: Nach wie vor ist der Falschfahrer unterwegs. Aufpassen bitte. Auf der A94 Passau-München zwischen Neuötting und Waldkraiburg-Ampfing. Äußerst rechts fahren, nicht überholen. Auf der A94 Passau-München zwischen Neuötting und Waldkraiburg-Ampfing ist ein Falschfahrer unterwegs. Vorsicht bitte in beiden Richtungen. Dann die A23 Hamburg Richtung Heide. Die wird zwischen Eitelstedt und Pinneberg Süd wegen Bauarbeiten ab 5 Uhr bis zum kommenden Montag 20 Uhr gesperrt. Die Umleitung führt ab Hamburg-Eidelstedt über die B4 zu Pinneberg-Mitte. Des Weiteren wird empfohlen, großräumig über die A7 auszuweichen. Die A24 Berlin Richtung Hamburg ist zwischen Wittenburg und Zarrentin nach einem Unfall noch bis etwa 9 Uhr gesperrt. Die A39 Braunschweig Richtung Salzgitter ist zwischen Salzgitter-Wartenstedt und Lichtenberg wegen einer Baustelle bis 5 Uhr gesperrt. Die A44 Düsseldorf nach Essen ist zwischen dem Kreuz Düsseldorf Nord und Ratingen-Schwarzbach wegen Wartungsarbeiten im Tunnel bis Dienstag gesperrt. Die A44 Dortmund Richtung Kassel ist zwischen Geseke und dem Kreuz Wünnenberg-Haaren wegen einer Baustelle bis 6 Uhr gesperrt. Und jetzt noch eine Meldung von der A1 Lübeck-Hamburg. Vor der Norderelbbrücke staut es sich wegen eines Schwertransports in beiden Richtungen. Das war's. Gute Fahrt.
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4: Ich bin Klaus Schredder-Rau. Schönen Freitag.

Hier ist die Entwarnung für die A94 Passau-München. Kein Faltfahrer mehr zwischen Neuötting und Waldkraiburg-Ampfing. Der Chef der Band Pur, Hartmut Engler, ist am Abend mit dem Bundesverdienstkreuz ausgezeichnet worden. Und Bundespräsident Frank-Walter Steinmeier möchte damit sein musikalisches Lebenswerk und seine kulturellen und gesellschaftlichen Verdienste gewürdigt wissen. Hartmut Engler bekam die Auszeichnung in seinem Heimatort Bietigheim-Bissingen verliehen. Und zwar von Oberbürgermeister Jürgen Kessing. Und Hartmut Engler war wirklich sehr, sehr gerührt. Er sagte, er findet es prima, dass es bei der Auszeichnung nicht nur um das Soziale, sondern auch um das Kulturelle geht. Und neue Musik gibt's von Pur ja auch bald. Die Band will in diesem Jahr noch mit einem neuen Album an den Start gehen und auch wieder auf Tournee gehen. 3:13 Uhr haben wir es gleich. Die ARD-Hitnacht jetzt mit Yellow.

Baby Love. 19 Minuten nach drei. Ja, und bevor ich hier irgendwas erzähle im Radio, muss ich natürlich erst einmal checken, ob das auch alles so stimmt, was ich hier so auf den Tisch bekomme. Und einem britischen Radiosender ist jetzt quasi der Worst Case unterlaufen. Sie haben nämlich versehentlich König Charles für tot erklärt. Ein Computerfehler habe dafür gesorgt, dass am vergangenen Dienstag das Prozedere für den Todesfall des Monarchen aktiviert worden sei, sagte der Chef von Radio Caroline, Peter Moore. Und wir bitten seine Majestät, den König, sowie unsere Hörer um Entschuldigung für alle verursachten Unannehmlichkeiten, sagte Peter Moore. Und zu dem Prozedere, welche Radiostationen in Großbritannien für den Todesfall des Königs bereithalten, gehörte demnach, neben der Ansage, dass der König verstorben sei, eine Funkstille zur Andacht. Ja, und diese Sendepause habe die Radiomitarbeiter dort alarmiert, dass im Programm irgendetwas schieflaufe, hieß es weiter. Tja, da hat aber einer wirklich den falschen Knopf gedrückt. Eieieiei.

0: Und damit haben wir es. Kurz nach halb vier. Einen schönen guten Morgen auf die Straßen. A1 Lübeck-Hamburg vor der Norderelbbrücke staut es sich wegen eines Schwertransports in beiden Richtungen. Die A23 Hamburg Richtung Heide wird zwischen Eidelstedt und Pinneberg Süd wegen Bauarbeiten ab 5 Uhr bis Montag 20 Uhr gesperrt. Die A24 Berlin Richtung Hamburg ist zwischen Wittenburg und Zarrentin nach einem Unfall noch bis etwa 9 Uhr gesperrt. Die A39 Braunschweig nach Salzgitter ist zwischen Salzgitter-Wartenstedt und Lichtenberg wegen einer Baustelle noch bis 5 Uhr dicht. Die A44 Düsseldorf Richtung Essen ist gesperrt zwischen dem Kreuz Düsseldorf Nord und Ratingen-Schwarzbach. Bis Dienstag geht da nichts. Die A44 Dortmund Richtung Kassel nun ist zwischen Geseke und dem Kreuz Wünnenberg-Haaren wegen einer Fahrbahnerneuerung noch bis 6 Uhr gesperrt. Und die B30 Biberach Richtung Ulm ist zwischen Ulm-Donaustetten und Wiblingen nach einem Unfall gesperrt. Das war's, gute Fahrt.
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0: Mit Klaus Schrädergau, einen schönen Freitag.

The Boss Hoss, die Country Rocker und Jolie. Ja, die Jungs haben auch wieder viele Auftritte in diesem Jahr und einen ganz besonderen. Sie werden nämlich am 7. August das größte Volksfest in Nordrhein-Westfalen eröffnen. Und zwar die Kranger Kirmes. Ja, da sind sie da im Bierzelt und sollen da Party und Stimmung machen. Das ist an sich auch immer eine hübsche Veranstaltung. Das Problem ist immer nur, in den ersten Reihen dieses Bierzelts sitzen immer die Amt- und Würdenträger. Würdenträger ist auch nicht schlecht. Würdenträger der Stadt und des Landes und mit Schlips und Schnürsenkel und die sollen dann klatschen und Party machen. Das kommt dann manchmal etwas gediegen daher. Aber ich denke mal, The Boss Hoss werden schon das Zelt rocken am 7. August. Ich drücke auf jeden Fall die Daumen. Jetzt gleich Musik von Smokey, Living Next Door to Alice und Zur von Brian Ferry. Don't Stop the Dance in der ARD-Hitnacht.

Fast überall war das ein Riesenerfolg für Belinda Carlisle, Leave a Light On. Nur in ihrer Heimat, da ging es nicht so doll in die Charts, aber immerhin hier auch in Europa in die Top 5, beispielsweise in Österreich und auch hier in Deutschland, in Irland und in Großbritannien. Und dieses Gitarrensolo, was Sie da vor knapp einer Minute gehört haben, das hat damals George Harrison eingespielt. 8:08, die ARD-Hitnacht. Bis zu den Nachrichten gibt es gleich noch Musik von den Bee Gees. Und zuvor The Boss und Human Touch.

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1: Um 4 Uhr mit Juliette Groß. Die Außenminister der NATO-Staaten wollen im schwedischen Helsingborg heute unter anderem über die militärische Unterstützung der Ukraine beraten. Auch die Lastenverteilung in dem transatlantischen Bündnis dürfte eine Rolle spielen. Aus Helsingborg, Thomas Spickhofen.
2: In der Nacht kündigte US-Präsident Donald Trump an, 5000 zusätzliche Soldaten nach Polen zu entsenden. Zuvor war eine routinemäßige Rotation von 4000 Soldaten dort gestoppt worden. Und der Iran-Krieg wird ebenfalls eine Rolle spielen. Die US-Regierung ist weiterhin verärgert, weil man sich zu wenig von den Europäern unterstützt sieht. Das hat Außenminister Rubio gestern am späten Abend noch einmal bekräftigt. Gleichzeitig haben mehrere Staaten unter Federführung Frankreichs und Großbritanniens inzwischen angekündigt, sich an einer Sicherung der Straße von Hormus zu beteiligen. Deutschland zum Beispiel unter anderem mit Minensuchbooten. Allerdings nur, wenn die Waffen schweigen und ein internationales Mandat vorliegt.
1: Der Bundestag hat am Abend mehrere wichtige Beschlüsse getroffen. Danach soll die Ticketsteuer im Flugverkehr zum 1. Juli sinken. Wie sich dies auf den Preis auswirkt, ist unter anderem von der Länge des Fluges abhängig. Möglich wären Preissenkungen zwischen 2,50 Euro und 11,40 Euro. Das Parlament hat außerdem den Weg für die Detailplanung von 3 Großprojekten der Deutschen Bahn freigemacht. Dabei geht es um die Strecken Dresden-Prag und Augsburg-Ulm sowie den Streckenausbau nach Sylt. Bundesfamilienministerin Prien will mit Blick auf den kommenden Haushalt auch Einschnitte beim Elterngeld prüfen. Die CDU-Politikerin sagte der Welt, sie werde sich daran halten, was der Koalitionsausschuss beschlossen habe. Demnach muss Prien 350 Millionen Euro beim Elterngeld einsparen. Es gäbe verschiedene Stellschrauben, so die Ministerin, etwa die Dauer des Elterngeldbezugs und die Lohnersatzrate. Im ersten Relegationsspiel zur Fußball-Bundesliga haben der VfL Wolfsburg und der SC Paderborn unentschieden gespielt. Sie trennten sich 0:0. Aus der Sportredaktion Michael Augustin.
3: Der VfL Wolfsburg hat immer wieder aufs Tor geschossen, insgesamt 19 Mal, aber nicht getroffen. Die beste Chance vergab Dagim. Gefährlich war auch ein Freistoß von Eriksen. Der SC Paderborn wurde bei nur 4 Versuchen 2-mal gefährlich. Castaneda in der frühen und Bilbia in der späten Phase des Spiels. Ansonsten verteidigte der Zweitligist fleißig und störte immer wieder den Rhythmus des Wolfsburger Spiels. In der Schlussphase sah der Paderborner Sticker noch die gelb-rote Karte. Der SC brachte das Unentschieden auch ohne ihn ins Ziel. Die Entscheidung fällt im Rückspiel am Montag.
1: Das waren die Nachrichten. Das Wetter in Deutschland. Tagsüber bleibt es trocken, im Norden zeitweise dichte Wolkenfelder, sonst oft heiter. Höchstwerte von Nord nach Südwest 21 bis 30 Grad. Auf den Inseln etwas kühler. Am Samstag freundlich. Es ist 4:03 Uhr.
4: Einen schönen guten Morgen auf die Straßen. Hier ist der Verkehrsservice in der ARD-Hitnacht. Geht los mit der A1 Lübeck-Hamburg. Vor der Norderelbbrücke staut es sich wegen eines Schwertransports in beiden Richtungen. Die A23 Hamburg Richtung Heide wird zwischen Eidelstedt und Pinneberg Süd wegen Bauarbeiten ab 5 Uhr bis Montag 20 Uhr gesperrt. Die 24 Berlin Richtung Hamburg ist zwischen Wittenburg und Zarrentin nach einem Unfall noch bis etwa 9 Uhr gesperrt. Dann die 39 Braunschweig nach Salzgitter ist gesperrt zwischen Salzgitter-Wartenstedt und Lichtenberg wegen einer Baustelle noch knapp eine Stunde. Dann die A44 Düsseldorf Richtung Essen, die ist gesperrt zwischen dem Kreuz Düsseldorf Nord und Ratingen-Schwarzbach wegen Tunnelwartungsarbeiten, das Ganze bis zum kommenden Dienstag. Noch einmal die 44 Dortmund Richtung Kassel, diesmal eine Sperrung zwischen Geseke und dem Kreuz Wünnenberg-Haren, das Ganze bis 6 Uhr wegen einer Fahrbahnerneuerung. Und die B30 Biberach Richtung Ulm ist zwischen Ulm-Donaustetten und Wieblingen nach einem Unfall gesperrt. Da wo es geht, eine gute Fahrt.
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4: Mit Klaus Schräder-Gau, guten Morgen.

0: Peter Maffay und weil es dich gibt. Peter Maffay hat ja noch einen zweiten Vornamen. Und als er 1970 auf der Suche nach einem Künstlernamen war, konnte der ihm allerdings nicht helfen.
1: Mein zweiter Vorname, der kommt von meinem Papa. In unseren Familien in Siebenbürgen war es Tradition, bis heute noch, dass der Sohn den Vornamen des Vaters als zweiten Namen führt. Mein Vater hieß Wilhelm Alexander Maffay und dann habe ich den Namen Alexander mit auf den Weg bekommen. Meine Eltern sind dafür verantwortlich, ich selber nicht.
0: Also Peter Alexander konnte er sich 1970 leider nicht nennen. Da war schon jemand anders in der Schlagerbranche mit unterwegs. Somit wurde aus Peter Maffay am Ende Peter Maffay. 12 Minuten nach 4, hier ist die ARD-Hitnacht, jetzt mit Melanie C.

Musik von Train und Drive by. 4:19 haben wir's am Freitagmorgen. Die Liste für die kuriosen Feiertage ist gerade frisch eingetrudelt. Heute ist der Tag der Seefahrt. Ja, falls uns gerade jemand auf hoher oder auf großer Fahrt hören sollte auf den Gewässern dieser Erde. Liebe Grüße dorthin. Und heute ist auch der Anti-Brutzeltag, was immer das sein soll. Also ich kann damit herzlich wenig anfangen. Vielleicht soll man heute nicht zu lange in die Sonne gehen, ne? Wegen Sonnenbrand und so brutzelt einem auch ein bisschen das Gehirn weg. Nein, Temperaturen heute an die 30 Grad mitunter und am Wochenende auch. Wahnsinn. Also Anti-Brutzeltag heute, was immer das sein soll. Und heute ist auch der Tag der Zahnpastatube.

Ja, diese Darreichungsform hat sich durchgesetzt und heute vor 134 Jahren wurde die erste Zahnpastatube tatsächlich vorgestellt von einem US-Zahnarzt namens Dr. Washington Sheffield. Ja, gibt es eigentlich auch Zahnpasta in anderen Darreichungsformen, in Gläsern? Gab es früher mal, also noch bevor die Tube kam, aber heute eher nicht so. Man kauft eine Tube, so ist das richtig. Gleich Musik von T-Rex und Hard Love, zuvor Hunting High and Low von Aha.

0: kurz nach 4:30. Einen schönen guten Morgen auf die Straßen. Da geht's los mit der A1 Lübeck-Hamburg. Vor der Norderelbbrücke staut es sich wegen eines Schwertransports in beiden Richtungen. Die A23 Hamburg Richtung Heide wird zwischen Eidelstedt und Pinneberg Süd wegen Bauarbeiten ab 5 Uhr bis Montag 20 Uhr gesperrt. Die 24 Berlin nach Hamburg ist zwischen Wittenburg und Zarrentin nach einem Unfall bis etwa 9 Uhr gesperrt. Die A39 Braunschweig Richtung Salzgitter ist zwischen Salzgitter Wartenstedt und Lichtenberg wegen einer Baustelle noch bis 5 Uhr gesperrt. Dann haben wir die A44 Düsseldorf Richtung Essen ist gesperrt zwischen dem Kreuz Düsseldorf Nord und Ratingen-Schwarzbach wegen Tunnelwartungsarbeiten bis zum kommenden Dienstag. Und noch einmal die 44 Dortmund nach Kassel nun ist gesperrt zwischen Geseke und dem Kreuz Wünnenberg-Haaren wegen Bauarbeiten bis 6 Uhr. Gute Fahrt!
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0: Mit Klaus Schrädergau einen schönen guten Morgen. Und jetzt wird's diskotechnisch ganz privat mit Das

0: Tom Petty um 20 vor 5 in der ARD-Hitnacht. Falls Sie es in diesem Jahr noch nicht gemacht haben sollten, an diesem Wochenende würde es sich ja mal anbieten, den Grill anzuschmeißen. Vielleicht liegt er irgendwo noch verstaubt in der Garage oder im Keller, aber bei diesen Temperaturen und bei diesem Wetterchen, das uns am Pfingstwochenende erreichen soll, da wäre das doch mal angebracht. Und wir haben uns hier mal in Erfurt umgehört, was denn da so auf dem Grill alles Platz finden soll.
1: Bratwurst und Rostbrettel. Klassisch.
2: Hähnchenkeulen und Bratwurst.
3: Auch Fleisch.
4: Alles, was an Fleisch da ist.
3: Wir machen viel Gemüse. Wir haben einen Garten, da kommt dann schon viel auf den Grill.
5: Bratwürste, so wie es sich in Thüringen gehört.
6: Mein großer Enkel ist Vegetarier, aus Überzeugung. Meine Tochter auch. Und da kommt Gemüse, was man auf den Grill legen kann.
7: Bratwurst und Steak.
6: Ja, und Klöpschen.
7: Ja,
6: so wie
7: Klöpschen.
6: Sich das für einen Erfurter gehört.
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5. Für die allermeisten Hörer geht die ARD-Hitnacht jetzt gleich zu Ende. Um 5 Uhr starten die Morningshows in den meisten Landesfunkhäusern. Eine Stunde ARD-Hitnacht gibt es noch für WDR 4 und SWR 4 zwischen 5 und 6. Allen anderen einen angenehmen Start in diesen Freitag. Ich bin Klaus Schräder-Grau.

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1: 5 Uhr, ich bin Ingo Jansen. Guten Morgen. Flüge aus Deutschland werden ab Juli geringer besteuert. Das hat der Bundestag am Abend beschlossen. Demnach sinkt die Luftverkehrssteuer je nach Entfernung um bis zu 11,40 Euro. Offen ist, ob die Fluggesellschaften die Vergünstigung an die Kunden weitergeben. Hauptstadtkorrespondentin Bianca Schwarz.
2: Die Branche klagt darüber, dass die Kosten in Deutschland im Vergleich zu anderen Ländern viel zu hoch seien. Der Flugverkehr in Deutschland ist seit Corona zurückgegangen. Laute Kritik an der Senkung der Luftverkehrssteuer kommt von Umweltverbänden und von den Parteien Grüne und Linke. Beide Parteien haben gegen die Steuersenkung gestimmt.
1: US-Präsident Trump will weitere 5.000 US-Soldaten nach Polen entsenden. Das hat er auf seiner Plattform Truth Social angekündigt, ohne Details zu nennen. Trump begründet die Entscheidung mit seinem guten Verhältnis zum polnischen Präsidenten Nawrocki. Noch vor wenigen Tagen hatte US-Vizepräsident Vance erklärt, dass sich die Entsendung von US-Truppen nach Polen verzögere. Gleichzeitig kündigte Trump an, tausende Soldaten aus Deutschland abzuziehen. Für die Wahlen zum Berliner Abgeordnetenhaus und zu den Bezirksverordnetenversammlungen im September wollen 30 Parteien antreten. Laut Landeswahlamt sind das 9 weniger als bei der Wahl vor 5 Jahren. Kirsten Buchmann, rbb24 Landespolitik.
3: Für 6 politische Vereinigungen müsse zunächst festgestellt werden, ob es sich um eine Partei im Sinne des Parteiengesetzes handelt, so das Landeswahlamt. Unter anderem betrifft das die Gruppierungen Bananen für Deutschland, Eigenheimpartei und Losdemokratie, Partei für eine starke Bürgerschaft. Mitte Juni wird der Landeswahlausschuss entscheiden, welche Parteien sich an den Berliner Wahlen beteiligen dürfen.
1: Das Amtsgericht Perleberg hat Haftbefehl gegen 2 Jugendliche erlassen, die einen Anschlag an ihrer Schule vorbereitet haben sollen. Die beiden werden verdächtigt, konkrete Mordabsichten verfolgt zu haben. Das hat die Polizei dem RBB bestätigt. Weitere Einzelheiten wurden aus ermittlungstaktischen Gründen nicht mitgeteilt. Wir sind beim Sport. Der SC Magdeburg ist zum 4. Mal deutscher Handballmeister. Das Team hat am Abend gegen Flensburg-Handewitt 31:30 gewonnen und sich damit den Titel vorzeitig gesichert. Die Füchse Berlin, der bisherige Meister, haben gegen Hannover-Burgdorf 30:30 gespielt. Und im ersten von 2 Relegationsspielen um den letzten Startplatz in der Fußball-Bundesliga hat es keinen Sieger gegeben. Der VfL Wolfsburg und der SC Paderborn haben sich 0:0 getrennt. Die Entscheidung fällt also im Rückspiel am Pfingstmontag. Soweit die Nachrichten. Weitere Meldungen aus Berlin und Brandenburg auf rbb24.de.
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4: Wie bestellt das schöne Sommerwetter zum langen Pfingstwochenende? Heute gibt es auch noch mal längere wolkige Phasen, aber die Sonne guckt immer wieder raus. Und bis auf ein paar ganz vereinzelte Tropfen bleibt es auch trocken. Aktuell haben wir um die 12, 13 Grad circa, bis zu 25 Grad sind heute möglich. Und am Wochenende dann sogar bis zu 30 Grad in der Spitze. Und dann überwiegt auch der Sonnenschein.
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4: B96 Fürstenberg-Berlin. Zwischen Fürstenberg-Havel und Dannenwalde ist die Feuerwehr im Einsatz. Dort brennt ein Auto. Und Kreis Potsdam-Mittelmark auf der Straße zwischen Zixdorf und Niemeck gibt es Behinderungen nach einem Unfall. Wenn Sie jetzt auch noch was gesehen haben auf dem Weg zur Arbeit, gerne Bescheid sagen beim Antenne-Verkehrsservice unter der 0331 70 98 101. Gute Fahrt.
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4: Schönen guten Morgen. Heute brauchen wir nicht viel. Die gute Laune, die kommt von ganz alleine. Es ist Freitag, es wird sommerlich. Und vielleicht gewinnen Sie ja heute auch noch die allerletzten Tickets für Metallica im Olympiastadion in Berlin, hier bei Antenne Brandenburg. Die haben wir heute Morgen für Sie. Jetzt erstmal wach werden. Guten Morgen.

0: Schönen guten Morgen, hier ist Antenne Brandenburg. Vielleicht haben Sie schon drüber gesprochen in der Familie, wann gehen wir endlich zum ersten Mal baden? Gerade die Kinder sind ja heiß drauf. In Nordrhein-Westfalen hat jetzt das erste Freibad Nichtschwimmerkindern den Zutritt verboten. Nur wer das Bronzeabzeichen hat, darf da rein. Und andere wollen jetzt auch mitziehen. Und wir wollten wissen, wäre das auch für uns sinnvoll? Auch hier kommt es ja immer wieder zu Badeunfällen. Daniel Kaib von der DLRG Brandenburg.
1: Das Signal ist ein schwieriges, weil es heißt ja, dass man ohne entsprechende Qualifikation nicht mehr ins Schwimmbad oder Freibad gehen soll. Wo lernen wir aber dann richtig schwimmen? Dann sind es die unbewachten Badestellen, dann ist es der Badestrand, den man kennt, wo dann eben Vater oder Mutter einem das Schwimmen beibringen, weil man eben erst Bronze braucht. Und Bronze kriegt man erst, wenn man im Schwimmkurs war.
0: Was wäre denn der richtige Weg?
1: Na, wichtig ist aus unserer Sicht wirklich eine frühzeitige Gewöhnung ans Wasser. Deshalb sagen wir immer, liebe Eltern, achtet darauf, dass eure Kinder früh schwimmen lernen, bringt es ihnen im Zweifel erstmal selber bei. Also das Wassergewöhnung ist erstmal das erste Stichwort. Und dann sucht euch die Rettungsschwimmvereine für die Schwimmausbildung.
0: Also bei uns in Brandenburg kommen alle ins Freibad. Vielleicht geht's ja auch am Wochenende zum Anbaden. Dann ganz viel Spaß dabei.

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1: Im Studio Ronald Schleif. Guten Morgen. Vom Innovationspreis Berlin-Brandenburg zur künftigen Standardausrüstung. Die Potsdamer Firma Digos will die Deiche in Brandenburg aufrüsten. Mittels Glasfasertechnik können Digos zufolge kleinste Veränderungen an Deichen festgestellt werden. Diese Technik hat die Firma gestern Umweltministerin Mittelstädt vorgestellt. 3 Tage nach dem Einsturz eines Wohnhauses in der sächsischen Stadt Görlitz ist die Suche nach den Menschen in den Trümmern beendet worden. Am Abend wurde nach Angaben der Polizei der letzte Vermisste tot geborgen. Die Relegation in der Fußball-Bundesliga ist am Abend torlos gestartet. Der VfL Wolfsburg und der bisherige Zweitligist SC Paderborn trennten sich in ihrem Hinspiel 0:0. Das Rückspiel ist kommenden Montag.
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2: Im Studio Perleberg Andreas Pötzl. Schönen guten Morgen. Was hat es mit dem geplanten Anschlag auf die Friedrich-Gedecke-Schule in Perleberg auf sich? 2 Jugendliche aus Perleberg sitzen deshalb in Haft. Das hat die Polizei Antenne Brandenburg bestätigt. Viel mehr sagen die Ermittler nicht. Jörn Pisowotzki fasst zusammen.
3: Die Jugendlichen sollen sich auf WhatsApp über einen möglichen Amoklauf ausgetauscht haben. Dabei ist offenbar auch über mögliche konkrete Morde diskutiert worden. Das Perleberger Amtsgericht hat auf Antrag der Staatsanwaltschaft vorgestern die Haftbefehle erlassen. Das Bildungsministerium in Potsdam hat auf Nachfrage von rbb24 bestätigt, Kenntnis von dem Fall zu haben. So habe die Leiterin der Oberschule, das zuständige staatliche Schulamt Neuruppin, über den in solchen Fällen vorgesehenen Meldeweg informiert. Nach Angaben des Ministeriums hätten die Ordnungsbehörden keine unmittelbare Bedrohungslage gesehen.
2: Am Abend wollte ein Kunde in einem Drogeriemarkt in Wittenberge mit einem falschen 100-Euro-Schein bezahlen. Laut Polizei bemerkte die Kassiererin, dass mit dem Geldschein was nicht stimmte. Als sie den Mann daraufhin zur Rede stellen wollte, rannte er aus dem Laden. Bisher gibt es keine Spur von ihm. In 3 Wochen soll das sanierte Bahnhofsgebäude in Wittenberge wieder eröffnet werden. Wo man was zu essen oder trinken kaufen kann, ist aber noch unklar. Der geplante Anbieter ist abgesprungen. Jetzt hofft Thorsten Dien von der Wohnungsbaugesellschaft kurzfristig auf Bewerbungen. Und das müssten Interessenten anbieten.
4: Na, dass der mindestens ein Frühstücksangebot vorhält, dass der dann eine Mittagsversorgung sicherstellen kann oder ein Mittagsangebot machen kann und vielleicht maximal bis nach der Kaffeezeit durchhält. Und das während dieser Zeit er natürlich auch den Saal beaufsichtigen kann und offen halten kann.
2: Bewerbungen sind bei der Wohnungsbaugesellschaft Wittenberge möglich. Eröffnung des Bahnhofes am 13. Juni. Und zu Pfingsten kann in Neustadt-Dosse getrödelt werden, und zwar von 10 bis 15 Uhr auf dem Parkplatz des Discounters an der Amtsverwaltung. Die Zeit jetzt 5.33 Uhr.
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5: Gestern war Frühling, heute ist Frühsommer, morgen dann Hochsommer. Heute gibt es einen Mix aus Sonne und Wolken. Wird tendenziell etwas wolkiger als gestern. Bis auf ein paar ganz vereinzelte Tropfen bleibt es aber trocken. Und es geht hoch auf 22 bis 25 Grad. Und am Wochenende dann super viel Sonnenschein und bis zu 30 Grad sind möglich.
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5: B96 zwischen Fürstenberg, Havel und Dannenwalde ist die Feuerwehr im Einsatz. Dort brennt ein Auto. Dann Vorsicht im Landkreis Potsdam-Mittelmark zwischen Damelang und Kammer liegt ein angefahrenes Reh. Und im Landkreis Oberhavel zwischen Bergsdorf und Kleinmutz gibt es auch noch Behinderungen nach einem Wildunfall. Und wenn Sie noch was entdeckt haben auf dem Weg zur Arbeit, dann gerne anrufen und Bescheid sagen unter der 0331 70 98 101. Gute Fahrt und guten Morgen.
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0: Ja, einmal haben Sie den Weckerton noch gehört heute Morgen. Dann wird aber jetzt hoffentlich 3 Tage ausgeschlafen. Hier ist Antenne Brandenburg. Guten Morgen. Brandenburg startet in ein langes Pfingstwochenende. Und was machen Sie Schönes?
1: Eigentlich wollten wir nach Potsdam fahren und in St. Susi spazieren gehen und vielleicht eine Dampferfahrt machen.
2: Ich treffe mich mit meiner Frau und dann fahren wir mit dem Zug und setzen unsere Wanderung, die wir schon seit einer längeren Zeit machen, am Grünen Band fort. Das Grüne Band ist die innerdeutsche Grenze. Das ist nicht so ganz einfach.
3: Wir haben jetzt dieses Wochenende Jugendweihe und von daher ist dann erstmal ein bisschen Ruhe und Entspannung wieder angesagt.
0: Aber was für ein perfektes Wetter für Jugendweihen im Garten. Also erzählen Sie uns gerne auch mal von Ihren Plänen fürs Pfingstwochenende unter der 0331 70 98 100. Guten Morgen.

0: Hamburg. Schönen Start in diesen Freitag. Wir müssen einmal kurz auf die Straßen gucken. A10 westlicher Berliner Ring Richtung Dreieck Werder. Zwischen Spandau und Potsdam Nord liegt ein totes Reh auf der linken Spur. Gut aufpassen. 5.48 Uhr haben wir es.
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1: Im Studio Robin Marienfeld. Guten Morgen. Könnten Glasfaserkabel in Zukunft die Brandenburger Deiche sicherer machen? Davon wollte gestern die Potsdamer Firma Digos Umweltministerin Mittelstädt überzeugen. Die Firma hatte für die Messtechnologie letztes Jahr den Berlin-Brandenburger Innovationspreis gewonnen. Über die Funktionsweise sagte Daniel Tietze von Digos.
2: Wenn Sie quasi eine Glasfaser dort einbringen würden in so einen Deich, dann können Sie punktuell genau sehen, also auf der ganzen Länge der Glasfaser, welche Veränderungen da sind. Sie können da also Dehnung sehen, Sie können Temperaturschwankungen können Sie sehen, Sie können Vibrationen können Sie messen, also sehr, sehr genaue Messungen.
1: Ministerin Mittelstädt zeigte sich offen. Sie berät sich jetzt mit den Fachleuten in ihrem Ministerium. 3 Tage nach dem Einsturz eines Wohnhauses in Görlitz in Sachsen ist die Suche nach Menschen unter den Trümmern beendet worden. Am Abend wurde nach Angaben der Polizei der letzte Vermisste tot geborgen. Die 3 Opfer sind demnach 2 junge Frauen und ein Mann. Die Leichen werden nun in der Rechtsmedizin untersucht. Einsatzkräfte hatten vorher mit schwerem Gerät, mit Spürhunden und Spezialkameras nach Überlebenden gesucht. Das Gebäude mit Miet- und Ferienwohnungen war am Montagabend eingestürzt. Die Ursache ist noch nicht geklärt, vieles deutet aber auf eine Gasexplosion hin. US-Präsident Trump will weitere 5000 US-Soldaten nach Polen entsenden. Das hat er auf seiner Plattform angekündigt, ohne Details zu nennen. Die Nachricht sorgte für Verwirrung. Erst vor einer Woche hatte Trump der Entsendung von Truppen nach Polen eine Absage erteilt. Aus Washington Carsten Kühntop.
3: Vorgestern hieß es dann aus dem Pentagon, man wolle die Zahl der Kampfbrigaden in Europa von 4 auf 3 senken. Dies werde zu einer vorübergehenden Verzögerung bei der Entsendung von US-Streitkräften nach Polen führen. Anfang des Monats hatten die USA den Abzug von etwa 5000 Soldaten aus Deutschland angekündigt, mindestens wie Trump nachschob. Ihm scheint es um eine Bestrafung von Kanzler Merz für dessen Kritik am Iran-Krieg zu gehen.
1: Im 1. von 2 Relegationsspielen um einen Platz in der Fußball-Bundesliga hat es keinen Sieger gegeben. Der VfL Wolfsburg und der SC Paderborn haben sich 0:0 getrennt. Vom Spiel berichtet Moritz Kühn.
4: Es war kein schönes Spiel. Die Wolfsburger hatten zwar deutlich mehr Ballbesitz und Torschüsse, aber erspielten sich kaum hochkarätige Chancen. Dagim scheiterte in der 1. Hälfte freistehend an Paderborn-Keeper Seimen. Die Gäste aus Ostwestfalen offensiv ohne richtige Durchschlagskraft, aber fast hätten sie gewonnen. Ein Lupfer von Bilbia in der 84. Minute klärte die Wolfsburger Hintermannschaft kurz vor der Torlinie. Das 0:0? Für den VfL zu wenig, für den SC Paderborn dagegen eine gute Ausgangsposition für das Rückspiel am kommenden Montag.
1: Mehr Grund zum Jubeln gab es am Abend beim SC Magdeburg. Er ist zum 4. Mal deutscher Handballmeister. Das Team hat am Abend gegen Flensburg-Handewitt 31:30 gewonnen und sich damit den Titel in der Bundesliga vorzeitig gesichert. Soweit die Antenne Brandenburg Nachrichten. 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
5: Vielleicht später schon mal reservieren beim Italiener für heute Abend. Da wollen bestimmt alle draußen auf der Terrasse sitzen, wenn es so schön herrlich warm ist. Aktuell um die 12 Grad bis zu 25 Grad sind möglich heute. Dabei gibt es mal Sonne, öfter auch mal Wolken am Himmel. Aber nur ganz vereinzelt ein paar Regentropfen. An den meisten Orten bleibt es komplett trocken. Und am Wochenende dann Sommer pur mit Sonne satt und bis zu 30 Grad.
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5: Vorsicht auf der A11, Stettin Richtung Berlin zwischen Joachimsthal und Korinen. Gibt es eine noch ungesicherte Unfallstelle und B96 zwischen Fürstenberg-Havel und Dannenwalde ist die Feuerwehr im Einsatz. Dort brennt ein Auto. Da, wo es geht, gute Fahrt.
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6: Es ist Freitag.
7: Yeah, yeah.
6: Ja, da freut sich auch Metallica. Wir haben die allerletzten Tickets für den Knaller. Nächste Woche rocken sie ja das Berliner Olympiastadion.
5: Wahnsinn, kurz nach 7:30 ihre erste Chance.
6: Und wir freuen uns auf das erste Sommerbadewochenende Brandenburgs. Reinhard ist Bademeister im Strandbad Kalinchen am Motzener See.
8: Wasser hat jetzt schon 16 Grad. Wir haben Tischtennis, wir haben Minischach, wir haben Minigolf. Da steht einem Besuch nichts mehr im Wege. Bis bald in Kalinchen.

0: jetzt echt fast geschafft. 5 Tage.
1: So eine lange Woche.
0: Gab es lange nicht.
1: Ja.
0: Da freuen wir uns auf die nächste kurze Woche und auf ein langes Wochenende. 6:11, guten Morgen.
1: Hier ist Antenne Brandenburg, moin.
0: Was machen Sie denn Schönes?
2: Moin, hier ist Sascha aus dem wunderschönen Nauen. Wir werden am Wochenende mal zum Ritterfest nach Potsdam mit unseren Kids. Da soll es Ritterkämpfe auch gegen Drachen geben. Und ja, das werden wir uns mal angucken. Schönes Wochenende euch allen.
0: Gleichfalls.
1: Ja, das mit dem Drachenkampf habe ich auch gehört. Hm? Da wurde wohl ein richtig großer gebastelt dafür. Drache.
0: Ach so, ich dachte, das ist ein echter.
1: Oh nee, jetzt habe ich es verraten müssen.

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0: Guten Morgen am Freitag.
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0: 6.18 Uhr. Ganz ehrlich, als ich das gelesen habe, da war mein erster Gedanke, was? Hier bei uns in Brandenburg? Das kann doch nicht sein. In Perleberg sollen zwei Jugendliche einen Amoklauf an einer Schule geplant haben. Andreas Pötzl aus unserem Antennestudio in Perleberg. Was sagt denn die Polizei?
2: Na, die hat uns zumindest bestätigt, dass die beiden Jugendlichen in Haft sitzen. Viel mehr sagen sie nicht. Auch die Staatsanwaltschaft hält sich bedeckt mit Verweis auf die laufenden Ermittlungen. Was wir wissen ist, im Visier stand die Friedrich-Gedeker-Oberschule in Perleberg. Es geht um zwei Jugendliche, die sollen sich auf WhatsApp ausgetauscht haben über einen möglichen Amoklauf. Offenbar ging es da auch um konkrete Mordpläne. Allein das hört sich schon bedenklich an. Viele Fragen sind aber noch ungeklärt, zum Beispiel, wie ihnen die Polizei auf die Schliche gekommen ist. In der Gedeker-Schule wird über den Fall heute sicher gesprochen werden. Und noch was lässt aufhorchen. Laut Bildungsministerium hat es dieses Schuljahr 13 Androhungen von Amoktaten an Brandenburger Schulen gegeben.
0: Krass. Man war einfach nur froh, dass nichts passiert ist.
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0: Der Mann, der...
1: Wie er Duschgel heißt, Cliff Richard. Guten Morgen mit Antenne Brandenburg.
2: Guten Morgen.
1: 5 Minuten vor 6:30. Ach nee, am Freitag früh, du willst zur Arbeit und dann das noch. Wir haben eine Vollsperrung auf der Autobahn.
2: Ja, leider. A11 Stettin Richtung Berlin. Zwischen Joachimsthal und Korin ist die Autobahn nach einem Unfall jetzt gerade gesperrt.

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1: Im Studio Ronald Schleif. Guten Morgen. Das Brandenburger Umweltministerium erwägt, die Deiche im Land mittels Glasfaserkabel sicherer zu machen. Das Potsdamer Unternehmen Digos hat spezielle Messtechnik dafür entwickelt. Sie kann Abrutschungen, Temperaturunterschiede, aber auch Schäden durch Wildtiere erfassen. Der Bundestag hat die Luftverkehrssteuer gesenkt. Ab 1. Juli soll sie wegfallen. Flugunternehmen sparen dadurch Geld. Am Ticketpreis wird sich voraussichtlich nichts ändern. Der SC Paderborn darf weiter von der Fußball-Bundesliga träumen. Er trennte sich gestern im Relegationshinspiel gegen den VfL Wolfsburg 0:0. Das Rückspiel ist am Pfingstmontag.
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2: Im Studio Perleberg Andreas Pötzel. Schönen guten Morgen. Viel ist zu dem geplanten Anschlag von zwei Jugendlichen in Perleberg nicht bekannt. Die Polizei hat Antenne Brandenburg bestätigt, dass die beiden in Haft sitzen. Die Staatsanwaltschaft hält sich mit Verweis auf die laufenden Ermittlungen bedeckt. Die beiden Jugendlichen sollen einen Anschlag auf die Friedrich-Gedecke-Schule in Perleberg vorbereitet haben. Im Kampf um die Tabellenspitze darf Fußball-Brandenburg-Ligist MSV Neuruppin bis zum Saisonende kein Spiel mehr verlieren. Vergangene Woche unterlagen die Neuruppiner gegen Stahl Brandenburg und mussten die Gesamtführung vorübergehend an Frankfurt abgeben. Heute gegen den Ludwigsfelder FC hofft der MSV auf Unterstützung seiner Fans, sagt Kapitän Janis Neumann.
3: Es kribbelt noch mal ein bisschen mehr. Also die Vorfreude ist auf jeden Fall gegeben. Man hat eine deutlich höhere Anspannung und man freut sich einfach, dann auf dem Platz zu stehen und die 90 Minuten, wenn dann angepfiffen wird, dann ist eh alles egal, weil dann schaltet der Kopf sowieso aus. Wir haben 90 Minuten lang zu tun, dass wir die 3 Punkte dann hier behalten und danach können die Zuschauer hoffentlich weiter lächeln.
2: Anpfiff ist 19.30 Uhr. Radfahrer und Radsportler in der Prignitz können sich jetzt besser vernetzen. Die Wirtschaftsförderungsgesellschaft Prignitz hat dazu mehrere WhatsApp-Gruppen auf den Weg gebracht, sagt die Radwegkoordinatorin Jacqueline Fuhrmann.
4: Wir haben ja in der Prignitz mittlerweile das Knotenpunktnetz ganz gut ausgebaut und es gibt 24 Tourenvorschläge und ich nutze dann auch die Plattform, um einzelne Touren in der Region halt vorzuschlagen. In der Community selber gibt es auch eine Gruppe für die Rennradler, es gibt eine Genussradlergruppe und es gibt für jede Community eine separate Gruppe, wo man sich dann auch wirklich mit Leuten vor Ort in seiner Kommune verabreden kann.
2: Bei den WhatsApp-Gruppen machen schon zurzeit über 100 Radfahrerinnen und Radfahrer mit. In der Prinz-von-Homburg-Schule von Neustadt-Dosse stellen sich morgen die 4 Kandidaten für die Landratswahl noch einmal vor. Die Veranstaltung beginnt 15 Uhr. Gewählt wird der Landrat von Ostprignitz-Ruppin dann am 7. Juni. Und die Zeit 6.32 Uhr.
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5: Heute schon mal die Generalprobe vom Sommer. Noch mit einem Mix aus Sonne und Wolken, wo zeitweise auch die Wolken überwiegen. Aber meist trocken und schön warm. Aktuell haben wir um die 12 Grad. 22 bis 25 Grad sind möglich. Am Wochenende dann sogar bis zu 30 Grad und es gibt viel Sonnenschein.
6: Planschbecken im Garten ist voll.
0: Juhu. 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
5: A11 Stettin Richtung Berlin. Zwischen Joachimsthal und Korin ist die Autobahn nach einem Unfall im Moment gesperrt, leider. Dann noch ein Hinweis für die Anschluss Stelle Korin an der A11 in der Zufahrt in Richtung Berlin ist ein Auto liegen geblieben. Und B96 zwischen Fürstenberg-Havel und Dannenwalde ist die Straße nach einem Feuerwehreinsatz halbseitig gesperrt. Kommen Sie trotzdem gut ans Ziel.
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7: Ein Kumpel links, einer rechts, in der Hand ein Bierbecher mit Bandlogo und auf der Bühne Metallica. Morgen in einer Woche im ausverkauften Olympiastadion und wir haben heute die letzten Tickets für Sie.
5: Die bekommen Sie, wenn Sie wissen, was James Hetfield in seiner Freizeit macht. Sammelt er A. Briefmarken oder ist er B. Imker?
7: Kann man sich beides mehr vorstellen, aber eins stimmt.
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0: Guten Morgen.
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0: 6.40 Uhr, 10 nach halb 7. Heute parken die 50 riesigen Sattelschlepper noch vor dem Deutsche Bank Park in Frankfurt am Main. Aber nach den beiden Konzerten dort, heute und Sonntag, packen Metallica alles zusammen und dann geht's nach Berlin.
2: Yeah, yeah!
1: Mit 50 LKW, vollgestopft mit Bühnentechnik und fast 9 Kilometer Kabel.
0: Krass. Am 30. Mai, nächsten Sonntag, nächste Woche, spielen Metallica im Olympiastadion. Und die Frage ist, wer möchte noch Tickets?
3: Ja, guten Morgen, hier ist die Nancy.
0: Wie sehr auf einer Skala von 1 bis 10 bist du Metallica-Fan?
3: Na, 100%. Wir haben so vor ein paar Jahren mal in Tschechien, in Prag live erlebt. Hammer.
0: Hammer. Du gehst raus, hast du noch Hammer, oder?
3: Ja, genau okay. So sieht's aus.
0: Dann spielen wir jetzt drum. Die Frage war, Marie?
1: Was macht James Hetfield in seiner Freizeit? Sammelt er A, Briefmarken oder ist er B, Imker?
3: Er ist Imker, genau wie wir. Ja, also zumindest mein Verlobter ist Imker.
0: Okay, und damit weißt du ja schon, du gehst zu Metallica!
3: Jawohl, geile Zeit. Hammer!
0: Ganz.
3: Und wisst ihr, was das Beste ist? Das ist nur ein Geburtstagsgeschenk von meinem, der hat nämlich am 30. Geburtstag.
0: Nein!
1: Oh nein!
3: Ja.
0: Ist das cool?
3: Ja!
0: Super schön!
3: Ich bin da, kann es gar nicht glauben.
0: Ganz viel Spaß euch!
3: Super, vielen lieben Dank!
0: Ihre Chance, wir haben noch zwei Tickets hier, gibt es nochmal kurz nach halb neun.

0: Von West End bis Ost End, von Nord bis Süd. Wir freuen uns in Brandenburg auf ein langes Pfingstwochenende. Yeah, und die Frage ist heute an Sie. Was machen Sie Schönes? Vielleicht machen Sie auch Ihren Garten auf und laden ein. So wie Cornelia aus Wusterhausen-Dosse, die hat ganz viel Rhododendren in ihrem Garten und sagt, Leute, kommt am Sonntag zu mir, wir zeigen euch alles. Und wen haben wir noch da?
1: Ja, schönen guten Morgen, ich sag Tommy aus Süderburg. Ich bin Motorradfahrer und ich fahre eigentlich jedes Jahr immer im Urlaub. Steht doch dieses Jahr im August wieder an, 2 Wochen. Ich habe mir jetzt ein neues Zelt gekauft. Und dann wollte ich mal das ausprobieren und wollte einfach mal das Zelt auf dem Motorrad machen. Und dann macht das Schächheimer fahren auf dem Campingplatz.
0: Cool.
1: So von Süderburg aus so 189 Kilometer und alle Dude. Und dann fahre ich da mal hin und dann probiere ich das Zelt mal aus und dann fahre ich wieder nach Hause. Für schöne Pfingsten, ne? Ciao.
0: Finde ich so cool. Ich habe auch Kumpels, ich fahre Motorrad, ne? Das ist so typisch. Der könnte das Wurfzelt ja auch zu Hause ausprobieren.
2: Ja, stimmt, im Garten einfach. Ja. Nee, muss man erstmal 180 Kilometer.
0: Motorradtour, yeah.
2: Cool.
0: 6.52 Uhr ist es.
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1: Im Studio Robin Marienfeld. Guten Morgen.
2: Zwei Jugendliche aus Perleberg sitzen in Haft, weil sie einen Anschlag auf eine Oberschule vorbereitet haben sollen. Die Staatsanwaltschaft hält sich bisher bedeckt, was aber schon bekannt ist, fasst Jörn Pissowotzki zusammen.
3: Die Jugendlichen sollen sich auf WhatsApp über einen möglichen Amoklauf ausgetauscht haben. Dabei ist offenbar auch über mögliche konkrete Morde diskutiert worden. Das Perleberger Amtsgericht hat auf Antrag der Staatsanwaltschaft vorgestern die Haftbefehle erlassen. Das Bildungsministerium in Potsdam hat auf Nachfrage von rbb24 bestätigt, Kenntnis von dem Fall zu haben. Nach Angaben des Ministeriums hätten die Ordnungsbehörden keine unmittelbare Bedrohungslage gesehen. Die Eltern seien durch die Schule informiert worden.
2: Könnten Glasfaserkabel die Deiche in Brandenburg sicherer machen? Davon wollte gestern die Potsdamer Firma Digos Umweltministerin Mittelstädt überzeugen. Die Firma hatte für die Messtechnologie letztes Jahr den Berlin-Brandenburger Innovationspreis gewonnen. Ministerin Mittelstädt sagte bei dem Termin:
4: Innovation ist für uns ein großes Thema und auch wie kriegen wir viele Sachen technisiert, automatisiert, gerade auch in Bezug auf Dämme, auf Talsperren, die damit zusammenhängen. Innovation ist alles und auch wir müssen uns weiterentwickeln als Haus, als Ministerium, als Politik und dementsprechend nutzen wir hier die Möglichkeit, auch Brandenburger Unternehmen zu unterstützen.
2: Ministerin Mittelstädt kündigte an, sie werde sich jetzt mit den Fachleuten in ihrem Ministerium beraten. Bei Flügen aus Deutschland werden ab Juli weniger Steuern fällig. Das hat der Bundestag am Abend beschlossen. Demnach sinkt die Luftverkehrssteuer je nach Entfernung um bis zu 11,40 Euro pro Flug. Flugtickets dürfen deswegen aber wohl nicht günstiger werden. Hauptstadtkorrespondentin Bianca Schwarz.
5: Hier geht es nicht um eine finanzielle Entlastung der Passagiere, sondern um eine Entlastung der Luftfahrtindustrie selbst. Die Branche klagt darüber, dass die Kosten in Deutschland im Vergleich zu anderen Ländern viel zu hoch seien. Der Flugverkehr in Deutschland ist seit Corona zurückgegangen. Für die Bundesrepublik heißt die Steuersenkung 185 Millionen Euro weniger Steuereinnahmen in diesem Jahr, 330 Millionen Euro weniger im nächsten Jahr. Laute Kritik an der Senkung der Luftverkehrssteuer kommt von Umweltverbänden und von den Parteien Grüne und Linke.
2: Der Bundestag hat am Abend außerdem 3 Milliarden schwere Bahnneubauprojekte beschlossen. Dabei geht es um die Strecke zwischen Dresden und der tschechischen Hauptstadt Prag, um die überlastete Bahnverbindung nach Sylt und einen Neubau der Verbindung zwischen Ulm und Augsburg. Die Kosten für alle drei Projekte werden auf rund 10 Milliarden Euro geschätzt. Heute befasst sich der Bundestag mit der Apothekenreform der Bundesregierung und er berät über Vereinfachungen beim Kindergeld. Der VfL Wolfsburg und der SC Paderborn wollen beide nächstes Jahr in der Fußball-Bundesliga spielen. Sie trennten sich aber am Abend in ihrem Relegationshinspiel 0:0. Das Rückspiel ist dann am Pfingstmontag. Soweit die Antenne Brandenburg Nachrichten. Mehr Informationen aus Brandenburg und Berlin finden Sie jederzeit auf rbb24.de.
6: Danke, Robin.
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7: So viele, die heute mit einem Lächeln zur Arbeit fahren und sich auf Sommerwetter freuen. Am Wochenende ja bis zu 30 Grad und ganz viel Sonnenschein. Heute wird es noch nicht ganz so heiß. Aktuell um die 14 Grad, 22 bis 25 Grad werden es tagsüber. Und dazu gibt es einen meist trockenen Mix aus Sonne und Wolken. Nur ganz punktuell kommt mal ein Tropfen runter.
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7: A13 Dresden Richtung Berlin. Zwischen Kittlitz und dem Dreieck Spreewald liegen Gegenstände auf der Straße. B96 zwischen Fürstenberg, Havel und Dannenwalde ist die Straße nach einem Feuerwehreinsatz halbseitig gesperrt. Im Havelland zwischen dem Abzweig nach Brieselang und Falkensee liegt ein Gullideckel auf der Straße. Oha. Und B158 bei Platzfelde zwischen Platzfelde und Bad Freienwalde laufen Personen auf der Straße. Gut aufpassen und gute Fahrt.
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6: Gullideckel auf der Straße. Gehen Sie lieber am See baden?
7: Ja.
6: Wie warm sind denn die Seen schon?
7: Na, so 16 Grad circa.
6: Oha. Ist noch frisch, aber ich sag mal so, Brandenburg ist ja nicht aus Zucker.
7: Ja, und es wird ja so heiß, da sind wir ruckizucki wieder trocken.
6: Also ab in unsere schönen Frei- und Strandbäder über Pfingsten.
8: Ja, hallo, hier ist Ronny Klein, der Schwimmmeister aus dem Seebad Prenzlau. Die Temperaturen laden ein zum Baden. Eine besondere Attraktion ist unser einmaliger Sprungturm, der eine Sprunghöhe von 3 Meter und 6 Meter Höhe hat.
6: Wow. Na dann.
9: Arschbombe machen. So. Arschbombe!

0: Guten Morgen.
1: Hier ist Antenne Brandenburg. 7:12. Kennen Sie solche Videos aus dem Internet, wo plötzlich auf einem Marktplatz so ein Hänger vorgefahren wird mit einem Klavier drauf? Da fängt einer an zu spielen. Dann kommt woanders ein Sänger. Dann gehen drei Fensterläden auf. Und der Background-Chor kommt dazu. Und kriegt aber Gänsehaut, wenn ich sowas sehe. Ja. Sowas nennt man Flashmob.
0: Ja, und sowas gibt's heute bei uns auch in Brandenburg, in Lübben, mit ganz vielen Posaunen. Florian Ludwig aus unserem Antennestudio in Südbrandenburg, wann geht's los?
2: Um 11 Uhr versammeln sich hier Bläser aus mehreren Posaunenchören und die spielen vor der Paul-Gerhardt-Kirche das Lied Ich singe dir mit Herz und Mund. Mit dabei sind Musiker aus ganz Brandenburg und Berlin. Und das Ganze ist im Grunde eine Werbeaktion, und zwar für den Landesposaunentag der Evangelischen Kirche. Der findet Mitte Juni in Lübben statt, dann mit rund 850 Musikern.
1: Cool. Und die Sonne wird sich in den Posaunen spiegeln.
0: Oh ja.
1: Ab 11 Uhr heute in Lübben vor der Kirche, Posaunen-Flashmob. Ganz viel Spaß.

0: Ja, vielleicht werden Sie am Wochenende auch das erste Mal dieses Jahr Ihre Zehen in Strandsand graben bei 30 Grad am Wochenende.
1: Oh ja.
0: Guten Morgen mit Antenne Brandenburg.
1: Morgen am Freitag.
0: Ein Thema heute auf Arbeit. Nagelsmann hat Manuel Neuer zurück ins Tor geholt.
2: Zu den drei besten Torhütern des Landes gehört er zweifelsfrei und deswegen ist er verdientermaßen dabei und er hat sich dazu bekannt, nochmal ein Turnier zu spielen. Wir planen mit ihm als Nummer 1. Die Entscheidung steht so und sie ist in meiner Meinung auch die richtige.
1: Finde ich auch. Neuer ist einfach der Beste.
0: Ja, ganz viele sind mit ihm groß geworden. Also Neuer bei der WM und wo wir schon mal bei Fußball sind, Neuer auch bei Union. Der Schweizer Startrainer Mauro Lustrinelli wird Cheftrainer in der nächsten Saison.
1: Das ist ganz witzig, der wollte nämlich immer früher Mathelehrer werden.
0: Siehste, jetzt kann er sich immerhin die besten Chancen für den Sieg ausrechnen.
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0: Musikvideomäßig hätte man dazu jetzt wunderschön eine kleine Pusteblume nehmen können und dann die ganzen Fallschirmchen.
1: Ja, schön. Gute Idee.
0: Ist es nicht? Manchmal habe ich auch gute Ideen.
1: Ja, bloß 30 Jahre zu spät.
0: Ja, 4 Minuten vor 7:30 haben wir es mittlerweile am Freitag vor dem langen Pfingstwochenende. Und wir haben nicht nur richtig schöne Mucke zum Aufstehen für Sie, sondern Marie hat auch mal einen Blick auf die Straßen.
1: Ja, fahren Sie vorsichtig auf der A13 Dresden Richtung Berlin. Zwischen Kittlitz und dem Dreieck Spreewald liegen Gegenstände auf der Straße.
0: So, vor den Nachrichten schaffen wir noch einen. Hier ist John Denver. Wunderschöne Nummer, Take Me Home, Country Roads.

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1: Im Studio Ronald Schleif. Guten Morgen. Zwei Jugendliche aus Perleberg sollen einen Amoklauf auf eine Oberschule geplant haben. Die Polizei hat sie gestern festgenommen. Sie sollen sich über WhatsApp ausgetauscht und ihre Tat geplant haben. Im Groß- und Einzelhandel in Brandenburg und Berlin wird heute wieder gestreikt. Die Gewerkschaft Verdi will damit ein Ausrufezeichen setzen, bevor nächste Woche die Tarifverhandlungen weitergehen. Das heißt, heute und morgen könnten vereinzelt Supermarktregale leerer aussehen als sonst. Und auch Restaurants werden heute teilweise nicht beliefert. Der SC Magdeburg ist deutscher Handballmeister. Er konnte sich den Titel am Abend vorzeitig sichern durch ein 31:30 gegen Flensburg-Handewitt. Die Füchse Berlin können damit maximal noch Zweiter werden.
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2: Im Studio Perleberg Andreas Pötzel. Schönen guten Morgen. Was hat es mit dem geplanten Anschlag auf die Friedrich-Gedecke-Schule in Perleberg auf sich? Zwei Jugendliche aus Perleberg sitzen deshalb in Haft. Das hat die Polizei Antenne Brandenburg bestätigt. Viel mehr sagen die Ermittler nicht. Jörn Pisowotzki fasst zusammen.
3: Die Jugendlichen sollen sich auf WhatsApp über einen möglichen Amoklauf ausgetauscht haben. Dabei ist offenbar auch über mögliche konkrete Morde diskutiert worden. Das Perleberger Amtsgericht hat auf Antrag der Staatsanwaltschaft vorgestern die Haftbefehle erlassen. Das Bildungsministerium in Potsdam hat auf Nachfrage von rbb24 bestätigt, Kenntnis von dem Fall zu haben. So habe die Leiterin der Oberschule, das zuständige staatliche Schulamt Neuruppin, über den in solchen Fällen vorgesehenen Meldeweg informiert. Nach Angaben des Ministeriums hätten die Ordnungsbehörden keine unmittelbare Bedrohungslage gesehen.
2: Am Abend wollte ein Kunde in einem Drogeriemarkt in Wittenberge mit einem falschen 100-Euro-Schein bezahlen. Laut Polizei bemerkte die Kassiererin, dass mit dem Geldschein was nicht stimmte. Als sie den Mann daraufhin zur Rede stellen wollte, rannte er aus dem Laden. Bisher gibt es keine Spur von ihm. In 3 Wochen soll das sanierte Bahnhofsgebäude in Wittenberge wieder eröffnet werden. Wo man was zu essen oder trinken kaufen kann, ist aber noch unklar. Der geplante Anbieter ist abgesprungen. Jetzt hofft Thorsten Dien von der Wohnungsbaugesellschaft kurzfristig auf Bewerbungen. Und das müssten Interessenten anbieten.
4: Na, dass der mindestens also ein Frühstücksangebot vorhält, dass der dann eine Mittagsversorgung sicherstellen kann oder ein Mittagsangebot machen kann und vielleicht maximal bis nach der Kaffeezeit durchhält. Und das während dieser Zeit er natürlich auch den Saal beaufsichtigen kann und offen halten kann.
2: Bewerbungen sind bei der Wohnungsbaugesellschaft Wittenberge möglich. Eröffnung des Bahnhofs 13. Juni. Zu Pfingsten kann in Neustadt-Dosse getrödelt werden, und zwar von 10 bis 15 Uhr auf dem Parkplatz des Discounters an der Amtsverwaltung.
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5: Wie bestellt das schöne Sommerwetter zum langen Pfingstwochenende. Heute gibt es noch mal längere wolkige Phasen, aber die Sonne guckt immer wieder raus. Bis auf ein paar ganz vereinzelte Tropfen bleibt es auch trocken. Aktuell um die 15 Grad bis zu 25 Grad sind heute möglich. Am Wochenende sogar bis zu 30 Grad in der Spitze, und dann überwiegt auch der Sonnenschein.
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5: A115 Dreieck Funkturm Richtung Dreieck Notetal. In der Ausfahrt Kleinmachnow liegen Gegenstände auf der Straße. Und B5 Berlin Richtung Nauen zwischen Dalgo-Döberitz und dem westlichen Berliner Ring ist ein Auto liegen geblieben. Das war's aber auch schon. Gute Fahrt.
6: Um 7.33 Uhr, kurz nach 7:30, und das heißt
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6: Ihre Stimme war immer die beste Ausrede nach durchfeierten Nächten. Ey, ich mache einen auf Bonnie Tyler heute. Ja, jetzt drücken wir ihr lieber mal die Daumen, der Bonnie, denn die Sängerin musste vor kurzem notoperiert werden.
5: Ja, und dann wurde sie sogar ins künstliche Koma versetzt. Ihr Zustand ist weiter ernst, aber zumindest stabil. Hoffentlich geht's ihr bald besser.
6: Heute hören wir Bonnie Tyler als Wunsch-80er von Katrin.
7: Ich höre sehr gerne Total Eclipse of My Heart.
6: Den hören wir jetzt und wünschen Bonnie alles Liebe. Wir brauchen dich noch.
5: Ja.

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0: Hier ist Antenne Brandenburg. Guten Morgen.
1: Guten Morgen am Freitag.
0: 7.41 Uhr. Oldtimer-Treff in Linte. Schützenfest in Gardow und Rosenbaumfest in Gräbendorf mit Blasmusik. Es ist Wahnsinn, was alles los ist am Wochenende
1: bei
0: uns.
1: Ja, was ist denn bei Ihnen los am Wochenende? Ralf und Christina öffnen zum Beispiel ihren Garten für alle, die Lust haben, vorbeizukommen. Da blühen die Rhododendren. Ralf, wie viele habt ihr?
2: Circa 100 Rhododendron, 80 verschiedene Sorten, die jetzt mindestens die Hälfte davon blüht jetzt.
0: 80 Sorten Rhododendron?
2: Boah. Ja.
0: Also ich kenne Leute, die haben so 6, 7 verschiedene, wo ich schon denke, Alter, Wahnsinn. Und 80, wie viele Jahre habt ihr denn gebraucht, um die alle da...
2: Mein Opa hat damit angefangen, die zu pflanzen, also sprich vor gut 60, 70 Jahren.
0: Mhm.
2: So alt sind die Ältesten davon und wir haben jetzt bis weiter gesammelt im Prinzip.
0: Das ist ja der Wahnsinn.
1: Ja. Aber das ist ja total toll, dass ihr das auch mit anderen teilen wollt. Wo muss man hinkommen und wann genau?
2: Nach Wusterhausen-Dosse und zwar am Pfingstsonntag von 10 bis 17 Uhr und an dem Sonntag danach, am 31. auch von 10 bis 17 Uhr.
0: Sehr lustig. Ich bin morgen ungefähr, na, ich sag mal, 50 Meter Luftlinie weg von euch, weil meine Eltern wohnen ja auch da.
2: Ja.
0: Und wir machen nämlich auch so unser Pfingstfeuer, unser nachgeholtes Osterfeuer. Dann können wir ja mal vorbeischneiden und uns die Rhododendren angucken kommen.
2: Das könnt ihr gerne machen.
0: Alles klar. Ganz viel Spaß und wir sehen uns vielleicht.
2: Alles klar. Tschüss.
0: Da wohnt man da seit Ewigkeiten, wusste ich überhaupt nicht, dass da so viele Rhododendren sind in den Gärten.
1: Guck mal vorbei.
0: Ich habe mich vielleicht als Kind auch nicht so für Rhododendren interessiert. Kommt auch dazu. Adresse sagen wir Ihnen gerne 0331 70 98 100 und erzählen Sie uns auch gerne von Ihren Plänen über Pfingsten. Dann freuen wir uns gemeinsam drauf.

0: Es ist jedes Mal wieder ein Wunder, wie hoch der Sänger von den Rubettes kommt. Also höher kann keiner.
1: Nee.
0: Höchstens vielleicht lauter. James Hetfield. Metallica. Nächsten Sonnabend. Berlin Olympiastadion. Lange ausverkauft. Aber wir haben Goldstopp-Tickets für Sie. Und es war diese Frage von Marie, die vorhin Nancy aus Lookout zwei der letzten Metallica-Karten beschert hat.
2: Was macht James Hetfield in seiner Freizeit? Sammelt er A. Briefmarken oder ist er B. Imker?
3: Er ist Imker, genau wie wir.
0: Du gehst zu Metallica!
4: Jawohl, geile Zeit. Hammer. Ja. Und wisst ihr, was das Beste ist? Das ist von heute Geburtstagsgeschenk von meinem, der hat nämlich am 30. Geburtstag.
0: Nein!
1: Oh nein!
3: Ja.
0: Ist das cool!
3: Ja!
0: Super schön!
3: Ich kann es gar nicht glauben. Super, vielen lieben Dank.
0: Ja, und ich kann mir vorstellen, dass Sie jetzt im Rhythmus Ihren Kopf aufs Lenkrad knallen und sagen, oh Mann, ich hätte die auch gerne gehabt. Haben wir noch?
1: Also ich hätte hier noch zwei Tickets rumzuliegen.
0: Kurz nach 9 ist es soweit. Unbedingt nachher dranbleiben. Und jetzt natürlich auch. 7.51 Uhr.
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1: Im Studio Robin Marienfeld. Guten Morgen. Einen Amoklauf an einer Schule in Brandenburg hat es glücklicherweise noch nie gegeben. Auch jetzt nicht, nachdem zwei Jugendliche aus Perleberg verhaftet wurden. Sie sollen einen Anschlag auf eine Oberschule geplant haben. Die Staatsanwaltschaft hält sich bisher bedeckt. Was aber schon bekannt ist, fasst Jörn Pissowotzki zusammen.
2: Die Jugendlichen sollen sich auf WhatsApp über einen möglichen Amoklauf ausgetauscht haben. Dabei ist offenbar auch über mögliche konkrete Morde diskutiert worden. Das Perleberger Amtsgericht hat auf Antrag der Staatsanwaltschaft vorgestern die Haftbefehle erlassen. Das Bildungsministerium in Potsdam hat auf Nachfrage von RBB 24 bestätigt, Kenntnis von dem Fall zu haben. Nach Angaben des Ministeriums hätten die Ordnungsbehörden keine unmittelbare Bedrohungslage gesehen. Die Eltern seien durch die Schule informiert worden.
1: Vom Innovationspreis Berlin-Brandenburg zur künftigen Standardausrüstung. Die Potsdamer Firma Digos will die Deiche in Brandenburg aufrüsten. Mittels Glasfasertechnik können Digos zufolge kleinste Veränderungen an und in Deichen festgestellt werden. Diese Technik hat die Firma gestern Umweltministerin Mittelstädt vorgestellt. Sie würde die neue Technik als wirkungsvolle Ergänzung sehen.
3: Wir nutzen auch die Fördermittel, die seitens des Bundes immer für uns zur Verfügung stehen. Wir haben die Hochwasser erlebt und sind im Monitoring auch sehr, sehr gut. Das muss man sehr, sehr deutlich sagen. Aber wir können auch immer besser werden. Und deswegen investieren wir sehr, sehr viel auch in den Hochwasserschutz und in den Deichanlagen.
1: Nach dem gestrigen Termin finden jetzt Beratungen im Umweltministerium statt. Der Bundestag hat am Abend die Senkung der Luftverkehrssteuer beschlossen. Damit senken sich die Kosten für die Flugunternehmen und deutsche Flughäfen werden für Airlines wieder attraktiver. Eine Auswirkung auf die Ticketpreise wird dieser Schritt voraussichtlich nicht haben. Heute stimmt der Bundestag über eine Apothekenreform ab. Weil immer mehr Apotheken schließen müssen, will die Bundesregierung die Versorgung vor allem auf dem Land sicherstellen. Aus unserem Hauptstadtstudio Dietrich Karl Meurer.
4: Die Reform setzt auf neue Leistungen und mehr Möglichkeiten für Apotheken. Sie sollen künftig mehr Impfungen anbieten, etwa gegen Tetanus oder Hepatitis. Kunden sollen in Apotheken auch häufiger Vorsorge, Tests und Beratung erhalten. In bestimmten Fällen wird auch die Abgabe bekannter Medikamente ohne Rezept möglich, etwa bei chronischen Krankheiten oder einfachen Beschwerden. Zudem soll der Betrieb von Apotheken einfacher werden. So sollen in Regionen mit schlechter Versorgung leichter Zweigapotheken entstehen können.
1: Im ersten von zwei Relegationsspielen um einen Platz in der Fußball-Bundesliga hat es am Abend keinen Sieger gegeben. Der VfL Wolfsburg und der SC Paderborn haben sich 0:0 getrennt. Das Rückspiel ist am kommenden Montag. Der SC Magdeburg konnte dagegen schon jubeln. Die Handballer sind mit ihrem 31:30 Sieg gegen Flensburg-Handewitt am Abend vorzeitig deutscher Meister geworden. Soweit die Antenne Brandenburg Nachrichten. Mehr Informationen aus Brandenburg und Berlin finden Sie jederzeit auf rbb24.de.
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5: Gestern war Frühling, heute Frühsommer und morgen dann Hochsommer.
6: Heute schon Winter auf.
5: Nein, keine Angst. Heute gibt es einen Mix aus Sonne und Wolken. Wird tendenziell etwas wolkiger als gestern. Bis auf ein paar ganz vereinzelte Tropfen bleibt es aber trocken. Und es geht hoch auf 22 bis 25 Grad. Am Wochenende dann super viel Sonnenschein und bis zu 30 Grad.
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5: Aktuell brauchen Sie etwas Geduld auf der Nutestraße in Potsdam und auch auf der A115 an der Baustelle am Kreuz Zehlendorf. Ansonsten rollt der Verkehr aber. Einen Blitzer haben wir noch auf der B189 zwischen Perleberg und Großpankow am Abzweig Kreuzburg. Danke Eugen fürs Bescheid sagen und gute Fahrt.
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7: Schönes langes Pfingstwochenende, was immer Sie vorhaben. Sagen Sie es uns, wir sagen es allen anderen. Nancy hat uns zum Beispiel geschrieben, in Schönewalde ist Heimatfest. Heute Abend, so herrlich, wie kreativ der Name da ist. Die Party zum Auftakt mit DJ Tobi heißt Landbums.
5: Und Sonntag auch cool, da schreibt Nancy, beim Frauenfrühshoppen wird das Festzelt gepflegt abgerissen.
7: Ich höre schon. Yeah!

0: Guten Morgen.
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0: Blinded by the Sun vielleicht gerade, also Sonnenblende runter oder Sonnenbrille auf. Mhm. Und Planschbecken füllen, Wochenende 30 Grad, bis zu 30 Grad. Da kann man ja vielleicht schon ein bisschen anbaden.
1: Ja, die Freibäder sind offen. Also das Freibad in Karstädt zum Beispiel, in der Prignitz, das Naturbad in Borkheide oder auch das Erlebnisbad Karlau.
0: Und da ist heute Morgen unser Antenne-Morgen-Reporter Ivo Ziemann. Ivo, noch schön frisch, wa?
2: Ja, eigentlich hätte ich eher vielleicht einen Neoprenanzug gebraucht, denn Lufttemperatur ist 14 Grad. Was würdet ihr denn sagen, wie warm oder kalt hier das Wasser ist im Erlebnisbad?
0: Puh, 12, 14?
2: Mhm. Ja, das weiß eigentlich die Adele am besten. Die hat nämlich gerade aufs Thermometer geguckt. Adele, wie viel sind's?
3: Wassertemperatur aktuell 18 Grad.
0: Wow.
2: 18 Grad, nicht 28, 18
0: Grad. Ja, aber 18
2: Grad.
0: Ist auch schön.
2: Aber ich stehe auch schon drin so ein bisschen. Es lädt ja auch wirklich ein, muss man sagen. Das Wasser ist glasklar, die Sonne glitzert auf dem Wasser. Die Rutsche ist noch nicht eingeschalten, aber die Sprungtürme warten schon. Was würdest du denn sagen? Hast du einen Tipp, wie ich hier am besten reinkomme?
3: Punkt 1, viel Mut. Das erste Mal ist immer das Schlimmste. Einfach rein, nicht viel nachdenken, dann ist es am einfachsten.
2: Sagst du. Ab wo ist denn Anbaden? Also jetzt bin ich bis zu den Knöcheln drin, eine Stufe weiter unten bin ich schon bis zu den Waden. Und ab wann zählt Anbaden?
3: Die Füße zählen noch nicht. Also das muss ich noch bessern im Laufe des Tages.
2: Tatsächlich, ja. Hm, okay. Es muss aber auch noch eine Menge gemacht werden, nicht? Also wir haben auch noch eine Menge vor, außer Anbaden.
3: Ein paar Reinigungsarbeiten, Routinearbeiten sind noch vonnöten, damit hier alles perfekt ist.
2: Ihr merkt, ich quatsche und quatsche. Ja. Ich versuche jeden Strohhalm zu greifen.
0: Wollte gerade sagen.
2: Nicht noch nicht. Stufe tiefer runter zu gehen. Jetzt sind es die Knie.
3: Mut sein, das sage ich den Kindern auch immer.
2: Ihr merkt, es dauert noch ein bisschen. Ich gehe jetzt noch eine Stufe weiter, dann ist es schon fast bis zum Po. Und dann, ja, ein bisschen dauert es noch. Ich melde mich gleich wieder, wenn ich vielleicht drin bin.
0: Oh Mann, ey, weißt du, Ivo sollte da eigentlich helfen. Er sollte eigentlich helfen.
1: Das stimmt.
0: Jetzt zieht er das extra in die Länge.
1: Nee, der soll aber auch baden.
0: Er soll auch baden, genau. Ich nehme den nächstes Mal
1: mit zum, mutig sein.
0: Ich nehme ihn mal mit zum Eisbaden, ja, damit er mal weiß, wie es richtig kalt ist. 13.08. Guten Morgen.
1: Morgen.
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0: Wochenende steht vor der Tür. Vielleicht wird heute noch mal geputzt, falls Besuch kommt über Pfingsten. Mhm. Drinnen oder draußen. Wie viel Geld geben Sie so aus, wenn Sie sauber machen zu Hause?
1: Für Putzmittel und Lappen? Weiß ich nicht, 5 Euro, wenn es hochkommt?
0: Ja, also nicht so viel. Aber die Bahn gibt dafür 50 Millionen aus, die Deutsche Bahn. Weil die putzt nämlich die Bahnhöfe. Ist nochmal so ein Frühjahrsputz, auch wenn gefühlt schon Sommer ist. Unsere Bahnhöfe zwischen Angermünde und Cottbus werden sauber gemacht. Was denn genau, Bahnsprecher Michael Klein?
2: Wir reinigen ja regelmäßig. Das ist ja auf jeden Fall so. Aber wir machen mit dieser speziellen Aktion eben auch nochmal so bestimmte hartnäckige Schmutzanläufe weg. Also beispielsweise Kaugummis, die auf der Erde kleben, die werden weggekratzt. Also das ist nochmal sozusagen eine richtige Grundreinigung.
0: Die geben 50 Millionen aus für Kaugummis wegkratzen. Ist schon ziemlich heftig. Ja.

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1: Im Studio Ronald Schleif. Guten Morgen. Deutschland will für 10 Milliarden Euro seinen Zivil- und Katastrophenschutz aufstocken. Die Leitstelle Lausitz befürwortet die Vorhaben, mahnt aber an, es müsse auch überdacht werden, welche Posten weiter ehrenamtlich bleiben können und welche künftig hauptamtlich werden müssten. Zwei Jugendliche aus Perleberg sollen einen Amoklauf auf eine Oberschule geplant haben. Die Polizei hat sie vorgestern festgenommen, sie sollen sich über WhatsApp ausgetauscht und ihre Tat geplant haben. Der Bundestag diskutiert heute über Vereinfachungen beim Kindergeld. Es soll künftig automatisch und antragslos auf das Konto der Eltern überwiesen werden. Damit spare man sich unnötige Bürokratie in den stressigen Wochen direkt nach der Geburt.
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2: Im Studio Perleberg Andreas Pötzel. Schönen guten Morgen. Viel ist zu dem geplanten Anschlag von zwei Jugendlichen in Perleberg nicht bekannt. Die Polizei hat Antenne Brandenburg bestätigt, dass die beiden in Haft sitzen. Die Staatsanwaltschaft hält sich mit Verweis auf die laufenden Ermittlungen bedeckt, teilte sie soeben unserer Redaktion in einem Schreiben mit. Die beiden Jugendlichen sollen einen Anschlag auf die Friedrich-Gedecke-Schule in Perleberg vorbereitet haben. Im Kampf um die Tabellenspitze darf Fußball-Brandenburg-Ligist MSV Neuruppin bis zum Saisonende kein Spiel mehr verlieren. Vergangene Woche unterlagen die Neuruppiner gegen Stahl Brandenburg und mussten die Gesamtführung vorübergehend an Frankfurt abgeben. Heute gegen den Ludwigsfelder FC hofft der MSV auf Unterstützung seiner Fans, sagt Kapitän Janis Neumann.
3: Es kribbelt noch mal ein bisschen mehr. Also die Vorfreude ist auf jeden Fall gegeben. Man hat eine deutlich höhere Anspannung und man freut sich einfach, dann auf dem Platz zu stehen und die 90 Minuten, wenn dann angepfiffen wird, dann ist eh alles egal, weil dann schaltet der Kopf sowieso aus. Wir haben 90 Minuten lang zu tun, dass wir die 3 Punkte dann hier behalten und danach können die Zuschauer hoffentlich weiter lächeln.
2: Anpfiff ist 19.30 Uhr. Es ist das erste Spiel unter dem vorübergehenden Trainer Jan Kistenmacher. Radfahrer und Radsportler in der Prignitz können sich jetzt besser vernetzen. Die Wirtschaftsfördergesellschaft Prignitz hat dazu mehrere WhatsApp-Gruppen auf den Weg gebracht, sagt die Radweg-Koordinatorin Jacqueline Fuhrmann.
4: Wir haben ja in der Prignitz mittlerweile das Knotenpunktnetz ganz gut ausgebaut und es gibt 24 Tourenvorschläge und ich nutze dann auch die Plattform, um einzelne Touren in der Region halt vorzuschlagen. In der Community selber gibt es auch eine Gruppe für die Rennradler, es gibt eine Genussradlergruppe und es gibt für jede Community eine separate Gruppe, wo man sich dann auch wirklich mit Leuten vor Ort in seiner Kommune verabreden kann.
2: Und in der Prinz-von-Homburg-Schule von Neustadt-Dosser stellen sich morgen die 4 Kandidaten für die Landratswahl in Ostprignitz-Ruppin noch einmal vor. Die Veranstaltung beginnt 15 Uhr. Und zum Abschluss der Nachrichten die Zeit, ganz genau 8.33 Uhr.
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5: Heute Nachmittag sitzen wir alle im Café in der Sonne. Aktuell ist es auch schon recht warm, um die 17 Grad bis zu 25 Grad sind heute möglich. Dabei gibt es einen Sonne-Wolken-Mix. Heute nur ganz vereinzelt mal ein Regentropfen, aber an den meisten Orten bleibt es die ganze Zeit trocken. Am Wochenende dann Sommer pur mit ganz viel Sonne und bis zu 30 Grad.
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5: Vorsicht auf der A24 Richtung Berlin. In Höhe Dreieck Havelland liegt ein Plastikteil auf der linken Spur. Und im weiteren Verlauf auf der westlichen A10 liegen nochmal zwischen Dreieck Havelland und Falkensee auch Gegenstände auf der Straße. Brandenburg an der Havel, Werner-Seelenbinder-Straße. Zwischen dem Kreisverkehr und Flemingstraße gibt es eine Vollsperrung nach einem Unfall. Und geblitzt wird auf der B189 zwischen Perleberg und Großpankow am Abzweig Kreuzburg. Gute Fahrt!
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6: Man muss nicht immer zu allem Ja sagen. Es geht auch mal Yeah, yeah. Und zwar zu Metallica. Sie kommen in 8 Tagen ins Berliner Olympiastadion und Sie kriegen jetzt die allerletzten Tickets bei uns.
5: Beantworten Sie uns einfach diese Frage. Welcher absolute Megastar schwärmt hier von Metallica und dem Song Nothing Else Matters?
7: Das ist einer der besten Songs, die jemals geschrieben wurden. Er wird niemals langweilig. Die Melodie, die Chords, einfach alles. Metallica ist die Creme de la Creme der Bands und der Song ist nicht nur Heavy Metal, es ist ein wundervoller melodischer Song.
6: Ja, natürlich hören wir Nothing Else Matters in der nächsten Viertelstunde noch, aber erstmal die Frage, wer hat da gerade gesprochen? War das Elton John oder Paul McCartney? Anrufen und die letzten Metallica-Tickets gewinnen. 0331 70 98 100.

0: Da wird die Hütte brennen. Nächste Woche Sonnabend, wenn Metallica mit über 50 Trucks ankommen und ihre Bühne im Olympiastadion aufbauen wird. Und wir haben heute die allerletzten Tickets für Sie. Viola aus Beelitz möchte da unbedingt hin. Warum?
1: Weil ich seit der Jugend Fan bin. Ich habe Hefter mit allen Artikeln zusammengesammelt, habe die Schallplatten, habe die CDs inzwischen.
2: Dann hast du ja vielleicht auch das ein oder andere Interview schon mal gesehen. Vielleicht auch das, wo jemand gesagt hat, dass Nothing Else Matters der beste Song aller Zeiten ist. Hat das Elton John gesagt oder Paul McCartney?
3: This is one of the best songs ever written to me. I mean, it's just,
4: das ist einer der besten Songs, die jemals geschrieben wurden. Er wird niemals langweilig. Die Melodie, die Chords, einfach alles. Metallica ist die Creme de la Creme der Bands und der Song ist nicht nur Heavy Metal, es ist ein wundervoller melodischer Song.
3: This is such a melodic song.
1: Also sie haben sich ja beide für Metallica ausgesprochen, aber es war Elton John.
0: Bist du dir sicher, dass es Elton John war?
1: Ja.
0: Viola, du gehst zu Metallica!
2: Glückwunsch!
1: Wow, komm mit auf das Herz.
0: Ganz genau. Ganz viel Spaß wünschen wir dir und bleib noch kurz in der Leitung, ja?
1: Ja, danke, danke, danke.
0: Wir machen zur Beruhigung, wollen wir zur Beruhigung einfach Nothing Else Matters jetzt hören?
1: Sehr gerne.
0: Jetzt haben wir so lange drauf gewartet.
1: Sehr, sehr gerne.
0: Da ist er.
1: Dankeschön.

0: Moinsen.
1: Hier ist Antenne Brandenburg, moin.
0: Kurz vor neun am Freitag. Sind Sie beim Baden, also so anbaden, jetzt im Mai eher so Reinrenner oder so ganz vorsichtig rein? Tasterin.
1: Du, das kann sich über Stunden ziehen. Es dauert.
0: Das ganze lange Pfingstwochenende. Ja. Das ist ähnlich wie bei unserem Morgenreporter Ivo Ziemann, der ja heute in Karlau im Erlebnisbad dort ist. Das ist halt auch schon offen jetzt am Wochenende. Ivo, warst du denn jetzt schon mutig und mal komplett drin?
2: Mutig, mutig. Ihr mal mit eurem mutig. Ich hätte mich eher mit Frostschutzmittel ausstatten müssen. Nein, also so schlimm ist es nicht. Also es lädt hier wirklich zum Baden ein. Es kann losgehen. Glasklares Wasser liegt hier. Der Pilz, wo das Wasser rausschießt, ist noch nicht eingeschaltet, aber da hinten plätschern schon die Fontänen. Die Rutsche ist schon bereit, da fließt zumindest schon Wasser runter. Aber wir wollen mal ein bisschen auf die Euphoriebremse treten, weil auch wenn alles ein Land ist, einfach so reinrennen ist vielleicht auch nicht für jeden die beste Sache, oder Adele, was sagst du?
3: Da hat jeder alle Möglichkeiten. Wir haben hier tolle Duschen, auch eine Gymnastik ist möglich. Ich mache gerne die Morgenmusik dazu an, auch Gymnastik wärmt auf, also jeder so, wie er mag.
2: Ja, dann machen wir doch erstmal Gymnastik, bevor wir ins Wasser gehen. Ihr merkt, ich bin immer noch nicht drin, aber das Seepferdchen, das kommt auf mich heute auch noch zu, oder?
3: Absolut, das ist die Abmachung mit deiner Kollegin. Das Seepferdchen wird heute abgenommen.
0: Ach, wahrscheinlich ist es dann schon dunkel, wenn es soweit ist.
1: Was muss man da 25 Meter schwimmen, ob er das schafft?
0: 8:52 Uhr haben wir es jetzt.

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1: Im Studio Robin Marienfeld. Guten Morgen. Die Bundesregierung will den Zivil- und Katastrophenschutz verbessern mit rund 10 Milliarden Euro. Die sollen unter anderem in bessere Technik, aber auch in einheitlichere Ausbildungen fließen. Und die Führungsebenen sollten überdacht werden. Das wünscht sich Ingo Zellmann, Leiter der Leitstelle Lausitz.
2: Die Schwachpunkt ist, dass es eben eine strukturelle Trennung zwischen Katastrophen- und Zivilschutz gibt. Also Zivilschutz ist ja Schutz der Bevölkerung im Spannungs- und Verteidigungsfall. Der Katastrophenschutz, Regelfall von Naturkatastrophen, ist Ländersache. Das erstere ist Bundesangelegenheit. Meines Erachtens muss das wieder mehr zusammengelebt werden, dass wir eine einheitliche Führung haben und die beiden Dinge nicht getrennt voneinander betrachten.
1: Außerdem müsse neu überdacht werden, welche Posten in diesem Bereich künftig ehrenamtlich bleiben können und welche hauptamtlich werden müssen. Rund 50 Städte und Gemeinden in Brandenburg befinden sich aktuell in finanzieller Schieflage. Die Stadt Frankfurt-Oder gehört auch weiterhin dazu. Der Doppelhaushalt der Grenzstadt für die Jahre 2025-26 ist am Abend endgültig gescheitert. Das hat die Stadtverwaltung gestern bei einer Versammlung mitgeteilt. Dazu Oberbürgermeister Strasser.
3: Das bedeutet, dass wir weiterhin in der vorläufigen Haushaltsführung sind, dass wir weiterhin nur die Pflichtaufgaben erfüllen können, dass uns für die freiwilligen Aufgaben tatsächlich die Mittel fehlen. Jetzt müssen wir ganz genau schauen, dass wir da 2027 wieder einen genehmigungsfähigen Haushalt aufstellen.
1: Zwei Jugendliche aus Perleberg sitzen in Haft, weil sie einen Anschlag auf die Friedrich-Gedecke-Oberschule in Perleberg vorbereitet haben sollen. Laut Staatsanwaltschaft sollen sie sich über WhatsApp über einen möglichen Amoklauf ausgetauscht haben. Vorgestern wurden sie verhaftet. Das Bildungsministerium spricht von keiner konkreten Bedrohungslage. Die Absprachen der beiden sollen aber dennoch sehr konkret gewesen sein. Der Bundestag stimmt heute über die geplante Apothekenreform ab. Sie soll vor allem die gesundheitliche Versorgung auf dem Land sichern. Zuvor diskutieren die Abgeordneten über einen Gesetzentwurf, der die Auszahlung des Kindergelds vereinfachen soll. Künftig sollen Familien die Leistung automatisch und ohne vorherigen Antrag erhalten. Aus dem Hauptstadtstudio Dagmar Pepping.
4: Voraussetzung: Die notwendigen Angaben müssen der Kasse bereits vorliegen, weil es schon ein Geschwisterkind gibt. Gibt es keinen Zweifel am Anspruch auf die Unterstützung und ist eine Kontoverbindung bekannt, soll das Kindergeld automatisch nach der gemeldeten Geburt fließen. Geplanter Starttermin der Reform: 1. Januar 2027. Für das erste Kind will die Bundesregierung möglichst bald ebenfalls ermöglichen, das Kindergeld antragslos auszuzahlen. Finanzminister Klingbeil spricht von einer enormen Erleichterung für Familien. Die hätten in den ersten Tagen nach der Geburt ihres Kindes Wichtigeres zu tun, als zu Behörden zu rennen und Formulare abzugeben, so der SPD-Politiker.
1: Soweit die Antenne Brandenburg Nachrichten. 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
5: Es ist heute so eine Art Generalprobe vom Sommer. Noch mit einem Mix aus Sonne und Wolken. Kann auch mal ein bisschen wolkig sein zwischendurch. Um die 18 Grad haben wir zurzeit. 22 bis 25 Grad werden es noch. Und am Wochenende dann bis zu 30 Grad und ganz viel Sonnenschein.
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5: Vorsicht auf der A10, südlicher Berliner Ring Richtung Dreieck Werder. Zwischen Glindow und dem Dreieck Werder liegen Gegenstände. Und Brandenburg an der Havel, Werner-Seelenbinder Straße, zwischen dem Kreisverkehr und der Flemingstraße gibt es eine Vollsperrung nach einem Unfall. Da, wo es geht, eine gute Fahrt.
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6: Haben Sie schon mal versucht, mit Ihrer Zungenspitze den Ellbogen zu berühren? Ich hab grad ein Video von meiner Frau bekommen, wie sich meine 4-jährige Tochter heute Morgen versucht hat, ihre verkleckerte Milch vom Ellbogen abzulecken.
7: Oh Gott.
6: Und mit der Zunge nicht rankommt.
7: Nee, das geht nicht.
6: Das schafft keiner, oder?
7: Nee.
6: Das schafft man einfach nicht.
7: Anatomisch nicht möglich.
6: Also falls jemand neben Ihnen an der Ampel gerade auch versucht, sich am Ellenbogen zu lecken, Sie wissen Bescheid, ihr hört auch Antenne Brandenburg. Guten Morgen zusammen.
7: Guten Morgen.

0: Antenne Brandenburg ist hier um 10 nach 9. Falls Sie heute Zeit haben, um 11 gibt es vor der Kirche in Lübben einen Flashmob mit Posaunen direkt vor der Paul-Gerhardt-Kirche. Und warum? Weil Pfarrer Paul Gerhardt ein weltweit bekannter protestantischer Liederdichter war und sein Todestag sich dieses Jahr zum 350. Mal jährt. In dieser Woche erzählen Menschen von ihrem persönlichen Lieblingslied von Paul Gerhardt. Heute ist es einer seiner Nachfolger, Pfarrer Martin Liedtke aus Lübben.
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2: Für mich bitte die 371. Das ist keine Bestellung an einem Imbiss, sondern ein Liedwunsch zum Geburtstag. Wer Geburtstag hatte, darf sich im Seniorenkreis unserer Gemeinde ein Lied wünschen. Und wir anderen singen es dann, so schön wir nur können. Seit ich Rosi Radig kenne, hat sie sich nie ein anderes Lied gewünscht. Natürlich von Paul Gerhardt, wenn auch nicht eines seiner bekanntesten. Der Titel überrascht und scheint ein wenig aus der Zeit gefallen. Gib dich zufrieden und sei stille. Das klingt eher nach einer gereizten Mutter mit quengelndem Kleinkind an der Supermarktkasse als nach einem Geburtstagslied. Rosi Radig aber hört dieses Lied ganz anders. Es ist für sie ein absolutes Trost, ja mehr noch ein Demutslied, das sie vor über 30 Jahren aus der allertiefsten Trauer gezogen hat und bis heute ihr Herz berührt. Unzählige Male hat sie es zunächst nur gehört, auf einer Schallplatte, und dann immer öfter auch mitgesungen. Bis heute liest und meditiert sie den Text und findet ganz besonders in dessen vierter Strophe Sinn und Hoffnung. Dort heißt es, er weiß dein Leid und heimlich Grämen, auch weiß er Zeit, dir's abzunehmen. Gib dich zufrieden. Insgesamt 16 Mal fordert Paul Gerhardt die Singenden und Hörenden seines Liedes zur Zufriedenheit auf. Satte 16 Mal, weil er weiß, dass es nicht jedem Menschen leicht fällt, sich an dem zu erfreuen und auszurichten, was da ist, anstatt zu beklagen, was fehlt. Wem das aber gelingt, wer voll Vertrauen ist, dass Gott auch das Schwerste irgendwie mitträgt, gelangt in einen Zustand innerer Zufriedenheit, die geradezu ansteckend ist. War sich Paul Gerhardt sicher? Aus eigener Erfahrung, so wie Rosi. Wenn Zufriedenheit ein Gesicht hat, dann wäre es für mich das von Rosalinde, wie sie eigentlich heißt. Freilich, das Alter und die Gesundheit beschäftigen auch sie, aber wenn Luft und Kraft vorhanden sind, dann kann sie gar nicht anders, als Trost und Zuversicht, die sie selber in ihrem Leben erfahren hat, irgendwie weiterzugeben. Unzählige einsame Menschen hat sie in unserer Gemeinde besucht, Karten geschrieben, Blumen gebracht, selbst gestrickte Socken verschenkt, deren Fadengesamtlänge wohl dreimal bis zum Mond und zurückreichen würde. Für mich die 371, aber klar. Und für alle Menschen ein bisschen mehr Demut und Zufriedenheit. Stop.

0: ist egal, wo man Pommes isst, die im Schwimmbad schmecken immer am besten, oder?
1: Oh ja. Schön mit Rot-Weiß.
0: Ja, Pommes Rot-Weiß. Das gibt es am Wochenende natürlich auch wieder. Die Eistruhen sind gefüllt in den vielen Strandbädern. Man kann ja auch, wenn man noch nicht ins Wasser gehen will, weil es wieder noch ein bisschen frisches Wassertreter ausleihen, ja, und zugucken, wie die anderen vom Dreier springen, kann man alles schon am Wochenende machen.
1: In Küritz zum Beispiel, da hat das Strandbad schon offen. Oder in Babelsberg, in Kalinchen. Und Morgenreporter Ivo Ziemann ist im Freibad in Karlau. Und das bietet auch eine Menge, sagt Schwimmmeisterin Adele.
2: Ja, was haben wir? Wir haben 3 Becken zur Verfügung. Ein kleines Planschbecken mit Spielplatz für die Kleinsten, ein Nichtschwimmerbecken mit Pilz, Schwalldusche und unserer tollen 48-Meter-Rutsche und natürlich das Schwimmerbecken, was super schönes, klares Wasser hat. Es gibt einen Volleyballplatz, es gibt einen Minischach, es gibt eine Tischtennisanlage, was das Herz begehrt.
3: Okay, aber die Rutsche muss ja auch noch eingeschaltet werden.
2: Natürlich, Rutschen ist dann die Mutprobe für die ganz Tollen.
3: Ja, dann bin ich bestimmt lieber ganz toll, als hier einzutauchen.
0: Weil richtig reingetraut hat er sich ja noch nicht.
1: Nee, nur bis zum Knien oder bis zum Po, glaube ich, vorhin einmal.
0: Ja, aber wenn er rutscht, dann muss er natürlich komplett rein. Wird er sich das trauen oder im letzten Augenblick doch einen Rückzieher machen? Das hören Sie kurz nach 9:30 bei uns.
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1: Im Studio Ronald Schleif. Guten Morgen. Deutschland will für 10 Milliarden Euro seinen Zivil- und Katastrophenschutz aufstocken. Die Leitstelle Lausitz befürwortet die Vorhaben, mahnt aber an, es müsse auch überdacht werden, welche Posten weiter ehrenamtlich bleiben können und welche künftig hauptamtlich werden müssten. Im Groß- und Einzelhandel in Brandenburg und Berlin wird heute wieder gestreikt. Die Gewerkschaft Verdi will damit ein Ausrufezeichen setzen, bevor nächste Woche die Tarifverhandlungen weitergehen. Das heißt, heute und morgen könnten vereinzelt Supermarktregale leerer aussehen als sonst und auch Restaurants werden heute teilweise nicht beliefert. Der Bundestag diskutiert zur Stunde über Vereinfachungen beim Kindergeld. Es soll künftig automatisch und antragslos auf das Konto der Eltern überwiesen werden.
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2: Im Studio Perleberg Andreas Pötzl. Schönen guten Morgen. Die Staatsanwaltschaft Neuruppin hat die Haftbefehle gegen zwei Jugendliche aus dem Raum Perleberg wegen des Vorwurfs der Verabredung zu einem Verbrechen jetzt bestätigt. Beide sollen einen Anschlag an der Friedrich-Gedecke-Oberschule Perleberg geplant haben. Ein Sprecher der Staatsanwaltschaft teilte Antenne Brandenburg mit, dass nähere Einzelheiten auch aufgrund des besonderen Schutzes der Persönlichkeitsrechte der Jugendlichen derzeit nicht mitgeteilt werden. Der Wittstocker Ortsteil Fretzdorf wehrt sich gegen den Wegfall des stündlichen Bedarfshalts des RE6. In einem Schreiben an Infrastrukturminister Krumbach hat eine Bürgerinitiative Lösungsvorschläge unterbreitet, da der Wegfall für Anwohner und Pendler eine Einschränkung darstelle. Vorstellbar wäre der Bedarfshalt in den Stoßzeiten am Morgen und am Nachmittag. Ortsvorsteher Raimund Korb ist optimistisch.
3: Das wäre jetzt ein Kompromiss und eine kurzfristige Übergangslösung, würde ich sagen. Wir sehen da schon die Chancen, vor allem mit diesen Vorschlägen, die wir Ihnen auch unterbreiten werden, denken wir schon, dass wir da eventuell eine Lösung hinbekommen könnten. Zumindest erst eine kurzfristige Lösung, eine längerfristige Lösung muss man dann halt sehen.
2: Mit einem Mitmachkonzert starten heute die Rheinsberger Musiktage zu Pfingsten. Im Akademiehof wird eine Band neue und alte Kinderlieder singen und spielen und die Kinder mit einbeziehen, sagt der Leiter der Musikakademie Felix Görg.
4: Es ist spannend, eine gute Brücke zwischen Bespaßung auf Spotify hören und das, was man so kennt als Elternteil, ich spreche da aus Erfahrung, und das, was auch eine Bildungseinrichtung natürlich irgendwie machen möchte, wie wir nämlich Kulturgut zeigen und die Kinder auch heranführen daran, selber Musik zu machen.
2: Beginn ist heute 16 Uhr. Das ausführliche Programm bis Montag steht im Internet. Die Bekämpfung des Eichenprozessionsspinners aus der Luft konnte in der Prignitz gestern beendet werden. Die Arbeiten am Boden gehen allerdings heute im Wittenberger Stadtgebiet weiter, teilte der Landkreis mit. Sollte diese zügig vorangehen, werden noch Teile der Flächen im Amt Lenzen-Elbtalaue besprüht. Und die Zeit, es ist jetzt 9.33 Uhr.
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5: Also bei den Aussichten hat man automatisch gute Laune. Ja. Am Wochenende bis zu 30 Grad und ganz viel Sonnenschein. Heute wird es noch nicht ganz so heiß, aktuell um die 19 Grad. 22 bis 25 Grad werden es tagsüber und Sonne und Wolken wechseln sich ab.
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5: A10 westlicher Berliner Ring Richtung Dreieck Havelland. Zwischen Großkreuz und Vöben staut es sich an der Baustelle. 10 Minuten brauchen sie länger. Brandenburg an der Havel, Werner Seelenbinder Straße. Zwischen dem Kreisverkehr und Flemingstraße gibt es aktuell eine Vollsperrung nach einem Unfall. B102 Brandenburg an der Havel Richtung Treuenbrietzen. Zwischen Rotscherlinde und Goldzow ist ein Auto liegen geblieben. Und Landkreis Potsdam-Mittelmark in Leest. In der Ortsdurchfahrt liegt ein totes Tier auf der Straße. Kommen Sie gut ans Ziel.
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6: In großen Schritten geht's Richtung langes Pfingstwochenende. Und wer setzt sich heute ins Auto und düst an die Ostsee?
5: Da freut sich schon jemand auf Sie.
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0: Freitag vorm Pfingstwochenende, jetzt wird aber angebadet. Und wir werden wieder merken, dass Frauen immer die Badetaschen komplett so vollpacken mit Zeug.
1: Ja, seid froh. Ja, dank uns habt ihr denn auch irgendwie mal was zum Anziehen. Ihr würdet ja sonst mit einer nassen Badeschlüpper dastehen und nicht wissen, wie es weitergeht.
0: Wahrscheinlich. Unser Antenne Morgenreporter Ivo Ziemann steht noch nicht mit einer nassen Badeschlüpper da, weil er sich den ganzen Morgen gedrückt hat, so mal richtig ins Wasser reinzugehen. Obwohl da schon 18 Grad sind in Karlau im Strandbad, wo er heute ist, im Freibad. Schwimmmeisterin Adele hat ihn nämlich eingeladen. So, Ivo, was ist denn jetzt nun?
2: Ich habe mir jetzt gesagt, was soll's. Auf die weiche Tour hat's nicht geklappt, langsam rein. Also sitze ich jetzt oben auf der Rutsche und sage mir, ja, dann halt die harte Tour.
0: Oha.
2: Adele nickt hier neben mir. Vor mir die Rutsche. Ich bin tatsächlich der Erste, der hier testet, oder?
1: Absolut der Anbader für dieses Jahr.
2: Ui. Okay, das Wasser fließt hier mit einer ganz schönen Geschwindigkeit vor mir lang. Ist so eine silberne Rutsche, ein paar Kurven. Wie viel sind's? Drei, glaube ich. Drei Kurven.
1: Mit einem Looping, ganz genau.
2: Mit einem Looping. Also bevor ich mich jetzt dann gleich endgültig reinstürze ins Verderben, heute ist Eröffnung, nicht?
1: Heute ist um 14 Uhr Eröffnung. Alle sind herzlich dazu eingeladen. Erlebnisbad Karlau, Ziegelstraße 11.
2: Ja, und ich teste jetzt die Rutsche, ob denn auch wirklich alles klar ist. Ich versuche mich immer noch zu wehren
0: das
2: dagegen.
0: Macht doch endlich.
2: Ich sitze allerdings schon mit der Hose im Nassen, also es ist schon kalt. Also ich habe jedenfalls die Jenny und die Adele hier zur Unterstützung. Jenny, bist du schon mal gerutscht?
3: Ich bin schon mal gerutscht, ist eine super tolle Rutsche.
2: Ja, schnell wird man aber, oder?
3: Man wird sehr, sehr schnell, ja.
2: Wenn man will, wenn man will.
0: Rutsch
2: ich
0: jetzt!
2: Mach mich jetzt einfach los. Ihr okay. Feuert mich ein bisschen an, ja, weil ich bin Weichei.
4: Auf die Plätze, fertig, los!
2: Ah, kalt am Hintern. Erste Kurve.
4: Sieht gut aus. Weiter,
2: letzte Kurve. Und rein ins Vergnügen.
0: Ja!
2: Angebadet, kann losgehen hier.

0: Antenne Brandenburg. Am Freitag vorm Pfingstwochenende. Schönen guten Morgen zusammen. Oh, Moment, wer ist da noch?
1: Hallo?
0: Ja?
1: Wer ist da?
0: Hier ist Antenne Brandenburg.
1: Ah, Antenne Brandenburg, da habe ich ja den richtigen Knopf erwischt.
0: Ja?
1: Aber leider wollte ich Sie gar nicht anrufen, Entschuldigung.
0: Nicht schlimm. Ja, manchmal macht man halt so Dinge einfach aus dem Bauch raus. War trotzdem schön, Sie zu hören die ganze Woche. Liebe Grüße an dieser Stelle auch nochmal an meine liebe Kollegin Annelie, die hoffentlich bald wieder am Start ist. Und dir, beste Marie Günther der Welt. Dankeschön fürs Einspringen.
2: Na, aber gerne doch. Ein schönes, langes Wochenende wünschen wir Ihnen.
0: Und schön dranbleiben. Monique Ehmke freut sich schon auf Sie. Sie ist sozusagen das Sugar Babe. Warum? Das hören Sie in einer Viertelstunde bei uns. Jetzt ist es 9.53 Uhr.
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1: Im Studio Robin Marienfeld. Guten Tag. Die Bundesregierung will den Zivil- und Katastrophenschutz verbessern mit rund 10 Milliarden Euro. Die sollen unter anderem in bessere Technik und einheitliche Ausbildungen fließen. Ingo Zellmann, Leiter der Leitstelle Lausitz, würde sich außerdem ein Umdenken wünschen, was noch ehrenamtlich zu leisten ist.
2: Wir haben ja im März eine große Übung gemacht und da sieht man eben, wenn man dann mal 3, 4, 5 Tage übt, dass es dann schon schwierig wird, auch diese Stellen zu besetzen. Da brauchen wir Konzepte und Ideen, welche Aufgaben kann ehrenamtlich gemacht werden und welche gehen eben nicht ehrenamtlich zu machen. Dass wir eben auch länger anhalten, große komplexe Lagen über mehrere Hierarchieebenen hinweg führen können.
1: Zellmann begrüßte aber ausdrücklich, dass Katastrophen- und Zivilschutz künftig unter einem Dach geführt werden sollen. Das Berliner Konzept für eine Olympiabewerbung ist offiziell beschlossen. Das Abgeordnetenhaus hat gestern Abend mehrheitlich dafür gestimmt. Grüne und Linke stimmten dagegen. Der sportpolitische Sprecher der Berliner SPD, Buchner, hat heute Morgen im RBB 24 Inforadio seine Befürwortung nochmal begründet. Viele Vereine würden davon profitieren.
3: 270 Millionen Euro extra eingeplant im Senatskonzept für bezirkliche Sportanlagen. Das heißt, es ist eine riesige Chance, mit den Spielen in den nächsten Jahren mal eine Aufmerksamkeit auf den Sportbereich zu legen. Natürlich werden wir in der Stadt weiter auch Sportstätten sanieren, aber die Spiele sind eine Riesenchance, zusätzliches Geld in den Sportbereich zu bekommen.
1: Der Berliner Senat will sich jetzt offiziell für die Ausrichtung der Olympischen und Paralympischen Spiele 2036, 2040 oder 2044 bewerben, zusammen mit Brandenburg und 4 weiteren Bundesländern im Osten. Die SPD will den Tankrabatt nicht über den Juni hinaus fortsetzen. Das hat Fraktionsvize Zorn in der ARD betont. Heute trifft sich wieder die sogenannte Energiepreis-Taskforce der Bundesregierung. Aus unserem Hauptstadtstudio Dagmar Pepping.
4: Bei den weiteren Maßnahmen werde die Koalition dafür sorgen, dass sie zielgenauer sind. Um die Kunden an den Tankstellen zu entlasten, plädiert der Co-Vorsitzende der Energiepreis-Taskforce für einen Spritpreisdeckel. Den lehnt Wirtschaftsministerin Reiche von der CDU allerdings ab. Der Tankrabatt ist eine vorübergehende Absenkung der Energiesteuer und soll 2 Monate lang gelten. Vom 1. Mai bis Ende Juni. Dem Bund entgehen dadurch Steuereinnahmen in Höhe von rund 1,6 Milliarden Euro.
1: Bundesfamilienministerin Prien will mit Blick auf den Haushalt für das nächste Jahr auch Einschnitte beim Elterngeld prüfen. Die CDU-Politikerin sagte der Zeitung Die Welt, sie werde umsetzen, was der Koalitionsausschuss beschlossen hat. Demnach muss Prien in ihrem Ressort mehr als 500 Millionen Euro einsparen, davon 350 Millionen Euro beim Elterngeld. Wie das funktionieren soll, darüber wird noch verhandelt. Als möglichen Ansatzpunkt nennt Prien die Bezugsdauer. Eventuell könnte Elterngeld statt 14 künftig nur noch 12 Monate lang gezahlt werden. Die Ministerin verwies dabei aber auf die Demografie. Weil immer weniger Kinder geboren werden, werde auch der Haushalt automatisch weniger belastet. Soweit die Antenne Brandenburg Nachrichten. 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
5: Danke dir, Robin.
1: Gerne.
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5: Das ist schön. Und übers lange Pfingstwochenende wird's noch schöner. Heute ziehen zwar immer mal wieder so ein paar dickere Quellwolken auch durch, aber die Sonne schafft's trotzdem immer mal wieder durch und vorbei zu gucken. Und es bleibt meist trocken, höchstens, wenn überhaupt, mal so ein ganz kleiner Schauer. Temperaturen schaffen es heute auf 22 bis 25 Grad. Aktuell sind's 17 in Potsdam, 18 in Brandenburg an der Havel, 18 Grad auch in Frankfurt oder und ebenfalls 18 Grad in Cottbus. Ja, und dann kommt der Frühsommer so richtig ins Rollen. Morgen am Samstag viel Sonne, ein paar schöne Wetterwolken und bis zu 30 Grad. Pfingstsonntag und Pfingstmontag machen genauso weiter. Sonne, satt, trocken und teilweise fast Badewetter mit 29, 30 Grad.
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5: A9 Richtung Leipzig. Zwischen Belitz und Brück bitte aufpassen, da liegt ein Stein auf der Fahrbahn. A10 westlicher Ring Richtung Dreieck Havelland. Zwischen Großkreuz und Vöben Baustellenstau. Sie brauchen 10 Minuten, um da vorbeizukommen. B102 Brandenburg an der Havel Richtung Treuenbrietzen. Zwischen Rotscherlinde und Golzow. Fahrzeug liegen geblieben, bitte aufpassen. Landkreis Potsdam-Mittelmark in Leest. In der Ortsdurchfahrt liegt ein totes Tier auf der Straße. Und geblitzt wird heute Vormittag unter anderem auf der B189, steht zwischen Perleberg und Großpankow am Abzweig Kreuzburg. 0331 70 98 101, die Nummer zur Antenne Verkehrsredaktion, falls Sie noch eine Ergänzung haben. Dankeschön im Voraus, gute Fahrt.
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5: Heute
6: Freitag!
5: Viele von Ihnen starten heute Nachmittag in ein ganz langes Wochenende, das Pfingstwochenende. Und falls Sie noch Ideen brauchen, was Sie im Antenneland unternehmen können, ein paar Tipps gibt's auf antennebrandenburg.de.

0: Ach, wie wäre das Leben traurig, gäbe es keinen Zucker mehr. Kinder hätten keine Freude, keine Lust zum Spielen mehr.
1: Das ist eine Radiowerbung aus dem Jahr 1954. Damals wurde Zucker gehypt. Heute weiß man mehr über das Süßungsmittel und warnt mitunter sogar vor zu hohem Verzehr. Und deshalb wird gerade wieder überall über so eine mögliche Zuckersteuer diskutiert. Würde die wirklich helfen, dass wir weniger Zucker essen und trinken? Frage an Professor Dr. André Kleinridders, Ernährungswissenschaftler an der Uni Potsdam. Großbritannien hat ja damit schon Erfahrung gemacht. Was würde denn das bei uns bringen, so eine Zuckersteuer?
2: Es gibt mehrere Studien aus anderen Ländern, sogar aus bestimmten Countys in den USA, das gezeigt wurde, wenn es eine extra Bepreisung für diese sehr stark zuckerhaltigen Getränke gibt, entweder eine Reduktion des Konsums stattfinden kann oder was normalerweise passiert, dass die Industrie sich darauf einlässt und selbst reduziert und dadurch dann auch keine negativen wirtschaftlichen Kosten kommen.
1: Und wenn dann mehr Leute zu Leitgetränken greifen, was wäre gesundheitlich da gewonnen ganz genau?
2: Wenn wir uns das mal angucken in Bezug auf Gewichtsverlust, hat ein Ersatzprodukt, also ein Leitprodukt, wenn wir Zucker wechseln, einen minimalen Effekt. Also nur ein Leitprodukt zu sich zu nehmen, um konstant und langfristig Gewicht zu verlieren, wird nicht helfen. Was wir eigentlich auch wollen, ist nicht, dass wir jetzt auf Leitprodukte, also auf Zuckerersatzstoffe umsteigen, sondern einen gesunden Umgang mit Zuckern lernen, weniger Zucker zu uns nehmen und unseren Geschmack wieder darauf trainieren, dass weniger süße Getränke trotzdem schmackhaft sind.
1: Und was ist denn mit Süßstoff? Viele sind ja bei Süßstoffen skeptisch, Aspartam zum Beispiel, da fallen sofort Begriffe wie ungesund oder sogar krebserregend fallen mir da ein. Greift man am Ende dann doch lieber wieder zum normalen Zucker oder beziehungsweise zur normalen Cola anstatt zu so einer Cola Light?
2: Die Assoziation mit Krebs gibt es, das sind aber auch extrem hohe Konzentrationen, muss man jetzt mal dazu sagen, denn dieser extrem hohe Zuckerkonsum assoziiert ja natürlich dann mit Übergewicht und Adipositas, als auch dann mit einem erhöhten Risiko für Stoffwechselerkrankungen. Also jetzt deshalb Zucker nur zu mir zu nehmen, ist jetzt auch nicht das, was wir haben wollen, sondern wieder gesund und bewusst zu essen und alles ein bisschen maßvoller zu haben.
1: Dankeschön an Professor Dr. André Kleinridders von der Uni Potsdam. Und ganz ehrlich, ne, so ein Eis in der Sonne bei dem Wetter, das gehört dann halt auch irgendwie zum Leben dazu. Ist wie mit vielem, würde ich sagen. Alles in Maßen.

0: Brandenburg startet ins lange Pfingstwochenende mit Sonne satt und fast schon Badewetter.
1: Eigentlich wollten wir nach Potsdam fahren und in Sankt-Susi spazieren gehen und vielleicht eine Dampferfahrt machen.
2: Ich treffe mich mit meiner Frau und dann fahren wir mit dem Zug und setzen unsere Wanderung, die wir schon seit einer längeren Zeit machen, am Grünen Band fort. Das Grüne Band ist die innerdeutsche Grenze. Das ist nicht so ganz einfach.
3: Wir haben jetzt dieses Wochenende Jugendweihe und von daher ist dann erstmal ein bisschen Ruhe und Entspannung wieder angesagt.
0: Ja, ne? Also eigentlich genau die Sorte Wochenende, bei der man morgens rausguckt aus dem Fenster und sofort denkt, heute bleibe ich auf keinen Fall drin. Wandern, Radfahren, Gartenparty oder einfach irgendwo ans Wasser. Was haben Sie geplant? 0331 70 98 100 oder eine Nachricht in der Antenne-App schicken.
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0: Schönen Freitag, guten Start ins lange Wochenende dann. Es ist 10.30 Uhr.
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2: Im Studio Perleberg Andreas Pötzel. Schönen guten Tag. Die Staatsanwaltschaft Neuruppin hat die Haftbefehle gegen zwei Jugendliche aus dem Raum Perleberg wegen des Vorwurfs der Verabredung zu einem Verbrechen jetzt bestätigt. Beide sollen einen Anschlag an der Friedrich-Gedecke-Oberschule Perleberg geplant haben. Ein Sprecher der Staatsanwaltschaft teilte Antenne Brandenburg mit, dass nähere Einzelheiten auch aufgrund des besonderen Schutzes der Persönlichkeitsrechte der Jugendlichen derzeit nicht mitgeteilt werden. Der Wittstocker Ortsteil Fretzdorf wehrt sich gegen den Wegfall des stündlichen Bedarfshalts des RE6. In einem Schreiben an Infrastrukturminister Krumbach hat eine Bürgerinitiative Lösungsvorschläge unterbreitet, da der Wegfall für Anwohner und Pendler eine Einschränkung darstelle. Vorstellbar wäre der Bedarfshalt in den Stoßzeiten am Morgen und am Nachmittag. Ortsvorsteher Raimund Koop ist optimistisch.
3: Das wäre jetzt ein Kompromiss und eine kurzfristige Übergangslösung, würde ich sagen. Wir sehen da schon die Chancen, vor allem mit diesen Vorschlägen, die wir Ihnen auch unterbreiten werden, denkt man schon, dass wir da eventuell eine Lösung hinbekommen könnten. Zumindest erst eine kurzfristige Lösung, eine längerfristige Lösung muss man dann halt sehen.
2: Die Bekämpfung des Eichenprozessionsspinners aus der Luft konnte in der Prignitz gestern beendet werden. Die Arbeiten am Boden gehen allerdings heute im Wittenberger Stadtgebiet weiter, teilte der Landkreis mit. Sollten diese zügig vorangehen, werden noch Teile der Flächen im Amt Lenzen-Elbtalaue besprüht. In der Klassik-Konzertreihe des Neuruppiner Musikvereins darf am Sonntag wieder ein Musikschüler mit dem Brandenburgischen Staatsorchester gemeinsam auftreten. Dabei handelt es sich um einen jungen Geiger, der von der Leiterin der Kreismusikschule aus Prignitz-Ruppin, Charlotte Balle, unterrichtet wird. Das hat Tradition, sagt Uta Bartsch vom Musikverein.
4: Also unser Dirigent Takao Ukigaya hat das selber in seiner Kindheit erlebt. Er hat selber ein Instrument gespielt und das größte Erlebnis war tatsächlich, mit einem Orchester aufzutreten. Und dieses Gefühl, was er damals gehabt hat, das möchte er den jungen Menschen auch mitgeben. Letztendlich ist das natürlich auch schon wichtig für die Vita eines jungen Künstlers, der dann sagen kann, ich habe schon mit dem Brandenburgischen Staatsorchester gespielt.
2: Das Konzert in der Kulturkirche am Sonntag beginnt 17 Uhr.
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2: Also so richtig sonnig ist es noch nicht bei uns, soll es aber noch werden. Heute gibt es erstmal noch jede Menge Quellwolken bei 22 bis 25 Grad. Morgen dann aber mehr Sonne als Wolken, allerdings erst nachdem sich der Nebel aufgelöst hat. 26 bis sagenhafte 30 Grad soll es werden. Und die Zeit, es ist jetzt ganz genau 10.33 Uhr.
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0: A10 westlicher Ring Richtung Dreikafeland. Zwischen Großkreuz und Vöben Baustellenstau. Passierdauer 20 Minuten. In der Gegenrichtung brauchen Sie rund 10 Minuten zusätzlich. B156 Spremberg Richtung Senftenberg. Zwischen Lieske und Sedlitz-Almosen hat ein Fahrzeug Ladung verloren. Bitte aufpassen. Und da liegt, also das heißt speziell, wohl jede Menge Kies auf der Straße. Stadtverkehr Berlin A111 Richtung Oranienburg. Zwischen Weidmannsluster Damm und Tunnelforstamt Tegel, linke Spur gesperrt. Da finden Wartungsarbeiten statt. Und geblitzt wird unter anderem auf der südlichen A10 am Schönefelder Kreuz in Richtung Potsdam. Dankeschön an Nico fürs Bescheid sagen. Und auf der B189 zwischen Perleberg und Großpankow am Abzweig Kreuzburg. Weitere Tipps oder Warnungen gehen bitte an die 0331 70 98 101. Danke im Voraus.
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0: Freitag und irgendwie arbeitet heute doch jetzt schon halb Brandenburg mit einem Auge Richtung Pfingstwochenende. Egal ob im Büro, auf der Baustelle oder unterwegs im Auto, wir liefern den passenden Soundtrack dazu. Kurz nach halb, immer 3 Songs nonstop. Jetzt Sailor, Ace of Base und Bon Jovi, also Chaka, Richtung langes Wochenende.

0: Schönen Vormittag. Sie hören Ihren Lieblingssender.
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0: Diesmal geht's nach Bayern. In Mainburg lebt Jürgen Kurt Richter. Geboren würde er allerdings als Gänselin. Und genau über diesen Familiennamen möchte er mehr wissen. Die Familie stammt ursprünglich aus Sachsen. Und obwohl Herr Richter seit über 30 Jahren in Bayern lebt, hört er lieber Antenne Brandenburg.
2: Ja, natürlich. Also Musik und die Leute, das passt schon. Im Zeitalter vom Internet ist ja alles möglich.
3: Hallo Herr Richter, schönen guten Tag.
2: Ja, hallo, Herr Professor.
3: Ich finde Ihre Schreibung, Gänselin, nicht ein einziges Mal. Unglaublich, aha, aber wahr. Aber da behelfen wir uns dann mit Vergleichsnamen, mit ähnlichen Namen. Und zwar haben wir dann Gänselein, hinten mit EI. Und wir haben Gänselein vorne mit Ä. Ä wie Äpfel. Mhm. Und hinten auch mit ein. Die haben wir. Aber wir haben Gänselin nicht. Das heißt also, Ihre Mutter war offensichtlich die letzte Vertreterin dieses Namens in Deutschland. Ich kann das nicht anders sagen.
2: Ja? Aha.
3: Die Schreibung hier mit E und so spielt natürlich bei einem Familiennamen keine Rolle. Je nachdem, was der Pastor vor 200 Jahren geschrieben hat, ob E oder E, ist für die Bedeutung irrelevant. Und wir bleiben bei dem Gänslein. Und damit haben wir ganz sicher einen Gänsehüter oder Gänsezüchter. Und das I da hinten ist die Verkürzung, Verkleinerung. Also eigentlich hieß er Gänsel. Oder Gänsler, in jedem Fall Gänsehüter oder Gänsezüchter.
2: Ja, dann bedanke ich mich erstmal recht herzlich.
3: Bitte schön.
2: Für Ihre Mühe. Recht vielen Dank.
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1: Im Studio Robin Marienfeld, guten Tag. 10 Milliarden Euro will die Bundesregierung die nächsten Jahre in den Zivil- und Katastrophenschutz stecken. Er soll vorbereitet sein für den Fall eines Anschlags, für Naturkatastrophen oder sogar für den Kriegsfall. Dabei soll in bessere Technik für das THW und einheitliche Ausbildungen bei Rettungskräften investiert werden. Zu tun ist einiges, sagt auch Ingo Zellmann, der Leiter der Leitstelle Lausitz.
2: Gerade im Bereich Zivilschutz ist über viele Jahre nichts investiert worden, also nicht viel gemacht worden, der damaligen Bedrohungslage entsprechend. Waren schlichtweg auch keine Bedrohungen. Die Welt hat sich geändert. Wir müssen dort was tun. Und meiner persönlichen Auffassung nach muss der Katastrophen- und Zivilschutz näher zusammenrücken.
1: Also nicht mehr getrennt Bund- und Ländersache, sondern alles unter einem Dach. Im Groß- und Einzelhandel in Brandenburg und Berlin wird heute wieder gestreikt. Die Gewerkschaft Verdi will damit ein Ausrufezeichen setzen, bevor nächste Woche die Tarifverhandlungen weitergehen. Zum Streik aufgerufen sind unter anderem die Beschäftigten in Großlagern in Großbeeren, Oranienburg, Freienbrink und Kleinmachnow. Das heißt, heute und morgen könnten vereinzelt Supermarktregale leerer aussehen als sonst und auch Restaurants und Kantinen werden heute teilweise nicht beliefert. Der Bundestag will heute eine Reform der Apotheken beschließen. Ziel ist es, vor allem die Versorgung auf dem Land sicherzustellen. Vorher ging es im Bundestag um das Kindergeld. Die Abgeordneten haben zum ersten Mal über einen Gesetzentwurf diskutiert, der die Auszahlung vereinfachen soll, nämlich ohne eigenen Antrag. Finanzminister Klingbeil setzt darauf, dass davon sowohl die Eltern als auch der Staat profitieren.
3: Das antragslose Kindergeld hält nicht nur Eltern den Rücken frei, sondern es erleichtert auch die Arbeit in den Ämtern. Die Familienkassen prüfen natürlich, ob das Kindergeld zusteht, aber die notwendigen Informationen werden künftig von den Behörden bezogen. Wir erwarten, dass rund 300.000 Erstanträge pro Jahr entfallen.
1: Die Außenminister der 32 NATO-Staaten beraten sich heute. Unter anderem darüber, wie die Lasten im Bündnis gerechter verteilt werden können. Und es geht um die neuen Spannungen zwischen den USA und einigen europäischen Ländern. Vom Treffen berichtet Thomas Spickhofen.
4: Ganz oben auf der Tagesordnung steht die Unterstützung der Ukraine. Die USA ziehen sich immer weiter zurück, die Belastung für die Europäer wird größer. Außerdem dürfte es um den angekündigten Abzug von US-Soldaten aus Deutschland und andere überraschende Mitteilungen aus dem Weißen Haus zu Umgruppierungen amerikanischer Einheiten in Europa gehen. Und der Iran-Krieg wird ebenfalls eine Rolle spielen. Die US-Regierung ist weiterhin verärgert, weil man sich zu wenig von den Europäern unterstützt sieht. Gleichzeitig haben mehrere Staaten unter Federführung Frankreich und Großbritanniens inzwischen angekündigt, sich an einer Sicherung der Straße von Hormus zu beteiligen. Allerdings nur, wenn die Waffen schweigen und ein internationales Mandat vorliegt.
1: Soweit die Antenne Brandenburg Nachrichten. 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
5: Im Moment ist wirklich alles so grün draußen. Die Bäume, die Wiesen, selbst die kleinen Randstreifen an den Straßen explodieren gerade förmlich vor Frühling. Und das Wetter passt perfekt dazu. Heute ziehen zwar auch mal ein paar dickere Quellwolken durch, meistens bleibt es aber trotzdem trocken. 22 bis 25 Grad sind drin. Aktuell sind es 17 in Pritzwalk, 20 in Bernau, 19 Grad in Müncheberg, 21 Grad in KW in Königs Wusterhausen und 22 Grad in Ruhland. Und übers Pfingstwochenende wird es dann richtig sommerlich. Viel Sonne, nur ein paar harmlose Wolken und Temperaturen bis an die 30 Grad. Also perfektes Wetter, um dieses ganze frische Grün draußen zu genießen.
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5: Ist ein bisschen was los auf den Straßen. A9 Richtung Leipzig zwischen Niemeck und Kleinmarzehns Baustellenstau. Sie brauchen 10 Minuten zusätzlich. A10 südlicher Ring Richtung Dreieck Spreeau. Zwischen Michendorf und Dreieck Nutetal gab es einen Unfall. A10 westlicher Ring Richtung Dreieck Havelland. Zwischen Großkreuz und Vöben Baustellenstau. Da brauchen sie 20 Minuten zusätzlich. Und in der Gegenrichtung sind es 10 Minuten plus zwischen Potsdam Nord und Vöben. A19 Richtung Rostock in der Ausfahrt Röbel liegenbleiber. B156 Spremberg Richtung Senftenberg zwischen Lieske und Sedlitz-Almosen hat ein Fahrzeug Ladung verloren. Da liegt jede Menge Kies auf der Straße verteilt. Landkreis Uckermark, Chausseestraße zwischen dem Abzweig nach Bluenhagen und Vierraden sind Tiere auf der Straße. Und geblitzt wird unter anderem auf der südlichen A10 am Schönefelder Kreuz in Richtung Potsdam und auf der B189 steht steht zwischen Perleberg und Groß-Pankow am Abzweig Kreuzburg. 0331 70 98 101, die Nummer zur Antenne Verkehrsredaktion, falls Sie noch eine Ergänzung haben. Dankeschön im Voraus. Gute Fahrt.
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5: Achtung, Achtung an der Bahnsteigkante. Der Rod Stewart Express fährt ein. Rod Stewart ist ja nicht nur Musiker und Rocklegende, sondern ja auch leidenschaftlicher Modelleisenbahn-Fan. Gibt ja bei uns in Brandenburg auch eine riesige Fangemeinschaft. Mein Papa ist auch so einer. Liebe Grüße nach Zernsdorf. Wir rollen jetzt also mit der schönsten Musik weiter Richtung Wochenende. Hier ist Rod Stewart mit Baby Jane.

0: Glänzender Lack in der Sonne, rührende Motoren und diese Klassiker, bei denen man dann irgendwie denkt, ah ja, den hatte mein Onkel auch mal. Am Wochenende ist dafür in Brandenburg genau der richtige Ort, das Oldtimer-Treffen in Linte. Sonntag und Montag rollen dort wieder die Schmuckstücke an, von liebevoll restaurierten Alltagsklassikern bis hin zu echten Raritäten. Und das Publikum kommt zum Staunen, Bummeln und ein bisschen Nostalgie fühlen. Organisator Frank Peppel kennt das Treffen seit Jahren. Was macht denn den Reiz aus?
1: Naja, das ist eben mit 7000 Fahrzeugen am Tag das größte in Deutschland. Mhm. Und wir haben 250.000 Quadratmeter Fläche zur Verfügung. Und das nutzen die Besucher natürlich aus. Die kommen aus über 8 Ländern dahin und transportieren ihre Fahrzeuge dorthin. Und das ist pures Abenteuer für alle Ankommenden und alle Besucher.
0: Und was ist für Sie persönlich? Also was macht den Reiz für Sie an Oldtimern aus? Warum packen die Sie so?
1: Ich finde das toll, dass es letztendlich nicht kaputt geht. Also wesentlich, wesentlich seltener kaputt geht als irgendwelche neuen elektronisch geleiteten oder batteriebetriebenen Autos. Bei den Oldtimern kann ich einen Keilriemen durch den Strumpf von der Dame ersetzen und so ein Nylonstrumpf arbeitet genauso wie ein Keilriemen. Und ich glaube, dass es da eben auch ein enormes Revival gibt, weil die Menschen auch an die Formen andocken. Diese historischen Formen finden die Besucher viel, viel schöner als den Gleichklang der neuen modernen Autos.
0: Mhm. Sie sagten 7000 Fahrzeuge am Tag. Das ist ja ordentlich. Ne? Muss ja ein Riesenparkplatz sein. Heißt dann wahrscheinlich, bitte einordnen.
1: Also bei 7000 Fahrzeugen vermissen Sie gar nichts. Es ist alles da. Es ist vom Ur-Mercedes-Benz, es ist alte amerikanische Fahrzeuge, schwedische Autos, polnische Autos. Es sind so viele Marken da, die heute gar nicht mehr existieren. Ein Stutz oder ein Zastava oder auch die alten Trabis. Die Leute sehen so viele alte Neuigkeiten, die sie sonst nirgendwo zu sehen kriegen.
0: Und zum Schluss, was sind die Highlights? Am Wochenende ist die Auktion dann der Moment, wo es richtig spannend wird?
1: Die ist am Montag, Pfingstmontag ist die Auktion. Mhm. Und da geht es in der Halle richtig hoch her. Also es ist wirklich, dann gibt es eben einige Fahrzeuge, wo die Leute sich auch wirklich um die Wette bieten. Und das macht wirklich Freude, auch das zuzugucken. Also man kann dann oben so auf die Balustrade rauf und dann sieht man das alles und dann ist es schon ein tolles Erlebnis da, die Auktion. Ja, das ist wie in Amerika. Wirklich richtig cool.
0: Das Oldtimer-Treffen in Linte, Sonntag und Montag ab 10 Uhr. Eintritt 15 Euro, für Kinder 5 Euro. Und jetzt wird's noch besser. 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

0: Gimme, gimme, gimme die Tickets fürs Oldtimer-Treffen in Linte. Ein paar wenige haben wir noch. 0331 70 98 100, aber bitte ein bisschen Geduld am Telefon. Die Leitungen sind rappeldicke voll.
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0: Es ist 11.30 Uhr.
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2: Im Studio Perleberg Andreas Pötzel. Schönen guten Tag. Die Pritzweiger Jugendfeuerwehr hat von Lotto Brandenburg ein Preisgeld von mehr als 700 Euro erhalten. Die Jugendfeuerwehr hatte sich bei einem Videowettbewerb mit einem Osterhasenvideo vor den Feuerwehren Regelin und Wünsdorf durchgesetzt. Wofür das Geld verwendet wird, ist noch nicht bekannt. Mit einem Kindermitmachkonzert starten heute die Rheinsberger Musiktage zu Pfingsten. Im Akademiehof wird eine Band neue und alte Kinderlieder singen und spielen und die Kinder mit einbeziehen, sagt der Leiter der Musikakademie Felix Görg.
3: Es ist spannend, eine gute Brücke zwischen Bespaßung aus Spotify hören und das, was man so kennt als Elternteil. Ich spreche da aus Erfahrung. Und das, was auch eine Bildungseinrichtung natürlich irgendwie machen möchte, wie wir nämlich Kulturgut zeigen und die Kinder auch heranführen daran, selber Musik zu machen.
2: Beginn ist heute 16 Uhr. Das ausführliche Programm bis Montag steht im Internet. In der Klassik-Konzertreihe des Neuruppiner Musikvereins darf am Sonntag wieder ein Musikschüler mit dem Brandenburgischen Staatsorchester gemeinsam auftreten. Dabei handelt es sich um einen jungen Geiger, der von der Leiterin der Kreismusikschule Ostprignitz-Ruppin, Charlotte Balle, unterrichtet wird. Das hat Tradition, sagt Uta Bartsch vom Musikverein.
4: Also unser Dirigent Takao Ukigaya hat das selber in seiner Kindheit erlebt. Er hat selber ein Instrument gespielt und das größte Erlebnis war tatsächlich, mit einem Orchester aufzutreten. Und dieses Gefühl, was er damals gehabt hat, das möchte er den jungen Menschen auch mitgeben. Letztendlich ist das natürlich auch schon wichtig für die Vita eines jungen Künstlers, der dann sagen kann, ich habe schon mit dem Brandenburgischen Staatsorchester gespielt.
2: Das Konzert in der Kulturkirche am Sonntag beginnt 17 Uhr. An der bundesweiten Nacht der offenen Kirchen beteiligen sich auch mehrere Gotteshäuser in Prignitz und Ruppiner Land. Mit dabei sind unter anderem die Stiftskirche Marienfließ sowie die Dorfkirchen Tacken, Helle und Gülitz. Die Aktion gibt es seit dem Jahre 2000. Die Kirchen öffnen seit dem Pfingstsonntag für Besucher und bieten unterschiedliche Programme an.
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2: Also so richtig sonnig ist es heute noch nicht. Es soll aber noch sonnig werden. Heute gibt es aber erst noch mal jede Menge Quellwolken bei 22 bis 25 Grad. Nachts meist sternklar oder leicht bewölkt und trocken, vereinzelt Nebel 13 bis 8 Grad. Und die Zeit zum Abschluss der Nachrichten, ganz genau 11.33 Uhr.
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5: Ist viel los. A9 Richtung Leipzig. Zwischen Niemeck und Kleinmarzehns Baustellenstau. Passierdauer jetzt eine halbe Stunde. A10 Südlicher Ring Richtung Dreieck Spreeau. Zwischen Michendorf und Dreieck Nutetal. Behinderungen nach einem Unfall. A10 Westlicher Ring Richtung Dreieck Haveland. Zwischen Großkreuz und Vöben Stau an der Baustelle. Hier auch eine halbe Stunde plus. In der Gegenrichtung dauert es 20 Minuten länger zwischen Potsdam Nord und Vöben. A13 Richtung Berlin. Zwischen Bronco und Karlau Gegenstände auf der Fahrbahn bitte aufpassen. A13 Richtung Berlin zwischen Dreieck Spreewald und Duben, Stau an der Baustelle, da sind es 10 Minuten plus. A24 Richtung Berlin zwischen Neuruppin und Neuruppin Süd, ungesicherte Unfallstelle auf der linken Spur. B156 Richtung Senftenberg zwischen Lieske und Sedlitz-Almosen hat ein Fahrzeug Ladung verloren. Und geblitzt wird unter anderem auf der südlichen A10 am Schönefelder Kreuz in Richtung Potsdam und auf der B189 zwischen Perleberg und Großpankow am Abzweig Kreuzburg. Wenn Sie da was haben von unterwegs, eine Ergänzung für unseren Antenne-Verkehrsservice, dann bitte in der Antenne-Verkehrsredaktion Bescheid sagen. Unter 0331 70 98 101. Lieben Dank im Voraus. Ich bin Monique Ehmke, wünsche Ihnen unterwegs eine gute Fahrt Richtung Pfingstwochenende und allen einen stressfreien Freitag. Jetzt drei Songs nonstop.
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0: Und wieder einmal hat der Kollege, der Antenne-Morgen-Reporter Ivo Ziemann, den schönsten Arbeitsplatz der Welt. Heute früh zum Start in dieses Hammer-Sommerwochenende war er im Freibad Karlau. Und die bereiten sich auf den Ansturm am Wochenende vor.
1: Adele ist hier die Chefin, du machst noch die letzten Restarbeiten.
2: Die letzten Restarbeiten, damit wirklich alles picobello sauber ist.
1: Ja. Was muss noch getan werden?
2: Die Durchschreiten werden nochmal mit einer Edelstahlpflege gereinigt. Der gesamte Areal muss abgepustet werden, von Blütenstaub und Schmutz befreit werden. Und ansonsten ein bisschen Deko und dann freuen wir uns auf die Badegäste.
1: Und der Kollege, der Andreas Richter, der ist auch gerade fleißig. Du schmierst hier irgendwie, du schäumst so eine Metalldinger hier ein.
3: Edelstahlpflege. Ja, wir wollen es ja schick haben für alle Gäste, genau.
1: Freust du dich auf die Saison?
3: Ja, natürlich, ja, dass es endlich losgeht und nette, lustige Badegäste, die sich hier wohlfühlen.
1: So, und jetzt bin ich zurück bei der Adele Zeiger. Bei euch wird Sicherheit vor allen Dingen groß geschrieben, nicht? Also wenn man hierher kommt, braucht man sich überhaupt gar keine Sorgen machen.
2: Jeder Kollege ist hier komplett ausgebildet in Erster Hilfe, im Rettungsschwimmen, sodass wir jederzeit adäquat helfen können und alle Badegäste gesund und munter das Bad wieder verlassen.
1: Jetzt müsst ihr bloß noch das Wasser ein bisschen wärmer machen.
2: Wir sind dran und bemühen uns, ja. Die Sonne wird's richten.
1: Ja, und die Sonne scheint ja und es ist wirklich angerichtet. Und heute ist der Eintritt frei, oder?
2: Heute ist den ganzen Tag der Eintritt frei, aber auch insgesamt sind unsere Eintrittspreise sehr moderat, sehr sozial, damit so viele Leute wie möglich hier baden können. Jeder ist hier herzlich willkommen und es gibt nichts Schöneres als strahlende Augen und herzliches Kinderlachen.
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0: Hier ist Antenne Brandenburg mit dem Hinweis aus der Antenne Verkehrsredaktion. Auf der A24 Richtung Berlin läuft nichts mehr. Stillstand. Zwischen Neuruppin und Neuruppin Süd ist die Autobahn nach einem Unfall jetzt gesperrt. Das komplette Update von den Straßen gibt's gleich wieder um kurz nach 12. Jetzt ist es 11.53 Uhr.
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1: Im Studio Robin Marienfeld. Guten Tag. Brandenburgs Wälder sind quasi dauerkrank. Das zeigt auch wieder der jüngste Waldzustandsbericht des Landes. Die Dürrejahre von 2018 bis 2020 haben den Bäumen schwer zugesetzt. Hitze, Stürme und Schädlinge belasten den Wald zunehmend, erklärt Peter Spathelf. Er ist Professor für Waldbau an der Hochschule für nachhaltige Entwicklung in Eberswalde.
2: Wir haben natürlich meteorologisch unterschiedliche Jahre. Es kann mal etwas feuchter sein wieder oder normaler. Und dann kann sich der Wald natürlich auch ganz leicht erholen. Und manche Baumarten stehen dann ein bisschen besser da als im vergangenen Jahr. Das ist diese Fluktuation. Aber man muss schon insgesamt das Niveau der Schädigung anschauen. Und da, denke ich, ist es immer noch relativ besorgniserregend.
1: Verbesserungen bringen vor allem neue Mischwälder und Artenschutzkonzepte, so die Erfahrung des Umweltministeriums. Neue Fahrzeuge für das technische Hilfswerk, einheitliche Ausbildung von Rettungskräften und ganz viel Ausrüstung. 10 Milliarden Euro will die Bundesregierung in den nächsten 3 Jahren in den Zivil- und Katastrophenschutz stecken. Sehr zur Freude auch der Leitstelle Lausitz, dessen Leiter Ingo Zellmann befürwortete vor allem die Zusammenlegung der Zuständigkeit. Bisher läuft der Katastrophenschutz über die Länder, der Zivilschutz über den Bund. Wer wie viel Geld genau bekommt, muss die Bundesregierung aber noch entscheiden. In Deutschland sind letztes Jahr so wenige Wohnungen gebaut worden wie seit 2012 nicht mehr. Laut Statistischem Bundesamt waren es 206.600 und damit 18% weniger als 2024. Über die Hintergründe berichtet Alexander Schmidt.
3: Ökonomen nennen als Grund aktuell den Iran-Krieg. Die Preise für viele Baumaterialien stiegen, genauso die Zinsen und die Reallöhne gingen zurück. Bauen bleibe einfach zu aufwendig, zu teuer, zu reguliert und zu langwierig. Schon 2024 hatte es einen Rückgang im Wohnungsbau um gut 14% gegeben. Bundesbauministerin Huberts zeigte sich enttäuscht. Rund 206.000 gebaute Wohnungen im letzten Jahr seien zu wenig, sagte sie. Ökonomen gehen davon aus, dass sich der Abwärtstrend im Wohnungsbau in diesem Jahr fortsetzen könnte.
1: 3 Tage nach dem Einsturz eines Wohnhauses in Görlitz in Sachsen ist die Suche nach Menschen unter den Trümmern beendet worden. Am Abend wurde nach Angaben der Polizei der letzte vermisste Tod geborgen. Polizei und Rathausspitze haben am Vormittag eine abschließende Pressekonferenz gegeben. Mit dabei war Arndt Groß.
4: Fast der gesamte erste Einsatztag, der Dienstag, war davon bestimmt, das austretende Gas unter dem eingestürzten Gebäude zu unterbinden. Eine Suche mit schwerem Gerät kaum möglich. Der Gasanschluss selbst war verschüttet worden. Gleichzeitig waren die Einsatzkräfte stark gefährdet, weil die Giebel der angrenzenden Häuser herabzustürzen drohten. Sebastian Schramm von der Feuerwehr Görlitz lobte den Einsatz der Suchhunde. Die 5 Hunde seien zum Teil von der Drehleiter auf die Trümmer herabgelassen worden und hätten dann auch an der richtigen Stelle angeschlagen.
1: Soweit die Antenne Brandenburg Nachrichten. 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
5: Also bei dem Wetter und vor allem den Aussichten denke ich sofort an so typisches Sommeressen. Wassermelone direkt aus dem Kühlschrank, Nudelsalat im Garten oder einfach nur Erdbeeren auf die Hand. Denn draußen steht der Frühsommer in den Startlöchern. Die Sonne scheint heute oft. Zwischendurch ziehen aber auch mal ein paar dickere Quellwolken durch. Meistens bleibt es trocken bei 22 bis 25 Grad. Und übers Pfingstwochenende wird es dann ja, richtig hübsch. Viel Sonne, kaum Wolken und bis zu 30 Grad. Also perfektes Wetter für alles, was man draußen essen kann.
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5: Jum, jum, jum, jum, jum. Ist weiterhin viel los. A9 Richtung Leipzig. Zwischen Niemeck und Kleinmarzehns Stau an der Baustelle. Halbe Stunde plus. A10 südlicher Ring Richtung Dreieck Spreeau. Zwischen Michendorf und Dreieck Nutetal. Behinderungen nach einem Unfall. A10 westlicher Ring Richtung Dreieck Haveland. Zwischen Großkreuz und Vöben Stau an der Baustelle. Halbe Stunde mehr Zeit einplanen. In der Gegenrichtung sind es zwischen Potsdam Nord und Vöben 20 Minuten mehr. A11 in Richtung Stettin, zwischen Finofurt und Werbelin, Unfall, linke Spur ist da, ja, betroffen, abgeriegelt. A13 Richtung Berlin zwischen Dreieck Spreewald und Duben, Stau an der Baustelle, 10 Minuten plus. A24 Richtung Berlin zwischen Neuruppin und Neuruppin Süd, Autobahn nach einem Unfall weiterhin gesperrt. B156 Richtung Senftenberg zwischen Lieske und Sedlitz-Almosen hat ein Fahrzeug Ladung verloren und geblitzt wird heute Mittag unter anderem auf der südlichen A10 am Schönefelder Kreuz in Richtung Potsdam, auf der B189 zwischen Perleberg und Groß-Pankow am Abzweig Kreuzburg und in Berlin auf dem Ernst-Ruska-Ufer. Dankeschön an Mirko fürs Bescheidsagen. Weitere Tipps oder Warnungen gehen bitte an die 0331 70 98 101. Dankeschön im Voraus. Gute Fahrt.
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5: 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Schönen Freitag!

0: Sobald draußen die Sonne knallt, passiert doch bei vielen automatisch das Gleiche.
1: Erdbeer,
2: Schokolade und Stracciatella,
3: Cookie und Mango.
2: Das schmeckt.
0: Man steht mit offenem Mund vor der Eisdiele und diskutiert hochkonzentriert, nehme ich jetzt Vanille oder doch Pistazie oder beides. Mehr als 20 Kugeln Eis essen wir statistisch pro Jahr. Und oft steht an den Läden dann auch sowas dran wie eigene Herstellung. Klingt nach Qualität, aber stimmt das auch automatisch? Frage an Ernährungsberaterin Sabine Schütze aus der ARD-Verbraucherredaktion.
4: Leider nein, denn selbst wenn die Betreiber der Eisdealer einfach nur fertiges Eispulver mit Wasser oder Milch anrühren, kann das Eis daraus als selbstgemacht angepriesen werden. Das geht sogar, wenn die Erdbeer- oder Schokoeismasse fertig angeliefert wird und vor Ort für die Optik noch etwas Fruchtsoße untergerührt bekommt oder eben auch Schokostückchen. An der Theke müssen nur Allergene und Zusatzstoffe wie Farbstoffe angegeben werden. Färbende Pflanzenextrakte gehören übrigens nicht dazu, denn sie gelten als Zutat und für die gibt es keine Auskunftspflicht.
0: Und woran erkennt man eigentlich wirklich gutes Eis?
4: Zunächst mal sollte die Konsistenz nicht zu fluffig sein, aber angenehm cremig. Milcheis darf keinen fettigen Film auf der kalten Zunge hinterlassen, denn das deutet auf den Einsatz von günstigem Pflanzenfett hin, das in Milcheis eigentlich nichts zu suchen hat. Milcheis und Cremeis schmelzen gut, aber eben nicht wässrig auf der Zunge. Und natürlich sollte ein Eis nicht künstlich schmecken, sondern eindeutig nach dem namengebenden Bestandteil, weil dann tatsächlich Haselnussmus im Nusseis oder auch Erdbeeren im Erdbeereis sind.
0: Dankeschön, Sabine. Also lassen Sie sich Ihr sommerliches Pfingstwochenende schmecken.
5: Gelade.

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Schönen Freitag. Sie hören Antenne Brandenburg am 22. Mai. Noch stehen rund 50 riesige LKWs vor dem Stadion in Frankfurt am Main. Aber bald heißt's Bühne abbauen, Kabel einrollen, Trucks beladen. Denn Metallica zieht weiter in unsere Region nach Berlin.

0: Rebecca. Am 30. Mai spielen sie im Olympiastadion vor über 73.000 Fans. Und eine, die jetzt definitiv dabei ist, ist Nancy aus Luckau. Sie hat heute Morgen in Guten Morgen Brandenburg bei uns noch zwei der allerletzten Tickets gewonnen.
1: Was macht James Hetfield in seiner Freizeit? Sammelt er A. Briefmarken oder ist er B. Imker?
2: Er ist Imker, genau wie wir. Ja, also zumindest mein Verlobter ist Imker.
3: Okay, und damit weißt du ja schon, du gehst zu Metallica.
2: Jawohl, geile Scheiße. Hammer. Ja. Und wisst ihr, was das Beste ist? Das ist schon ein Geburtstagsgeschenk von meinem, der hat nämlich am 30. Geburtstag.
3: Nein!
2: Oh nein!
3: Ja. Ist das cool?
2: Ja!
3: Super schön.
2: Kann es gar nicht glauben.
3: Ganz viel Spaß euch.
2: Super, vielen lieben Dank.
0: Und dann auch noch pünktlich zum Geburtstag. Läuft bei Nancy, würde ich sagen. Viel Spaß allen Metallica-Fans beim Konzert in Berlin. 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

0: Schöne Mittagspause, schönen Freitag. Es ist 12.30 Uhr.
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2: Im Studio Perleberg ist Jörn Pisowotzki. Guten Tag. Seit Anfang Mai ist der stündliche Bedarfshalt an der Strecke des RE6 in Fretzdorf bei Wittstock weggefallen. Das wollen sich die Anwohner nicht gefallen lassen und haben eine Bürgerinitiative gegründet. Sie befürchten eine Einschränkung für Pendler und Anwohner. In einem Schreiben an Infrastrukturminister Krumbach werden jetzt Kompromisse vorgeschlagen, sagte uns der Ortsvorsteher Raimund Kupp.
3: Im Sinne der Verkehrswende sollten Lösungsmöglichkeiten erarbeitet werden, wie zum Beispiel alternative Begegnungspunkte oder optimierte Fahrzeiten. Und dazu haben wir auch einen Vorschlag unsererseits. Da geht es halt um die Ver- bzw. Entkopplung der Züge von Neuruppin, dass man diese Kopplung, die man jetzt gerade in Neuruppin macht, nach Wittstock zu verlegen. Dadurch würden ca. 5 Minuten eine Fahrzeit eingespart und die könnte man für 2 weitere Bedarfshalte auf dieser Strecke eventuell nutzen.
2: In Glöwen wird am Montag für Wanderfreunde und Naturbegeisterte der neue Mühlenweg eröffnet. Dazu wird es auch 2 Eröffnungswanderungen geben. Einmal ab 10 Uhr von Glöwen aus und ab 13 Uhr von der Plattenburg. Der Glöwener Ortsvorsteher Christopher Teschner.
4: Jetzt geht der Weg von Glöwen über Großleppin, Plattenburg, Zerliko-Schrepko und Kleinleppin nach Glöwen wieder zurück. Also bildet einen schönen Rundweg über 23 Kilometer insgesamt und verbindet damit so verschiedene ehemalige und noch aktuelle Mühlenstandorte in unserer Region hier rund um Glöwen.
2: Start am Montag ist um 10 am Glöwener Kirchplatz. Nach Rückkehr alle Wanderer gibt es Kaffee und Kuchen im Antikaffee. Die Pritzwalker Jugendfeuerwehr hat nun von Lotto Brandenburg ein Preisgeld von mehr als 700 Euro erhalten. Die Jugendwehr hatte sich bei einem Wettbewerb mit einem Osterhasen-Video vor den Feuerwehren Regelin und Wünsdorf durchgesetzt. Wofür das Geld verwendet wird, ist noch nicht klar. An der bundesweiten Nacht der offenen Kirchen beteiligen sich auch mehrere Gotteshäuser in Prignitz und Ruppiner Land. Mit dabei sind unter anderem die Stiftskirche Marienfließ sowie die Dorfkirchen Tacken, Helle und Gülitz. Die Aktion gibt es seit dem Jahr 2000. Die Kirchen öffnen seit dem Pfingstsonntag für Besucher und bieten unterschiedliche Programme an.
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2: Heute hat es die Sonne schwer in Prignitz und Ruppiner Land. Meist ist es bewölkt, regnen soll es aber nicht. Die Temperaturen erreichen 22 bis 25 Grad. Nachts meist sternenklar oder leicht bewölkt. Zur Stunde haben wir in Regelin, Felsheim, Pfalzheim und Frankendorf 21 Grad, 20 in Stavenow, Mellen und Laslich.
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0: Ist weiterhin viel los. A9 Richtung Leipzig. Zwischen Niemeck und Kleinmarzehns Baustellenstau. Passierdauer 1/2 Stunde. A10 südlicher Ring Richtung Dreieck Spreeau. Zwischen Michendorf und Dreieck Nutetal Behinderungen nach einem Unfall. A10 westlicher Ring Richtung Dreieck Haveland. Zwischen Großkreuz und Vöben Baustellenstau. Da brauchen sie 1/2 Stunde, um da durchzukommen. Und in der Gegenrichtung dauert es 20 Minuten länger zwischen Potsdam Nord und Vöben. A11 in Richtung Stettin. Zwischen Finofurt und Werbelin Unfall auf der linken Spur. A13 Richtung Berlin. Zwischen Dreieck Spreewald und Duben Baustellenstau. Da sind es 10 Minuten plus. A24 Richtung Berlin. Zwischen Neuruppin und Neuruppin Süd. Autobahn nach einem Unfall weiterhin gesperrt. B156 Richtung Senftenberg. Zwischen Lieske und Sedlitz-Almosen hat ein Fahrzeug Ladung verloren. Und geblitzt wird unter anderem auf der südlichen A10 am Schönefelder Kreuz in Richtung Potsdam. Auf der B189 zwischen Perleberg und Großpankow am Abzweig Kreuzburg und in Berlin auf dem Ernst-Ruska-Ufer. 0331 70 98 101, die Nummer zur Antenne-Verkehrsredaktion, falls Sie noch eine Ergänzung haben. Ich bin Monique Ehmke, hoffe, dass Sie gut ins lange Pfingstwochenende kommen und egal, ob schon unterwegs oder noch im Büro oder irgendwo dazwischen, jetzt für alle 3 Songs nonstop.
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0: Unter dem Motto Mach was wird an Schulen in ganz Deutschland gerade gehämmert, geschraubt und geschliffen. Beim Wettbewerb der Aktion Modernes Handwerk setzen Schüler Projekte um, die ihre Schule schöner machen. Mit dabei 10 Klässler der Oberschule in Mühlrose.
1: Mir macht es einfach Spaß, was Neues auszuprobieren. Können, sage ich, ein Vorbild für die Klasse sein oder für die Schule?
2: Ich fand es eigentlich ganz spannend, mal mitzumachen bei so einem Wettbewerb, wo man sich halt mal beweisen kann, die Schule repräsentieren kann.
0: Die Jugendlichen machen einen ziemlich runtergerockten Bauwagen wieder fit mit Akkuschrauber, Stichsäge und Unterstützung von einem Zimmerer. Früher war der Wagen mal so ein rollendes Biolabor im Schulwald und genau das soll er auch wieder werden, erzählt Schüler Leon Schönherr.
3: Ich finde es einfach gut, dass man sowas nochmal für die Schule aufbaut, weil das ja früher wirklich viel genutzt wurde und interessant auch war, mit dem Bauwagen in den Wald zu fahren und da dann zu mikroskopieren und Sachen zu untersuchen.
0: Und Lehrerin Peggy Fröhlich sagt, so ein Gemeinschaftsprojekt schweißt die Klasse richtig zusammen.
4: Der Zusammenhalt, die Absprachen, die Teamarbeit, das ist unheimlich gewachsen innerhalb der Gruppe. Da ist auch keiner böse, sie weisen sich gegenseitig auf Fehler hin, korrigieren sich gegenseitig und nehmen das auch an. Und das ist, glaube ich, auch eine ganz, ganz wichtige Sache heutzutage.
0: Mehr zum Wettbewerb und Bilder vom Bauwagenprojekt in Mühlrose sehen Sie später.
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0: Antenne Brandenburg ist hier mit zwei Hinweisen aus der Antenne Verkehrsredaktion. Zum einen bitte Vorsicht auf der B167 in Eberswalde, Breite Straße. Zwischen Robert-Koch-Straße und Steinstraße gibt es eine ungesicherte Unfallstelle. Und in Ruhlsdorf liegt ein Gullideckel auf der Prentener Straße zwischen Ortseingang und Dorfstraße. Das komplette Update von den Straßen gleich wieder um kurz nach eins. Jetzt ist es 5 vor.
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1: Im Studio Robin Marienfeld. Guten Tag. Nur jeder achte Baum in Brandenburg ist wirklich gesund. Das hatte diese Woche der neue Waldzustandsbericht des Landes gezeigt. Die Dürrejahre von 2018 bis 2020 haben den Bäumen schwer zugesetzt. Auch die Niederschläge in den vergangenen Jahren haben den Zustand der Wälder nur unwesentlich verbessert, erklärt Peter Sparthelf, Professor für Waldbau bei der HNE in Eberswalde.
2: Leichte Verbesserungen sind immer mal möglich, aber wir wissen nicht, wie es im nächsten und übernächsten Jahr wieder aussieht. Vor allem ist ja das große Problem, wenn unsere Wälder von mehreren schwierigen Jahren getroffen werden, also sehr trockenen oder auch trockenheißen Jahren, dann haben wir sofort wieder die große Krise.
1: Verbesserungen bringen vor allem neue Laubmischwälder, so die Erfahrung des Brandenburger Umweltministeriums. Der Bundestag hat eine Reform der Apotheken beschlossen. Ziel ist vor allem, die Versorgung auf dem Land sicherzustellen. Geplant ist zum Beispiel, dass Apotheken künftig mehr Vorsorge, Beratung und Impfungen auch etwa gegen Tetanus oder Hepatitis anbieten. Menschen mit chronischen Krankheiten sollen verschreibungspflichtige Medikamente auch ohne Rezept bekommen können. Kritik kam von den gesetzlichen Krankenkassen. Für sie bedeuten einige der Neuerungen Mehrkosten in Milliardenhöhe, hieß es vom GKV-Spitzenverband. Bezahlen müssten das am Ende die Beitragszahlerinnen und Beitragszahler, also die 75 Millionen gesetzlich Versicherten und ihre Arbeitgeber. Zuvor hatten die Abgeordneten im Bundestag das erste Mal über das antragslose Kindergeld diskutiert. Finanzminister Klingbeil möchte damit sowohl den Staat als auch Familien entlasten. Bis zu 300.000 Anträge jährlich könne man sich damit sparen, so der Minister. Von der Debatte berichtet Dagmar Pepping aus unserem Hauptstadtstudio.
3: Mehr Zeit fürs Baby, weniger für Bürokratie, verspricht Finanzminister Klingbeil. Künftig soll es so laufen. Nach der Geburt eines Kindes geben das Standesamt und das Bundeszentralamt für Steuern den Namen und die Steuer-ID weiter an die Familienkasse. Sie ist zuständig für die Auszahlung des Kindergeldes. Die geschieht dann automatisch. Ein Antrag der Eltern wäre ab Januar nicht mehr notwendig. Das antragslose Kindergeld ist zunächst nur ab dem zweiten Kind geplant. Dann liegen die notwendigen Informationen und Daten bei der Familienkasse nämlich bereits vor. Für Erstgeborene soll das antragslose Kindergeld ab Ende 2027 möglich sein, plant die Regierung.
1: Der FC Bayern München muss beim DFB-Pokalfinale morgen gegen Stuttgart auf Manuel Neuer verzichten. Der 40-Jährige möchte nach eigenen Angaben zufolge kein Risiko für die bevorstehende WM eingehen. Grund sind muskuläre Probleme. Gestern hatte Bundestrainer Nagelsmann offiziell bekannt gegeben, dass Neuer für das Turnier als Nummer 1 in die Nationalmannschaft zurückkehren wird. Das Pokalfinale morgen ohne Neuer startet um 20 Uhr live im Ersten. Soweit die Antenne Brandenburg Nachrichten. 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
4: Danke dir, Robin, und schönen Feierabend.
1: Dankeschön, schönes Wochenende.
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4: Aha, da hat wohl jemand Wochenende. Also ich darf ja arbeiten, Robin. Also Robin arbeitet auch am Wochenende. Ein Wochenende, wo das Wetter richtig, richtig hübsch wird. Aber erstmal der Reihe nach. Heute versteckt sich die Sonne hier und da mal hinter ein paar Wolken. Aber es bleibt trocken. Temperaturen aktuell 19 Grad in Templin, 20 in Müncheberg und Welzow, 21 Grad in Elsterwerda. Bis zu 25 sind drin. Am Abend ziehen die Wolken dann weiter. Und es wird dann am Abend nochmal ein bisschen aufklaren und nochmal einen schönen Sonnenuntergang geben. Temperaturen dann in der Nacht zwischen 13 und 8 Grad. Morgen viel Sonne, nur ein paar harmlose Quellwolken bis zu 30 Grad. Und das Pfingstwochenende einfach nur hübsch. Sonne satt, kaum Wolken und frühsommerlich warm.
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4: Es ist sehr viel los. A10 südlicher Ring Richtung Dreieck Spreeau zwischen KW und Niederlehme. Ungesicherte Unfallstelle auf der linken Spur. KW natürlich Königs Wusterhausen. Dann die A10 westlicher Ring Richtung Dreieck Havelland zwischen Großkreuz und Vöben. Stau an der Baustelle. Bitte planen Sie eine halbe Stunde mehr Zeit ein. 20 Minuten plus in der Gegenrichtung zwischen Potsdam Nord und Vöben. A10 westlicher Ring Richtung Dreieck Werder zwischen Leest und Vöben. Fahrzeug auf der linken Spur. A11 in Richtung Stettin, zwischen Finofurt und Werbelin, Autobahn nach einem Unfall gesperrt. A24 Richtung Berlin, zwischen Neuruppin und Neuruppin Süd, Behinderungen nach einem Unfall. Sie stehen aktuell eine Stunde im Stau, letzte freie Ausfahrt Neuruppin. B167 in Eberswalde, breite Straße, zwischen Robert-Koch-Straße und Steinstraße, ungesicherte Unfallstelle. Ruhlsdorf, Prentener Straße. Zwischen Ortseingang und Dorfstraße liegt ein Gullideckel im Weg. Und dann noch ÖPNV, aktuelles zur Regionalbahn RE2, Dalgo-Döberitz und Henningsdorf. Aufgrund einer Streckenstörung kommt es zu Fahrtausfällen zwischen Dalgo-Döberitz und Henningsdorf bis voraussichtlich heute Abend. Und geblitzt wird unter anderem auf der B169 zwischen Senftenberg und Hörlitz und zwischen Langewahl und Fürstenwalde. Wenn Sie noch was haben, weitere Tipps oder Warnungen, dann bitte an die 0331 70 98 101. Danke im Voraus.
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4: Das wird ein Wochenende für Sonnenbrille, Badelatschen und nasse Haare. 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
5: 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Da steht einem Besuch nichts mehr im Wege. 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

0: Heute Vormittag in Lümmen. Die Leute wollten eigentlich nur schnell über den Markt schlendern. Und plötzlich gab es ein kleines Überraschungskonzert mitten zwischen Blumen und Gemüse. So hat sich das angehört. Und immer mehr Blechbläser tauchten auf dem Marktplatz. Ein Posaunen-Flashmob vom Kirchenkreis Niederlausitz. Der Hintergrund: Mitte Juni steigt in Lübben der große Landesposaunentag. Landesposaunenwart Christian Süperek.
1: Wir wollten die Leute einladen, wir wollten unsere Veranstaltung bekannt machen, wir würden uns freuen, wenn sehr, sehr viele kommen und uns zuhören. Es macht Spaß, mit vielen Bläsern zusammen zu musizieren. Es macht noch viel mehr Spaß, wenn auch viele dazukommen und zuhören.
0: Und die Marktbesucher, die fanden es offenbar ziemlich cool.
2: Finde ich ganz toll. Ich freue mich, dass ich zur rechten Zeit hier war. Ganz klasse finde ich das.
3: Freitag vor Pfingsten tut das mal ganz gut, ein bisschen Kultur.
4: Schön, dass auch unsere Touristen merken, dass hier was los ist.
5: Wunderschön. Also ich komme hier ja vom Marktstand und ich habe die ganze Zeit auf eine Pause gewartet, um einmal hier runtergehen zu können, um auch zu sehen, was ich die ganze Zeit schon höre. Ich finde es wunderschön.
0: Und klar, auch die Musiker selbst hatten Spaß an dieser spontanen Aktion.
6: Also das ist natürlich klar, dass wir für unser großes Event, was wir schon seit fast 2 Jahren vorbereiten, hier ein bisschen Werbung machen auch.
7: Ja, das macht ja dann natürlich für uns besonders Spaß, so dabei sein zu können und so lautstark quasi das rauszuposaunen.
0: Vom 12. bis 14. Juni wird Lübben dann endgültig zur Bläserstadt beim Landesposaunentag.

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0: Freitag. Sie hören Antenne Brandenburg kurz vor 13:30 Uhr, 13.20 Uhr. Wir haben eine Nachricht bekommen, eine Antenne-Studio-Nachricht per App. Wir sind am Sonntag zum Grillen bei unserem Sohn eingeladen. Am Montag sind wir zum Brunch eingeladen in Stahnsdorf. Liebe Grüße von Uta und Hartmut Pfannkuchen aus Ludwigsfelde. Also das klingt nach einem sehr, sehr leckeren Pfingstwochenende. Was haben Sie dann vor am Wochenende? Schreiben Sie uns gerne eine Studio-Nachricht, so wie Hartmut hier in der Antenne-App, oder rufen kurz durch 0331 70 98 100.
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0: Es ist 13.30 Uhr.
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2: Im Studio Perleberg ist Jörn Pisowotzki. Guten Tag. Seit Anfang Mai ist der stündliche Bedarfshalt an der Strecke des RE6 in Fretzdorf bei Wittstock weggefallen. Das wollen sich die Anwohner nicht gefallen lassen und haben eine Bürgerinitiative gegründet. Sie befürchten eine Einschränkung für Pendler und Anwohner. In einem Schreiben an Infrastrukturminister Krumbach werden jetzt Kompromisse vorgeschlagen, sagte uns Ortsvorsteher Raimund Koop.
3: Im Sinne der Verkehrswende sollten Lösungsmöglichkeiten erarbeitet werden, wie zum Beispiel alternative Begegnungspunkte oder optimierte Fahrzeiten. Und dazu haben wir auch einen Vorschlag unsererseits. Da geht es halt um die Ver- bzw. Entkopplung der Züge von Neuruppin, dass man diese Kopplung, die man jetzt gerade in Neuruppin macht, nach Wittstock zu verlegen. Dadurch würden ca. 5 Minuten eine Fahrzeit eingespart und die könnte man für 2 weitere Bedarfshalte auf dieser Strecke eventuell nutzen.
2: In Glöwen wird am Montag für Wanderfreunde und Naturbegeisterte der neue Mühlenweg eröffnet. Dazu wird es auch 2 Eröffnungswanderungen geben. Einmal ab 10 Uhr von Glöwen aus und ab 13 Uhr von der Plattenburg. Der Glöwener Ortsvorsteher Christopher Teschner.
4: Jetzt geht der Weg von Glöwen über Großleppin, Plattenburg, Zerliko-Schrepko und Kleinleppin nach Glöwen wieder zurück. Also bildet einen schönen Rundweg über 23 Kilometer insgesamt und verbindet damit so verschiedene ehemalige und noch aktuelle Mühlenstandorte in unserer Region hier rund um Glöwen.
2: Start am Montag ist um 10 am Glöwener Kirchplatz. Nach Rückkehr aller Wanderer gibt es Kaffee und Kuchen im Antik-Café. Der Festlandverein aus Kleinleppin hat es auf die sogenannte Shortlist der Nominierten für den bundesweiten Zukunftsgutpreis 2026 geschafft. Der Verein, der alljährlich Dorf macht Oper in dem kleinen Prignitzer Ort ausrichtet, ist einer von 16 Nominierten. Der Preis für institutionelle Kulturvermittlung wird am 24. Juni in Frankfurt am Main insgesamt 6-mal vergeben. Hinter dem Preis steht die Commerzbank Stiftung. Und die Pritzwalker Jugendfeuerwehr hat nun von Lotto Brandenburg ein Preisgeld von über 700 Euro erhalten. Die Jugendwehr hatte sich bei einem Videowettbewerb mit einem Osterhasenvideo vor den Feuerwehren Regelin und Wünsdorf durchgesetzt.
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2: Da setzt sich die Sonne heute schwer durch in Prignitz und Ruppiner Land. Meist gibt es viele Wolken, regnen soll es aber nicht. Temperaturen bis 25 Grad, nachts sternenklar oder leicht bewölkt.
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0: Ist weiterhin viel los. A10 südlicher Ring Richtung Dreieck Spreeau zwischen Ludwigsfelde Ost und Rangsdorf. Autobahn nach einem Unfall gesperrt. Sie stehen eine Stunde im Stau. Letzte freie Ausfahrt Ludwigsfelde West. A10 westlicher Ring Richtung Dreieck Havelland zwischen Großkreuz und Vöben. Stau an der Baustelle. Bitte planen Sie eine Dreiviertelstunde mehr Zeit ein. In der Gegenrichtung sind es zwischen Potsdam Nord und Vöben 20 Minuten plus. A11 in Richtung Stettin zwischen Finofurt und Werbelin. Autobahn nach einem Unfall gesperrt. Potsdam, Linnéstraße zwischen Feuerbach und Sellostraße. Polizeieinsatz im Gange. A24 Richtung Berlin zwischen Neuruppin und Neuruppin Süd. Unfallstelle jetzt geräumt. Trotzdem noch Stau. Bitte planen Sie noch 15 Minuten mehr Zeit ein. A13 Richtung Dresden. Zwischen Bestensee und Großköris steht ein Pannenfahrzeug und Reifenteile liegen da auf der Fahrbahn verteilt. Es dauert 20 Minuten länger. Und ÖPNV, aktuelles zur Regionalbahn zum RE2. Aufgrund einer Streckenstörung kommt es zu Fahrtausfällen zwischen Dalgo-Döberitz und Hennigsdorf bis voraussichtlich heute Abend. Und geblitzt wird unter anderem auf der A10 im Dreieck Nutetal Richtung Frankfurt-Oder. Auf der B169 zwischen Senftenberg und Hörlitz. Es wird geblitzt zwischen Langewahl und Fürstenwalde und in Berlin auf dem Ernst-Ruska-Ufer. 0331 70 98 101, die Nummer zur Antenne-Verkehrsredaktion, falls Sie noch eine Ergänzung haben. Gute Fahrt!
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0: Jawohl, Freitag. Kurz nach 2:30 ist es und halb Brandenburg schielt wahrscheinlich schon sehnsüchtig Richtung Pfingstwochenende. Sie haben es hoffentlich bald geschafft. Schakka! Und mit der schönsten Musik gehen die letzten Handgriffe vielleicht ein bisschen leichter von der Hand. Es gibt wie immer jetzt kurz nach 2:30 3 Songs nonstop auf Antenne Brandenburg.

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1: Wir starten 21.45 Uhr jeden Abend für Brandenburg mit den Nachrichten aus Brandenburg und gucken einfach nochmal ganz intensiv, was hat dieser Tag so an Gesprächsthemen gebracht für uns im Land, von Eberswalde über Potsdam bis Kahla und Elsterwerda, und gucken dann, das Wichtigste des Tages in diese 30 Minuten zu packen. 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

0: Hier ist Antenne Brandenburg, ich bin Monique Ehmke und ich mache mich jetzt mal langsam vom Acker. Hier geht's nämlich weiter ab 14 Uhr mit dem Antennennachmittag aus Ihrer Region mit allem Wichtigen und natürlich der schönsten Musik. Ich bin morgen ab 10 wieder für Sie da. Jetzt ist es 13.53 Uhr.
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1: Im Studio Christian Riedel, guten Tag. Zum heutigen Tag der Artenvielfalt fordert der BUND vom Brandenburger Landtag, Naturschutzgebiete miteinander zu verbinden. Um Artenvielfalt zu erhalten und Artensterben zu verhindern, müssten sich Tiere treffen können, sagte uns der Co-Vorsitzende des BUND Brandenburg, Carsten Preuß.
2: Wenn sie also nur in ihrem Gebiet sich austauschen können und vermehren können, dann entsteht hier eine genetische Armut. Und um die zu verhindern, brauchen wir einen Biotopverbund mit verschiedenen Elementen, beispielsweise Hecken, mit verschiedenen Kleingewässern, wo Arten sich in den Lebensräumen miteinander verbinden können.
1: Brandenburgs Wälder erholen sich kaum. Das geht aus dem jüngsten Waldzustandsbericht hervor. Die Dürrejahre von 2018 bis 2020 haben den Bäumen schwer zugesetzt. Hitze, Stürme und Schädlinge belasten den Wald zunehmend, erklärt Peter Spathelf, Professor für Waldbau an der Hochschule für nachhaltige Entwicklung in Eberswalde. Es gibt aber Standortunterschiede.
3: Brandenburg ist im Norden etwas feuchter und damit sind die Wälder dort tendenziell weniger unter Druck. Zum Beispiel im Corinner Bereich oder weiter nördlich, wo wir bessere Standorte haben, also mit mehr Lehmanteilen. Und die halten bekanntermaßen besser das Wasser. Also da ist das Wasserangebot größer und die Böden halten auch besser das Wasser.
1: Verbesserung bringen vor allem neue Laubmischwälder, so die Erfahrung des Brandenburger Umweltministeriums. Bundesumweltminister Schneider sieht einen großen Andrang auf die neue staatliche E-Auto-Prämie. Wenige Tage nach dem Start seien bereits rund 23.000 Anträge eingegangen, sagte der SPD-Politiker in Berlin. Es meldeten sich viele Haushalte mit kleinen und mittleren Einkommen. Die soziale Staffelung funktioniere, so Schneider. Förderfähig sind Kauf und Leasing neuer Elektroautos, aber auch bestimmter Plug-in-Hybride, die sowohl mit Strom als auch mit Treibstoff fahren können. Die Höhe des staatlichen Zuschusses hängt von Fahrzeug, Einkommen und Familiengröße ab. NATO-Generalsekretär Rutte hat die Ankündigung von US-Präsident Trump begrüßt, weitere 5.000 US-Soldaten nach Polen zu schicken. Man arbeite aber weiter daran, die Abhängigkeit von den USA zu verringern, sagte Rutte. Die polnische Regierung reagierte erleichtert. Aus Warschau Florian Kellermann.
4: Er danke dem US-Präsidenten, sagte Außenminister Radosław Sikorski gegenüber Journalisten. In den vergangenen Tagen hatten Meldungen für große Unruhe in Polen gesorgt, denen zufolge eine US-Panzerbrigade mit rund 4.000 Soldaten abgezogen und nicht ersetzt werden könnte. Die Aussage von Trump glättete die Wogen in Polen zwar, trotzdem ist weiterhin unklar, wie die Entscheidung der US-Administration im Einzelnen aussehen wird.
1: Die deutsche Eishockey-Nationalmannschaft trifft heute Nachmittag in ihrem 5. WM-Gruppenspiel auf Ungarn. Deutschland muss gewinnen, damit die Mannschaft rein rechnerisch noch das Viertelfinale erreichen kann. Spielbeginn ist um 16.20 Uhr. Soweit die Antenne Brandenburg Nachrichten. 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
5: Reste feuchter Meeresluft bringen uns heute ein paar Wolken, aber es bleibt überall trocken. Die Temperaturen steigen noch auf bis zu 25 Grad. Aktuell sind es in Lenzen 21, in Stechlin 19 Grad und in Treuenbrietzen 22. Die Wolken lösen sich zum Abend hin auf. Die Nacht wird sternenklar bei 8 bis 13 Grad und das Pfingstwochenende startet mit strahlendem Sonnenschein. Später können sich einige Quellwolken bilden. Das Thermometer klettert auf sommerliche 30 Grad. Bei den Aussichten können Sie gedanklich schon mal die Badetasche packen, überlegen, an welchen See Sie morgen fahren, halten Sie erstmal einen Zeh rein. Die Wassertemperaturen der Brandenburger Seen liegen zurzeit noch bei frischen 14 bis 17 Grad.
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5: Achtung auf der A10 südlicher Berliner Ring Richtung Dreieck Spreeau. Dickes Problem, die Autobahn ist gesperrt zwischen Ludwigsfelde Ost und Rangsdorf. Da gab es einen Unfall. Aktuell stehen sie eine Stunde im Stau und die letzte freie Ausfahrt ist Ludwigsfelde West. A10 westlicher Berliner Ring Richtung Dreieck Havelland. Zwischen Großkreuz und Vöben gibt es Stau an der Baustelle. Hier etwa 45 Minuten mehr einplanen. In der Gegenrichtung sind es zwischen Potsdam Nord und Vöben 20 Minuten. A11 Berlin Richtung Stettin. Zwischen Finofurt und Werbelin ist die Unfallstelle geräumt. Zurzeit stehen sie aber noch eine Stunde im Stau. Die letzte freie Ausfahrt ist Lanke. A13 Berlin Richtung Dresden zwischen Mittenwalde und Großköris 20 Minuten Stau, ebenfalls zwischen Klettwitz und Ortrand. Und es gibt eine Meldung zur Regionalbahn, die RE2 Dalgo-Döberitz und Hennigsdorf bei Berlin. Aufgrund einer Streckenstörung kommt es zu Fahrtausfällen zwischen Dalgo-Döberitz und Hennigsdorf bis voraussichtlich Tagesende. Und geblitzt wird auf der A10 im Dreieck Nutetal Richtung Frankfurt-Oder, auf der B169 zwischen Senftenberg und Hörlitz, zwischen Langewahl und Fürstenwalde und auf dem Ernst-Roska-Ufer in Berlin. Wir wünschen gute Fahrt.
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5: So langsam werden die Ersten vermutlich Lampenfieber haben, denn in 2 Stunden geht's los mit den Rheinsberger Musiktagen, mit Rock-Pop-klassischen Konzerten und vielen Jugendlichen, die mit ihren Bands sogar im Schlosstheater spielen dürfen, sagt Felix Görg, der Leiter der Musikakademie.
6: Ich finde es immer ganz wichtig und spannend, die Jugendlichen ernst zu nehmen und zu sagen, ja, natürlich dürft ihr im Schlosstheater auftreten und wir freuen uns tierisch drauf, den Nachmittag mit euch zusammen zu gestalten.
5: Und mehr zu dem Programm, was wir da alles erleben können, aber gleich.

0: Schönen Freitagnachmittag mit Antenne Brandenburg. Und wer in Rheinsberg wohnt, kommt in den nächsten Tagen an Musik nicht vorbei. Es swingt und klingt im Schlosshof, im Gutshof Köpernitz oder auch im Marstall. Die Rheinsberger Musiktage versprechen ungewöhnliche Konzerte an ungewöhnlichen Orten. Felix Görg ist Leiter der Musikakademie und freut sich, dass auch so viele lokale Künstler mitmachen in dieser traumhaft schönen Kulisse.
1: Hier in Rheinsberg haben wir durch die Natur und durch das kulturelle Erbe haben wir so eine tolle Kulisse, dass es einfach dazu einlädt, Kunst für unsere Besucher, für unsere Menschen, die hier sind, zu machen. Und vor allen Dingen, und das ist was, was Pfingsten ausmacht, alle mit einzubeziehen, die hier in der Region Kunst und Kultur machen. Und alle Künstler, die in Rheinsberg leben, treten auf an dem Wochenende.
0: Ja, man trifft sich. Es gibt Schlossführungen mit Musik, Jazz, Folk und Pop und vor allem ganz viel für Kinder, zum Beispiel gleich heute ein Kinderkonzert.
1: Da kommt eine ziemlich coole Band, die heißt Hans die Wanze. Und Hans die Wanze ist deswegen ganz besonders, weil ihre Frontfrau eine ganz wundervolle Musikpädagogin ist und deswegen ganz wundervoll mit Kindern arbeiten kann und sie sozusagen nicht an sie ran Musik macht, sondern mit ihnen zusammen Musik macht. Und das passiert dann auch live in dem Konzert. Und alle, die kommen können und dürfen mitmachen. Es wird Instrumente für alle geben und ein großes kleines Fest.
0: Und wer erleben will, wie Hänsel und Gretel die böse Hexe in einer Kirche überlisten, kann sich am Montagnachmittag noch das Orgelmärchen angucken.
1: Das ist was ganz Kleines, aber ganz fein. Es spielt mit der Geschichte und davon, dass da ganz viele Kinder sitzen, die fasziniert diesen Klang der Orgel erleben und diesen Kirchraum erleben als Konzertort. Und ich werde auf jeden Fall mit meinen Kindern hingehen.
0: Also die Familie Görg wird da sein und Sie ja vielleicht auch. Einfach mal gucken gehen. Die Rheinsberger Musiktage mit dem kompletten Programm finden Sie im Internet. Und da sind Rock, Techno und Rap oder wirklich auch klassische Konzerte. Also für jeden was dabei. Schönes Wochenende mit Antenne Brandenburg.

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0: Two Hearts mit Phil Collins. Und er kommt jetzt auch als Solokünstler in die Rock'n'Roll Hall of Fame. Mit seiner Band Genesis ist er ja längst aufgenommen in die Ruhmeshalle. Am 14. November folgt dann offiziell auch seine persönliche Mitgliedschaft als Sänger und Songwriter. Und alle hoffen ja so ein bisschen, dass er dann auch mal wieder auf der Bühne zu sehen sein wird. Wegen seines gesundheitlichen Zustands hat er sich ja ganz ins Private zurückgezogen. Aber vielleicht ist so ein Anlass ein guter Grund für eine Ausnahme.
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0: Herbert Grönemeyer auf Antenne Brandenburg. Kinder an die Macht. Jetzt erstmal die Nachrichten an die Macht. 14.30 Uhr.
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2: Im Studio Pelleberg ist Jörn Pisowotzki. Guten Tag. Pfingstrosen in ihrer ganzen Pracht geht es am langen Wochenende auf dem 5. Pfingstrosenfest auf einem Hof in Schmolde zu bestaunen. Der Betreiber des Pfingstrosenhofes, Joachim Fischer, kann über 2000 Blumen auf dem Areal präsentieren. Es können auch Pfingstrosen gekauft werden und es gibt Kaffee und Kuchen. Die Pfingstrose oder Peonie ist eine auf der Nordhalbkugel der Erde besonders beliebte Blume.
3: In China ist es die Nationalblume, eine der ganz großen Nationalblumen. Dort werden ganze Fußballstadien gefüllt mit Pfingstrosenausstellungen. Das ist die kaiserliche Blume in China gewesen. Und während der Revolution unter Mao wurden alle Peonien, also sehr, sehr viele, vernichtet, weil es war ja die kaiserliche Blume, die passt ja nicht in den Kommunismus. Ganz viele überlebten, weil einige Menschen die in ihren Hintergärten gezüchtet bzw. kultiviert haben.
2: Der Pfingstrosenhof hat am Wochenende inklusive Montag von 11 bis 17 Uhr geöffnet. Egal ob ganz normaler Radfahrer, Rennradler oder auch Genussradler, alle, die auf dem Fahrrad in der Prignitz unterwegs sind, können sich nun besser vernetzen. Die Wirtschaftsfördergesellschaft Prignitz hat mehrere WhatsApp-Gruppen auf den Weg gebracht, wo es Informationen zu Touren, Events und weiteren Neuheiten gibt. Auch am Wohnort können sich Radfahrer vernetzen. Die Radwegkoordinatorin Jacqueline Fuhrmann.
4: Ob nun Bad Wilsner, Glänzen oder Pritzweig, auch die kleineren Karstädt zum Beispiel oder Gumzow sind mit drin. Und es ist halt mein Ziel gewesen, dass man auch wirklich sich nicht mit Menschen verabredet, die halt weiter weg sind, sondern wirklich auch dichte an sich dran hat, dass man dann halt auch wirklich diesen Treffpunkt in seinem Ort machen kann.
2: Infos zur Anmeldung gibt es im Netz unter dieprignitz.de/community. Der Brandenburg-Tag hat Perleberg mehr gekostet als geplant. Die Stadt zahlte 535.000 Euro an Eigenmitteln für das Landesfest, etwa 175.000 mehr als geplant. Die Verwaltung hat jetzt den Stadtverordneten den Abschlussbericht vorgestellt. Allerdings lagen die Einnahmen der Rolandstadt bei gut 875.000 Euro, 175.000 mehr als vorgesehen.
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2: Da ist es mal sonnig, mal wolkig heute in Prignitz und Ruppiner Land. Regnen soll es nicht. Die Temperaturen steigen höchstens bis auf 25 Grad. Nachts dann meist sternenklar oder leicht bewölkt und trocken. 14.33
1: Uhr. 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
0: Achtung auf der A10 südlicher Berliner Ring Richtung Dreieck Spreeau. Immer noch ein dickes Problem zwischen Ludwigsfelde Ost und Rangsdorf. Die Autobahn ist nach einem Unfall gesperrt. Sie stehen eine Stunde im Stau und die letzte freie Ausfahrt ist Ludwigsfelde West. A10 westlicher Berliner Ring Richtung Dreieck Havelland. Zwischen Großkreuz und Vöben gibt es Stau an einer Baustelle. Hier 45 Minuten mehr einplanen. In der Gegenrichtung immerhin 20 Minuten zwischen Potsdam Nord und Vöben. A13 Berlin Richtung Dresden. Auch hier 20 Minuten Stau zwischen Mittenwalde und Groß Köris, ebenfalls zwischen Klettwitz und Ortrand. Die B101 Trebin Richtung Berlin. Zwischen der A10 und Großbären Süd gibt es jetzt Behinderungen nach einem Unfall. Und eine Meldung zur Regionalbahn RE2 Dalgo-Döberitz und Hennigsdorf. Aufgrund einer Streckenstörung kommt es zu Fahrtausfällen zwischen Dalgo-Döberitz und Hennigsdorf bis voraussichtlich Tagesende. Und geblitzt wird auf der A10 im Dreieck-Nutetal Richtung Frankfurt-Oder, auf der B169 zwischen Senftenberg und Hörlitz, zwischen Langewahl und Fürstenwalde und ein Blitzer auf dem Ernst-Roska-Ufer in Berlin. Wir wünschen gute Fahrt.

0: Sie hören Antenne Brandenburg, die schönste Musik zum Nachmittagscafé und zum Vanilleeis auf der Parkbank. Ja, die meisten von uns genießen das Wetter, freuen sich schon auf das lange Wochenende. Aber es gibt auch Nachbarn, die gerade Existenzangst haben und denen so gar nicht nach Feiern zumute ist. Der Schock sitzt immer noch tief in Brandenburg an der Havel. Vor knapp einem Monat kam die Meldung, der Autozulieferer Schlote schließt sein Werk. Allein in Brandenburg sind 130 Jobs betroffen. Unsere Reporterin Claudia Baradoy über die Automobilkrise, die auch bei uns angekommen ist.
1: Ende Oktober gehen bei Schlote die letzten Getriebegehäuse vom Band, nach genau 20 Jahren. Mehrere Kunden sprangen ab. Neben VW verlagerte auch ZF in Brandenburg-Havel seine Aufträge ins Ausland. Eine Rettung des Standortes gelang nicht mehr. Betriebsrat André Bruttner.
2: Ja, sobald meine Informationen jetzt da sind, sollen wohl die Kündigungen der einzelnen Mitarbeiter Ende Mai ausgesprochen werden.
1: Hohe Energiepreise, die Transformation zur Elektromobilität, sinkende Aufträge. Branchenexperten sprechen von einer strukturellen Krise. Barbara Nitsche von der IHK Potsdam.
3: Sehen Sie, die Zulieferer, die hängen noch an den Herstellern. Wenn der Hersteller Schnupfen hat, dann hat so ein Zulieferer bereits Lungenentzündung. Die Abhängigkeit, die ein Zulieferer bei den Herstellern hat, die ist enorm groß. Und die Investitionen sind sehr wohl getätigt worden. Aber der politische Zickzackkurs, der tut sein Übriges und sorgt dafür, dass eben die Unsicherheiten unter den Betrieben sehr groß ist.
1: Für Brandenburg an der Havel ist die Schließung von Schlote ein herber Schlag. Oberbürgermeister Daniel Keip.
4: Wir sind bemüht, mit weiteren Ansiedlungen natürlich diesen Ausfall zu kompensieren, indem wir sagen, gibt es andere Investoren, die sich hier niederlassen, die sagen, wir setzen auf die Industriearbeiterinnen und Arbeiter aus der Stadt Brandenburg. Das gibt uns ein bisschen Hoffnung, dass die 130 Menschen adäquat im Arbeitsmarkt aufgefangen werden können. Aber es macht natürlich auch was mit uns, dass diese Automobilkrise, die man ja letztlich spüren kann, sich bis in die Stadt Brandenburg auswirkt.
1: In Brandenburg und Berlin gibt es rund 200 Unternehmen in der Automobil- und Zulieferindustrie. Wie viele davon die Krise überstehen, ist unklar.
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0: Don't Stop Believing My Journey, das ist die schönste Musik zum Start ins Wochenende und gleich geht's weiter mit Sheryl Crow. Die Frau, die klingt ja immer so easygoing, aber sie hat auch schon wirklich Schlimmes erlebt. Kurz vor ihrer neuen Amerika-Tournee hat sie gerade in einem Podcast sehr offen über einen ihrer privaten Tiefpunkte im Leben gesprochen. Das war 2006. In der Woche hatte sie sich von ihrem langjährigen Partner Lance Armstrong getrennt, hatte erfahren, dass er sie betrügt und bekam gleichzeitig die Diagnose Brustkrebs. Das ist viel auf einmal. Ich habe 9 Monate voller Bestrahlung, Trauer und Wut durchlebt, sagt sie. Aber die Krankheit hat ihr auch Zeit zum Nachdenken gegeben. Ich hatte mich vernachlässigt, meint sie. Mein Leben musste erst zum Stillstand kommen, damit ich an einen Punkt gelange, an dem ich mich fragen konnte, okay, wer bin ich? Und warum tue ich, was ich tue? Liebe ich überhaupt, was ich tue? Inzwischen kann sie wieder sagen, ja. Und wir hören sie gleich mit ihrem Welthit All I Wanna Do.
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1: Im Studio Christian Riedel. Guten Tag. Trotz schwieriger Zeiten bleibt Brandenburgs Handwerk stabil. Die Betriebe im Land haben im vergangenen Jahr mehr ausgebildet und mit über 18 Milliarden Euro in etwa so viel Umsatz erwirtschaftet wie 2024. Das steht im neuen Jahresbericht vom Handwerkskammertag Brandenburg. Demnach ging die Zahl der Betriebe leicht zurück. In Brandenburg gibt es aktuell fast 37.500 handwerkliche Betriebe mit 185.000 Beschäftigten und etwa 8.000 Azubis. Zum heutigen Tag der Artenvielfalt fordert der BUND, dass Naturschutzgebiete miteinander verbunden werden. Wenn sich Tiere und Pflanzen einer Art nicht in größeren Gruppen austauschen können, entsteht eine genetische Armut, sagte uns der Co-Vorsitzende des BUND Brandenburg, Carsten Preuß. Dafür müssten in der Landschaft Übergänge von einem Schutzgebiet zum anderen geschaffen werden.
2: Bei den Amphibien brauche ich natürlich dann kleine Tümpel- und Feuchtbereiche. Bei den Insekten ist die Entfernung von einem Gebiet zum anderen natürlich geringer, als wenn ich Säugetiere habe. Also ich habe unterschiedliche Ansprüche dann an die einzelnen Artengruppen, aber allen gemeinsam ist, sie brauchen Kontakt miteinander, sie brauchen Verbindungen.
1: Der Bundestag hat die Apothekenreform beschlossen. Sie soll die Versorgung sichern und Apotheken stärker in die Gesundheitsversorgung einbinden. Künftig dürfen Apotheken mehr medizinische Leistungen anbieten, etwa Vorsorgeuntersuchungen, einfache Bluttests und zusätzliche Schutzimpfungen, zum Beispiel gegen Tetanus oder FSME. Aus dem Hauptstadtstudio Dietrich Karl Meurer.
3: Außerdem können Sie bestimmte verschreibungspflichtige Medikamente ohne neues Rezept abgeben, wenn Patientinnen und Patienten sie bereits länger einnehmen oder wenn es sich um einfache akute Erkrankungen handelt. Für Kundinnen und Kunden bedeutet das oft weniger Arzttermine, kürzere Wege und schnellere Hilfe. Auch bei Lieferengpässen soll es schneller gehen. Fehlt ein Medikament, können Apotheken leichter ein gleichwertiges Präparat aus dem eigenen Bestand abgeben. Um die Versorgung vor allem auf dem Land zu verbessern, wird es einfacher, Zweigapotheken zu eröffnen.
1: Alfred Gislason bleibt Bundestrainer der deutschen Handballmänner. Der Deutsche Handballbund hat den Vertrag mit dem Isländer bis zu den Olympischen Spielen 2028 in Los Angeles verlängert. Pia Nielsen berichtet.
4: DHB-Sportvorstand Ingo Meckes lobte Gislason sowohl menschlich als auch als Trainer und bezeichnete ihn als Fels in der Brandung. Bundestrainer zu sein, sei für ihn mehr als ein Beruf, sagte Gislason. Er sei dankbar, dass er diese Arbeit fortsetzen dürfe und sei überzeugt, nach den Silbermedaillen bei den Olympischen Spielen 2024 und der Europameisterschaft 2026 den nächsten Schritt gehen zu können. Damit setzte er ein klares Ziel. Weitere Medaillen und möglichst bald ein erster Titel seit dem EM-Triumph 2016.
1: Soweit die Antenne Brandenburg Nachrichten. 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
5: Statistisch gesehen lässt sich jeder von uns mehr als 20 Kugeln in der Waffel oder im Becher schmecken. Aber ich denke mal, bei den sommerlichen Temperaturen übers Wochenende werden noch ein paar Eiskugeln mehr zusammenkommen. Aktuell haben wir in Neuruppin schon 21 Grad, in Perleberg und Luckenwalde 22. In der Nacht verziehen sich alle Wolken, die Sie jetzt vielleicht gerade noch sehen können. Die Tiefstwerte liegen dann bei 8 bis 13 Grad. Und morgen erwartet uns wieder strahlender Sonnenschein. Im weiteren Verlauf des Tages bilden sich einige Quellwolken, aber es bleibt trocken. Und wir kriegen 27 bis 30 Grad.
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5: Achtung auf der A9 Leipzig in Richtung Berlin. Zwischen Rastplatz Rabenstein und Niemegk befindet sich eine ungesicherte Unfallstelle. A10 östlicher Berliner Ring Richtung Dreieck Barnim. Zwischen Erkner und Rödersdorf gibt es ebenfalls eine ungesicherte Unfallstelle. A10 nördlicher Berliner Ring Richtung Dreieck Barnim. Zwischen Oberkrämer und Kreuz Oranienburg liegen Gegenstände auf der Fahrbahn. Hier besonders vorsichtig sein. A10 südlicher Berliner Ring Richtung Dreieck Spreeau. Zwischen Ludwigsfelde Ost und Rangsdorf ist die Autobahn zumindest auf der linken Spur wieder frei. Trotzdem haben wir noch 60 Minuten Stau, der sich nur langsam abbaut. Letzte freie Ausfahrt ist und bleibt Ludwigsfelde West erstmal. A10 westlicher Berliner Ring Richtung Dreieck Havelland. Zwischen Großkreuz und Vöben gibt es Stau an einer Baustelle, eine Dreiviertelstunde Zeit. In der Gegenrichtung sind es zwischen Potsdam Nord und Vöben rund 20 Minuten. A115 Dreieck Nutetal Richtung Dreieck Funkturm. Zwischen Potsdam, Babelsberg und Kleinmarkt Machno. Da stehen Sie eine halbe Stunde im Stau. Und wir haben dichten Verkehr auf der B101 zwischen Trebin und Berlin sowie auf der L76 zwischen Teltow und Marlow. Blitzer, Achtung, auf der A10 im Dreieck Nutetal Richtung Frankfurt-Oder, auf der B169 zwischen Senftenberg und Hörlitz und auf dem Ernst-Ruska-Ufer in Berlin. Wir wünschen Ihnen gute Fahrt.
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5: Heute macht vermutlich jeder so früh wie möglich Feierabend. Alle freuen sich auf das sonnige Wochenende, gucken schon mal, wo die Luftmatratze ist und ob der Badeanzug noch passt. Und wer Lust auf sandige Füße hat, der kann zum Beispiel nach Kalinchen gehen an den Motzener See.
6: Hallo, mein Name ist Reinhard Schulz. 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

0: SOS, die schönste Musik aus den 70ern mit ABBA. Und haben Sie es schon bei uns gehört? Ab nächster Woche, da gibt es noch mehr aktuelle Nachrichten und Informationen aus Brandenburg. Am Dienstag, 21.45 Uhr, startet im rbb-Fernsehen eine neue Sendung. Und wie die aussehen wird, weiß mein Kollege und Redaktionsleiter Dirk Platt. Wo liegt denn der Fokus bei den Themen?
1: Wir werden sehr mit der Brandenburg-Brille auf das Land, aber tatsächlich auch ein bisschen über den Tellerrand hinausschauen. Natürlich schauen wir nach Berlin, weil viele Themen hängen mit Berlin zusammen. Wir sind ein Raum, aber eben nicht nur Berlin. Wir schauen zum Beispiel auch mal auf unsere Kollegen in Sachsen-Anhalt. Auch da, das sind ja Nachbarn, genauso wie die Sachsen und die Mecklenburg-Vorpommern. Aber der Kern ist natürlich Brandenburg.
0: Für eine neue Sendung gibt es auch ein neues Studio. Wie sieht das aus?
1: Ah, sehr, sehr, also ein bisschen fast Late-Night-mäßig. Ne? So, das ist tatsächlich auch unser Ansatz gewesen. Wir sind um 21.45 Uhr. Die Tagesuhr der Menschen ist da einfach eine andere als mittags oder am Vorabend um 19.30 Uhr. Das ist ja die Zeit, die wir normal bespielen. Es ist fast mystisch-magisch. Es ist dunkler als sonst. Nur die Moderatoren sind ein bisschen hervorgehoben. Es ist wirklich total toll gelungen.
0: Na, das klingt doch, als wären wir bei guten Freunden zu Hause, die uns einfach auf den neuesten Stand bringen. 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

0: Sie haben die 80er gerockt und gehören bis heute zu den erfolgreichsten Bands der Welt. Die Simple Minds auf Antenne Brandenburg. Und mit etwas Glück können Sie die auch mal persönlich beim Italienurlaub treffen. Denn Sänger Jim Kerr hat dort seit mehr als 20 Jahren ein eigenes Hotel. Die Villa Angela in Taormina auf Sizilien. Das hat er sogar selber mitentworfen. Und er genießt vor allem, dass er dort so gut wie gar nicht als Rockstar wahrgenommen wird, sondern einfach nur als Hotelchef. Und mit dem kann man ja mal plaudern, oder?
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0: Da konnte man so richtig mal wieder die Augen zumachen und sich die Sonne auf die Nase scheinen lassen mit der Kelly Family. Es war gleich 15.31 Uhr.
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2: Im Studio Perleberg ist Jörn Pisowatzki. Guten Tag. Pfingstrosen in ihrer ganzen Pracht geht es am langen Wochenende auf dem 5. Pfingstrosenfest auf einem Hof in Schmolde zu bestaunen. Der Betreiber des Pfingstrosenhofes, Joachim Fischer, kann über 2000 Blumen auf dem Areal präsentieren. Es können auch Pfingstrosen gekauft werden und es gibt Kaffee und Kuchen. Die Pfingstrose oder Peonie ist eine auf der Nordhalbkugel der Erde besonders beliebte Blume.
3: In China ist es die Nationalblume, eine der ganz großen Nationalblumen. Dort werden ganze Fußballstadien gefüllt mit Pfingstrosenausstellungen. Das ist die kaiserliche Blume in China gewesen. Und während der Revolution unter Mao wurden alle Peonien, also sehr, sehr viele, vernichtet, weil es war ja die kaiserliche Blume, die passte ja nicht in den Kommunismus. Ganz viele überlebten, weil einige Menschen die in ihren Hintergärten gezüchtet bzw. kultiviert haben.
2: Der Pfingstrosenhof hat am Wochenende inklusive Montag von 11 bis 17 Uhr geöffnet. Egal ob ganz normaler Radfahrer, Rennradler oder auch Genussradler, alle, die auf dem Fahrrad in der Prignitz unterwegs sind, können sich nun besser vernetzen. Die Wirtschaftsfördergesellschaft Prignitz hat mehrere WhatsApp-Gruppen auf den Weg gebracht, wo es Informationen zu Touren, Events und weiteren Neuheiten gibt. Auch am Wohnort können sich Radfahrer vernetzen. Die Radwegkoordinatorin Jacqueline Fuhrmann.
4: Ob nun Bad Wilsner, Glänzen oder Pritzweig, auch die kleineren Karstädt zum Beispiel oder Gumtow sind mit drin. Und es ist halt mein Ziel gewesen, dass man auch wirklich sich nicht mit Menschen verabredet, die halt weiter weg sind, sondern wirklich auch dicht an sich dran hat, dass man dann halt auch wirklich diesen Treffpunkt in seinem Ort machen kann.
2: Infos zur Anmeldung gibt's im Netz unter dieprignitz.de/community. Der Brandenburg-Tag hat Perleberg mehr gekostet als geplant. Die Stadt zahlte 535.000 Euro an Eigenmitteln für das Landesfest, etwa 175.000 mehr als geplant. Die Verwaltung hat jetzt den Stadtverordneten den Abschlussbericht vorgestellt. Allerdings lagen die Einnahmen der Rolandstadt bei gut 875.000 Euro, 175.000 mehr als vorgesehen. Insgesamt gab die Stadt knapp 1,5 Millionen Euro aus, rund 350.000 mehr als geplant.
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2: Da gibt's mal Sonne, mal Wolken heute Nachmittag in Prignitz und Ruppiner Land. Es soll trocken bleiben bei Temperaturen bis 25 Grad. Nachts dann meist sternenklar oder leicht bewölkt und trocken. Vereinzelt zieht mal wieder Nebel auf. 15:33 Uhr.
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0: Achtung auf der A9 Berlin in Richtung Leipzig. Zwischen Limeck und Kleinmarzehns befindet sich eine ungesicherte Unfallstelle. A10 östlicher Berliner Ring Richtung Dreieck Barnim. Da stehen Sie eine Stunde im Stau zwischen Erkner und Rüdersdorf nach einem Unfall. A10 südlicher Berliner Ring Richtung Dreieck Spreeau. Die linke Spur ist wieder frei zwischen Ludwigsfelde Ost und Rangsdorf. Aber Sie stehen aktuell 2 Stunden im Stau. Letzte freie Ausfahrt ist immer noch Ludwigsfelde West. A10 westlicher Berliner Ring Richtung Dreieck Havelland zwischen Großkreuz und Vöben. Stau an einer Baustelle, hier etwa 45 Minuten mehr einplanen. In der Gegenrichtung immerhin 20 Minuten zwischen Potsdam Nord und Vöben. A115 Dreieck Nutetal Richtung Dreieck Funkturm. Eine halbe Stunde Stau zwischen Potsdam-Babelsberg und Kleinmachnow. Die B96 Fürstenberg Richtung Neubrandenburg. 20 Minuten Stau zwischen Fürstenberg-Havel und Neustrelitz. Landkreis Oberhavel zwischen Sommerfeld und am Ruppiner Kanal ist die Straße wegen eines Feuerwehreinsatzes gesperrt. Es gibt dichten Verkehr auf der B101 zwischen Trebin und Berlin sowie auf der L76 zwischen Teltow und Marlow. Da, wo es geht, wünschen wir eine gute Fahrt. Da, wo es nicht so gut geht, viel Geduld.
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0: That's so true mit Tracy Abrams, wollte ich jetzt gerade sagen. Die heißt aber völlig, völlig anders. Jetzt bin ich aber gerade so ein bisschen raus, das merken Sie. Gracie Abrams, nicht Tracy, aber manchmal hat man sowas im Kopf und dann ist es weg. Sie hören den Nachmittag auf Antenne Brandenburg und nach einer Woche friedlicher Demonstration ist es jetzt vorbei. Wenn Sie die Schlagzeilen aus Potsdam die vergangenen Tage verfolgt haben, dann kam Ihnen vielleicht auch der Gedanke an den Klassiker aus den 70ern von Tonsteine sterben.
1: Das ist unser Haus.
0: Auf Hermannswerder wurde ein Haus besetzt, um auf die Wohnungsnot hinzuweisen. Heute Morgen hat die Polizei geräumt und Antennenreporter Johann Friedrich Paul hat mit beiden Seiten über die Aktion gesprochen.
2: Gegen 6 Uhr rücken Polizisten am Haus in der Tornostraße an, bei Lasse und den anderen 20 Hausbesetzern.
3: Wir wurden sehr überraschend geweckt, frühmorgens von der Polizei, die eben das gesamte Gelände dann eben auch schon umstellt hatte und uns da eben in Bedrängnis gebracht hatte.
2: Zuvor hatten Besetzer und Stadt darüber verhandelt, ob sie geduldet werden. Die Räumung des illegal besetzten Gebäudes war aber nie ausgeschlossen, sagt Stadtsprecher Jan Brunzlow.
4: Es wurde auch geprüft, unter welchen Umständen wir eventuell temporär hier eine legale Nutzung zulassen können. Das ist auf diesem Grundstück unter diesen Bedingungen nicht möglich. Und zur Gefahrenabwehr und zur Sicherung haben wir gesagt, leider müsst ihr das Grundstück verlassen. Dazu ist es heute Morgen gekommen.
2: Einige Hausbesetzer gingen freiwillig, die anderen wollten nicht und bekamen eine Strafanzeige. Einer flüchtete aufs Dach. Am Ende wurden alle laut Polizei entfernt. Dabei soll keiner verletzt worden sein. Für Brandenburgs Innenminister Jan Redmann wird jetzt wieder, so sagt er, Recht und Ordnung hergestellt.
5: Hermannswerder ist nicht der Wilde Westen. Niemand kann sich einfach so in ein Haus begeben und dieses in Besitz nehmen.
2: Jetzt kümmert sich die Stadt wieder um das Haus, sichert es ab und will hier bezahlbaren Wohnraum entwickeln. Die ehemaligen Besetzer können auch noch in den nächsten Tagen nach Anmeldung ihre Gegenstände aus dem Haus holen.
0: Na, zumindest war es mal wieder Thema und es kommt Bewegung in die Sache, nachdem das Haus vorher 3 Jahre lang leer stand. 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

0: Die Ärzte auf Antenne Brandenburg und die sind ja auch noch zusammen, gehen ja auch auf Tour. Aber in diesem Jahr macht Sänger Farin Urlaub mal wieder sein eigenes Ding. Die erste Single von ihm ist schon raus und ein Album dazu soll im Herbst nachkommen.
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6: 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Ich bin Sascha und Sie hören die schönste Musik für Brandenburg.

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2: Im Studio Christian Riedel. Guten Tag. Bei einem Cyberangriff auf das Online-Fotoportal Portraitbox haben Hacker deutschlandweit Daten von Fotostudios gestohlen. Davon sind auch Kunden in Brandenburg betroffen, erklärte die Landesdatenschutzbeauftragte Dagmar Hartke dem RBB-Regionalstudio Frankfurt-Oder. Laut Hartke liegt die Zahl der betroffenen Fotostudios in Brandenburg im zweistelligen Bereich. Bei den gestohlenen Daten handelt es sich um persönliche Nutzer- und Bezahldaten sowie insbesondere um Schulfotos von Kindern. Hart gerät in diesem Zusammenhang zu erhöhter Vorsicht.
3: Man kann nur vorsichtig sein und aufmerksam sein, dass man nicht auf irgendwas reinfällt, was mit diesen Bestellinformationen gemacht wird. Eine andere Chance gibt es ja nicht. Meistens ist es ja genau das, der Missbrauch dieser Daten, um damit letzten Endes Geschäfte zu machen. Und da kritisch zu sein, zu sagen, gut, das sind Daten, die könnten aus diesen Bestellinformationen stammen, also meine Daten im Missbrauch und hier reagiere ich nicht. Das ist das Einzige, was man an der Stelle aktiv machen kann.
2: Trotz schwieriger Zeiten bleibt Brandenburgs Handwerk stabil. Die Betriebe im Land haben im vergangenen Jahr mehr ausgebildet und mit über 18 Milliarden Euro in etwa so viel Umsatz erwirtschaftet wie 2024. Das steht im neuen Jahresbericht vom Handwerkskammertag Brandenburg. Demnach ging die Zahl der Betriebe leicht zurück. In Brandenburg gibt es aktuell fast 37.500 handwerkliche Betriebe mit rund 185.000 Beschäftigten und etwa 8.000 Azubis. NATO-Generalsekretär Rutte hat die Ankündigung von US-Präsident Trump begrüßt, weitere 5.000 US-Soldaten nach Polen zu schicken. Man arbeite aber weiter daran, die Abhängigkeit von den USA zu verringern, sagte Rutte. Die polnische Regierung reagierte erleichtert. Aus Warschau Florian Kellermann.
4: Er danke dem US-Präsidenten, sagte Außenminister Radosław Sikorski gegenüber Journalisten. In den vergangenen Tagen hatten Meldungen für große Unruhe in Polen gesorgt, denen zufolge eine US-Panzerbrigade mit rund 4.000 Soldaten abgezogen und nicht ersetzt werden könnte. Die Aussage von Trump glättete die Wogen in Polen zwar, trotzdem ist weiterhin unklar, wie die Entscheidung der US-Administration im Einzelnen aussehen wird.
2: Bei der Eishockey-Weltmeisterschaft in der Schweiz beginnt in 20 Minuten das Vorrundenspiel zwischen Deutschland und Ungarn. Das DEB-Team muss gewinnen, um die Chance auf das Erreichen des Viertelfinales zu wahren. Stürmer Freddy Tiffels von den Berliner Eisbären warnt davor, den Gegner zu unterschätzen.
5: Ich spiele eine Weltmeisterschaft auf Weltklasse-Niveau. Egal gegen wen wir spielen, wir versuchen natürlich immer, unser Spiel zu 100% zu spielen. Wir wollen uns auf uns konzentrieren und unsere Leistungsgrenze erreichen. Und ich bin der Meinung, wenn wir das tun, dann haben wir gute Chancen, irgendwann zu gewinnen.
2: Soweit die Antenne Brandenburg Nachrichten. 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
6: Pünktlich zum Start der Rheinsberger Musiktage in diesen Minuten verziehen sich die Wolken langsam. Spätestens zum Hof-Open Air um 19.30 Uhr ist dann der Himmel klar. Auch im übrigen Land wird es zum Abend sehr viel freundlicher. Das Thermometer steigt zunehmend. 21 Grad sind es jetzt in Rheinsberg, 20 Grad in Zehlenig, 23 Grad in Dahme-Mark. In der Nacht gehen die Temperaturen auf 13 bis 8 Grad zurück. Der Himmel ist meist sternenklar oder nur gering bewölkt. Und das Pfingstwochenende, sonnig. Am Nachmittag können sich eventuell ein paar Quellwolken bilden. Die Temperaturen steigen bis auf 30 Grad.
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6: Achtung auf der A9 Berlin in Richtung Latzig. Zwischen Niemeck und Kleinmarzehns befindet sich eine Unfallstelle auf der rechten Spur. A10 östlicher Berliner Ring Richtung Dreieck-Barnim. Zwischen Erkner und Rüdersdorf gibt es eine Unfallstelle. Sie stehen 2 Stunden im Stau. Die letzte freie Ausfahrt ist Freienbrink. A10 südlicher Berliner Ring Richtung Dreieck-Spreeau. Zwischen Ludwigsfelde-Ost und Rangsdorf ist die Autobahn noch auf der rechten Spur gesperrt. Im Moment noch 20 Minuten Stau. Das waren mal 2 Stunden. Letzte freie Ausfahrt ist Ludwigsfelde-West. A10 westlicher Berliner Ring Richtung Dreieck-Havelland. Zwischen Großkreuz und Vöben 45 Minuten Stau an einer Baustelle. In der Gegenrichtung sind es zwischen Potsdam-Nord und Vöben rund 20 Minuten. A24 Berlin Richtung Hamburg. Zwischen Kremmen und Fährberlin Behinderungen nach einem Unfall. Die B96 Fürstenberg Richtung Neubrandenburg. 20 Minuten Stau zwischen Fürstenberg-Havel und Neustrelitz. Und noch eine Meldung aus dem Landkreis Oberhavel. Zwischen Sommerfeld und am Ruppiner Kanal ist die Straße wegen eines Feuerwehreinsatzes gesperrt. Es gibt auch noch dichten Verkehr auf der B101 zwischen Trebin und Berlin sowie auf der L76 zwischen Teltow und Marlow. Wir wünschen allen eine gute und sichere Fahrt.
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6: Ja, es liegt ein langes Wochenende vor uns. Mit Pfingsten haben die meisten 3 Tage, um was Schönes mit der Familie zu unternehmen. Aber bei uns ist so viel los im Land, da werden die 3 Tage gar nicht reichen. Fontanefestspiele in Neuruppin, Streetfood-Festival in Falkensee, überall Mühlentag, Ritterspektakel in Oranienburg. Und dann wollen wir ja auch noch baden gehen bei 30 Grad. Also da hilft wirklich nur gute Planung. Viel Spaß dabei.

0: Der Freitagnachmittag auf Antenne Brandenburg und wir gucken nach Felten. Da hat jemand die Bürgermeisterwahl gewonnen, aber ganz nach amerikanischem Vorbild wird das jetzt angezweifelt. Nicht der einzige Vorfall, der dort gerade für Schlagzeilen sorgt. In Felten wird die AfD immer stärker. In der Stadtverordnetenversammlung gibt es inzwischen sogar eine Mehrheit rechts der Mitte mit Folgen. So soll das Bürgerhaus nicht mehr als Gebetsraum für Muslime genutzt werden. Gestern Abend wählte die SVV sogar einen Kommunalpolitiker von der rechtsextremen NPD-Nachfolgepartei Die Heimat zum Europabeauftragten der Stadt. Und dann ist da noch der bizarre Streit um die Bürgermeisterwahl. Die Einzelheiten kennt Carsten Zumack.
1: 51,4% für die parteilose Manuela Nebel, 48,6% für den Gegenkandidaten der eher rechtskonservativen Wählervereinigung Pro Felten. Lediglich 146 Stimmen entschieden im Oktober die Stichwahl um die Rathausspitze in Felten. Ein denkbar knappes Ergebnis. Und womöglich eben nicht ganz eindeutig, urteilte die Mehrheit der Stadtverordneten auf Antrag von Pro Felten schon zweimal, erklärte die Wahl per Beschluss für ungültig. Mit Unterstützung von AfD-Fraktionschef Heiko Gehring.
2: Der Grundsatz unserer Demokratie sind ja die demokratischen Wahlen. Und wenn die demokratischen Wahlen nicht demokratisch ablaufen und es da Ungereimtheiten gibt und wir nicht nachvollziehen können, gerade bei einem Stimmenunterschied von 146 Stimmen, wie wir sie hier im Felten haben, hat das, glaube ich, erstmal auch Vorrang.
1: Unter anderem sei die Einsicht in Wahlunterlagen verweigert worden. Bei den Stimmzetteln fehle es an Transparenz. Auffällig zudem die Briefwahlergebnisse, moniert Pro Felten. Deshalb will die Bürgervereinigung mit der AfD im Bunde die Stichwahl nicht anerkennen. Gegen diesen Beschluss wiederum hat die Wahlleitung geklagt. Und auch der Landkreis Oberhavel zog vor Gericht, wie Landrat Alexander Tönjes Ende April bestätigte.
3: Es ist schon einzigartig, ich glaube nicht nur in Oberhavel, sondern auch in ganz Brandenburg. Und das ist schon bedenklich, wenn demokratische Spielregeln nicht anerkannt werden und wirklich versucht wird, Dinge zu verschleppen und die rechtmäßige Anerkennung einer Bürgermeisterin zu verhindern.
1: Am Ende muss wohl das Verwaltungsgericht entscheiden, ob die Stichwahl in Felten gültig ist oder nicht. Das heißt abwarten auch für die parteilose Bürgermeisterin Manuela Nebel. Sie geht trotzdem bereits ihren Amtsgeschäften nach. Das anhängige Verfahren wirke sich nicht auf ihre Arbeit aus, betont sie.
4: Das ist ja keine Entscheidung gegen mich als Person, sondern so ein Teil der Abgeordneten möchte die Wahl überprüfen lassen und hat den Eindruck, dass während der Wahl was nicht in Ordnung war. Das muss jetzt ein Verwaltungsgericht prüfen. Das hat aber auf meine Arbeit keine Auswirkungen.

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0: etwas kleiner ist von der Leistung und diese entlädt sich aber laufend. Also wenn das Auto 3-4 Tage gestanden hat, ist es manchmal schwierig, noch ins Auto reinzukommen.
1: Ulf, du hast so geknurrt, als sie gesagt hat, sie hat eine leistungsschwachere als vorher drin.
2: Ja, macht man nicht. Also warum? Also man ersetzt natürlich die durch die, die auch serienmäßig verbaut worden ist. Da wird 100% was im Argen sein, weil ich sag mal, normal ist, dass nach 2-3 Wochen bei modernen Autos, sag ich mal, die Batterie anfängt zu schwächeln, aber bitte nicht nach 2-3 Tagen. Und ich vermute, dass es irgendwo einen elektrischen Fremdverbraucher gibt. Da ist irgendein Steuergerät wahrscheinlich, was die ganze Zeit irgendwie Strom zieht.
3: Antenne Autoexperte Ulf Schulz, auch auf antennebrandenburg.de. 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

0: Damit genau 16.30 Uhr.
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2: Im Studio Perleberg ist Jörn Pysowotzki. Guten Tag. Am Mühlentag am Montag ist auch viel los im Nordwesten Brandenburgs. Andreas Pötzel fasst zusammen, was es alles in Prignitz und Ostprignitz-Ruppin zu sehen gibt.
3: In Pritzwalk gibt es die Kartfelder Mühle. Das ist eine große vierstöckige frühindustrielle Wassermühle. Die Technik ist dort vollständig, also mit Walzenstühlen, einer Mischmaschine und einer Grießputzmaschine. Nur knapp 20 Minuten Fahrzeit entfernt liegt die Beke-Mühle Dannwalde. Dort gibt es ab 14 Uhr Mühlenführungen sowie Kaffee und Kuchen. Bis 17 Uhr hat bei Neuruppin die Bechliner Mühle geöffnet. Auch dort steht ein vierstöckiges Mühlengebäude als Teil eines ganzen Hofes. An der Wassermühle Mau in Wustrau werden bis 18 Uhr ein ehemaliger Obermüller und ein früherer Geselle bei Führungen Wissenswertes vermitteln. Bei der Motormühle in Krenzlin freuen sich die Verantwortlichen auf viele Gäste bei ihren Vorführungen. Die Vermahlung von Getreide wird gezeigt und Kinder können sich mit der Handmühle ausprobieren. Und auch die Walkmühle in Dranze bei Wittstock kann besichtigt werden.
2: Die musikalischen Führungen durch das Schloss Rheinsberg sind einer der Höhepunkte bei den Musiktagen zu Pfingsten. Viele Künstler aus der Region wurden in die Planungen mit einbezogen und gestalten 4 Tage lang an ungewöhnlichen Orten musikalische Programme, freut sich der Leiter der Musikakademie, Felix Görg.
4: Wir haben alle Rheinsberger Akteure eingeladen, ihr Programm anzubieten. Und da hat sich eine ganz wundervolle Kooperation wieder herausgebildet, nämlich mit dem Schloss Rheinsberg zusammen, dass wir eine musikalische Führung durchs Schloss anbieten. Unsere Hofkapelle, die 4 jungen Musiker gehen sozusagen ins Schloss und spielen dort an historischen Orten im Schloss während dieser Führung Musik und verbindet dann halt kulturelle Information in der Führung mit kulturellem Erleben im Konzert.
2: Die erste Schlossführung mit Musik ist morgen um 13 Uhr. Christina Möller bleibt bis zu den Kommunalwahlen 2029 die Ortsvorsteherin von Spiegelhagen bei Perleberg. Bei der turnusmäßigen Wahl war sie erneut angetreten. Sie wurde bei der Bürgerversammlung von den anwesenden Spiegelhagenern einstimmig im Amt bestätigt. Und an der bundesweiten Nacht der offenen Kirchen beteiligen sich auch mehrere Gotteshäuser in Prignitz und Ruppiner Land. Mit dabei sind unter anderem die Stiftskirche Marienfließ sowie die Dorfkirchen Tacken, Helle und Gülitz. Die Aktion gibt es seit dem Jahr 2000.
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2: Mal sonnig, mal wolkig heute in Prignitz und Ruppiner Land. Es soll aber trocken bleiben. Nachts geht's dann meist sternenklar oder leicht bewölkt weiter und es gibt weiter trockenes Wetter.
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0: Achtung, auf der A9 Leipzig in Richtung Berlin. 1,5 Stunden Stau haben Sie jetzt nach einem Unfall zwischen Köselitz und Kleinmarzehns. A10 östlicher Berliner Ring Richtung Dreieck Barnim zwischen Erkner und Rüdersdorf gibt es ebenfalls eine Unfallstelle. Sie stehen hier 2 Stunden im Stau. Letzte freie Ausfahrt ist Freienbrink. A10 südlicher Berliner Ring Richtung Dreieck Spreeau zwischen Ludwigsfelde Ost und Rangsdorf gibt es noch Behinderungen nach einem Unfall. 20 Minuten Stau. Letzte freie Ausfahrt ist weiterhin Ludwigsfelde West. A10 westlicher Berliner Ring Richtung Dreieck Havelland zwischen Großkreuz und Vöben gibt es Stau an einer Baustelle. Immer noch 45 Minuten mehr einplanen. In der Gegenrichtung unverändert 20 Minuten zwischen Potsdam Nord und Vöben. Die A24 in Richtung Hamburg zwischen Kremmen und Fährberlin gibt es Behinderungen nach einem Unfall. Sie brauchen 20 Minuten Geduld. Die B5 Küritz Richtung Nauen zwischen Selbelang und Berge ist die Straße nach einem Unfall gesperrt. Und wir haben dichten Verkehr auf der B101 zwischen Trebin und Berlin und außerdem auch auf der L76 zwischen Teltow und Marlow. Wir wünschen gute Fahrt und viel Geduld, wo es so lange dauert.

0: Mit der schönsten Musik durch diesen wunderbar sonnigen Nachmittag. Und da geht's gleich weiter mit der perfekten Welle, der Soundtrack zum Start in das Sommerwochenende. Freibad und Baggersee warten. Oder Sie genießen das herrliche Wetter im Garten, bei den Festen im Land oder machen eine Runde mit dem Kanu. Was haben Sie denn so geplant?
1: Eigentlich wollten wir nach Potsdam fahren und in St. Susi spazieren gehen und vielleicht eine Dampferfahrt machen.
2: Ich treffe mich mit meiner Frau und dann fahren wir mit dem Zug und setzen unsere Wanderung, die wir schon seit einer längeren Zeit machen, am Grünen Band fort. Das Grüne Band ist die innerdeutsche Grenze. Das ist nicht so ganz einfach.
3: Wir haben jetzt dieses Wochenende Jugendweihe und von daher ist dann erstmal ein bisschen Ruhe und Entspannung wieder angesagt.
0: Na, dann wünsche ich doch ein schönes Wochenende. Und über die App haben wir auch noch eine Studionachricht bekommen. Was ist denn Ihr Tipp?
4: Hier ist Sascha aus dem wunderschönen Nauen. Wir werden am Wochenende mal zum Ritterfest nach Potsdam mit unseren Kids. Da soll es Ritterkämpfe auch gegen Drachen geben. Und ja, das werden wir uns mal angucken. Schönes Wochenende euch allen.
0: Ihnen auch ein schönes Wochenende. Vielen Dank, Sascha, für den Tipp. Ritter gibt es übrigens auch in Oranienburg beim Pfingstspektakulum. Und in Berlin ist noch Karneval der Kulturen, außerdem DFB-Pokalfinale. Also so viel los. Falls Sie noch überlegen, wir haben eine schöne Übersicht zusammengestellt fürs Wochenende auf antennebrandenburg.de.

0: Condor Passa. Auch der Nachmittag mit Antenne Brandenburg ist vorbei. Wir starten ja gleich in den Abend. Aber ich bleibe. Ja, heute mal XXL-Schicht. Wir hören uns also gleich wieder. Denn ich hoffe natürlich, dass Sie trotzdem dranbleiben. Danke schon mal.
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0: vorsichtig sein. Und wir haben auch noch einen Blitzer im Schönefelder Kreuz Richtung Potsdam. Wir wünschen gute Fahrt.
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0: Kurz vor Feierabend, da meldet sich auch gerne mal der kleine Hunger. Und was bietet sich an einem Freitag?
3: Matjes, Bismarck, die Klassiker, Lachs, Buttermakrelenbrötchen und Räucherfischabteilung und Pushfisch.
0: Ja, dann guten Appetit und schönen Start ins Wochenende.

0: Antenne Brandenburg zum Feierabend. Und das ist ja wirklich ein Riesenmist, der da passiert ist. Ein Cyberangriff auf ein Online-Fotoportal. Was heißt das? Fotos von der Hochzeitsfeier, aus der Schule, aus dem Kindergarten. Für die Bestellung der Name, ihre Adresse, ihre Telefonnummer und im schlimmsten Fall auch noch die Kontoverbindung. Alles Dinge, die nichts in den Händen von Fremden und Kriminellen zu suchen haben. Aber genau das ist passiert. Die Porträtbox ist gehackt worden. Die Daten von vielen Fotostudios sind weg. Auch hier bei uns in Brandenburg, sagt die Datenschutzbeauftragte Dagmar Hartke.
1: Fotostudios, ganz klar, erstellen ja Fotos. Und zu diesen Fotos gibt es Bestellinformationen. Und der Dienstleister hatte beide Informationen. Und um die geht es hier. Vielleicht sollte ich noch ergänzen, dass es sich hier insbesondere auch um Kinderfotos handelt, weil viele der Fotostudios speziell Kinderfotos angefertigt haben, also für Schulen auch gearbeitet haben. Und Kinder sind natürlich besonders schutzbedürftig.
0: Bleibt zu hoffen, dass sie mit den Bildern nichts weiter vorhaben. Falls ihre auch weg sind, muss sie ihr Fotograf darüber informieren. Das Problem ist, noch wissen gar nicht alle Fotostudios, ob sie auch vom Hackerangriff betroffen sind. Und falls ihre Daten gestohlen wurden, gibt es leider nicht besonders viel, was sie aktuell tun können.
1: Man kann nur vorsichtig sein und aufmerksam sein, dass man nicht auf irgendwas reinfällt, was mit diesen Bestellinformationen gemacht wird. Eine andere Chance gibt es da nicht.
0: Also nichts anklicken, auch wenn Sie denken, das ist von meiner Bestellung. Es gab einen Hackerangriff auf das Online-Fotoportal Porträtbox. Und die beste Möglichkeit, sich gegen Phishing-Mails zu schützen, ist nichts öffnen, keine Daten weitergeben, im Zweifel anrufen beim Absender und regelmäßig Passwörter wechseln. 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

0: Musiker, Schlossherr und kann sogar Hubschrauber fliegen, hat er mir mal erzählt. Chris de Burgh auf Antenne Brandenburg mit einem seiner 80er-Hits High on Emotion.
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0: Da haben wieder alle Mädchen mitgefeiert. Lucy Electric mit ihrem Hit von 1993. Und es ist 17.30 Uhr.
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2: Im Studio Perleberg ist Jörn Pisowotzki. Guten Tag. Am Mühlentag, am Montag, ist auch viel los im Nordwesten Brandenburgs. Andreas Pötzel fasst zusammen, was es alles in Prignitz und Ostprignitz-Ruppin zu sehen gibt.
3: In Pritzwalk gibt es die Kartfelder Mühle. Das ist eine große, vierstöckige, frühindustrielle Wassermühle. Die Technik ist dort vollständig, also mit Walzenstühlen, einer Mischmaschine und einer Grießputzmaschine. Nur knapp 20 Minuten Fahrzeit entfernt liegt die Beke-Mühle Dannwalde. Dort gibt es ab 14 Uhr Mühlenführungen sowie Kaffee und Kuchen. Bis 17 Uhr hat bei Neuruppin die Bechliner Mühle geöffnet. Auch dort steht ein vierstöckiges Mühlengebäude als Teil eines ganzen Hofes. An der Wassermühle Mau in Wustrau werden bis 18 Uhr ein ehemaliger Obermüller und ein früherer Geselle bei Führungen Wissenswertes vermitteln. Bei der Motormühle in Krenzlin freuen sich die Verantwortlichen auf viele Gäste bei ihren Vorführungen. Die Vermahlung von Getreide wird gezeigt und Kinder können sich mit der Handmühle ausprobieren. Und auch die Walkmühle in Dranze bei Wittstock kann besichtigt werden.
2: Der Betreiber des Wittenberger Bahnhofs, die Wohnungsgesellschaft WGW, ist nach dem Verzicht des Unternehmens Feldküche weiterhin auf der Suche nach einem neuen gastronomischen Betreiber für das historische Gebäude. Das sanierte Haus wird am 13. Juni mit einem Tag der offenen Tür feierlich eröffnet. Von der neuen Gastronomie wird ein Frühstücks- und Mittagsangebot erwartet. Die Einrichtung soll im Idealfall bis zum Nachmittag geöffnet sein. Die neue Küche am früheren Metropa-Saal ist fertig. WGW-Geschäftsführer Thorsten Dien.
4: Und wer zuerst kommt, mal zuerst. Nach dem Motto wird es gehen. Und da wir die Voraussetzungen ja alle auch dank der Zuarbeit der Feldküche unter anderem fertig haben, ist dann die Sachlage so, dass dann könnte jemand sofort kommen und der Saal und die daraus resultierenden Verpflichtungen, auch die Menschen, die im Gebäude arbeiten, ebenfalls mit zu versorgen, das steht ja alles nicht zur Diskussion.
2: Wer die Gastronomie betreiben möchte, kann sich bei der WGW melden. Christina Möller bleibt bis zu den Kommunalwahlen 2029 die Ortsvorsteherin von Spiegelhagen bei Perleberg. Bei der turnusmäßigen Wahl war sie erneut angetreten. Sie wurde bei der Bürgerversammlung von den anwesenden Spiegelhagenern einstimmig im Amt bestätigt.
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2: Die Sonne scheint bei ein paar Wolken in Prignitz und Ruppiner Land. Heute Abend regnen soll es nicht mehr. Nachts ist es dann meist sternenklar oder leicht bewölkt und trocken. Vereinzelt bildet sich Nebel. Die Werte gehen runter bis auf örtlich 8 Grad. 17:33.
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0: Und es ist jede Menge los auf unseren Straßen. Alle wollen ins lange Wochenende. Achtung auf der A9 Leipzig Richtung Berlin zwischen Köselitz und Kleinmarzehns nach einem Unfall eine Stunde Stau. A10 östlicher Berliner Ring Richtung Dreieck Barnim zwischen Erkner und Rüdersdorf ist die Unfallstelle geräumt. Es gibt aber immer noch eine Stunde Stau. Letzte freie Ausfahrt ist Freienbrink. A10 südlicher Berliner Ring Richtung Dreieck Spreeau zwischen Ludwigsfelde Ost und Rangsdorf gibt es noch Behinderungen nach einem Unfall. Aktuell noch etwa 10 Minuten Verzögerung. A10 westlicher Berliner Ring Richtung Dreieck Havelland. Zwischen Dreieck Werder und Vöben gibt es Stau an einer Baustelle. Hier 45 Minuten mehr einplanen. In der Gegenrichtung sind es zwischen Potsdam Nord und Vöben 20 Minuten. A11 Berlin Richtung Stettin. Auch hier 20 Minuten Stau zwischen Dreieck Barnim und Lanke. A113 Richtung Dresden. Da brauchen Sie auch richtig Geduld. 45 Minuten zwischen Adlershof und Großkürres. B96 Reinickendorf Richtung Fürstenberg. 20 Minuten länger dauert zwischen Kreuz Oranienburg und Löwenberg. Stadtverkehr Berlin. A100 Richtung Wedding. Zwischen Kreuz Schöneberg und Tunnel Itzbrucker Platz ist die Autobahn nach einem Unfall gesperrt. Und geblitzt wird in Schönefelder Kreuz in Richtung Potsdam und zwischen Joachimsthal und Friedrichswalde. Wenn Sie noch was sehen, Blitzer, Unfall, Stau, Tiere, Gegenstände, gerne melden beim Antenne Verkehrsservice 0331 70 98 101. Danke und gute Fahrt.

0: live. Mit Antenne Brandenburg in ein langes Pfingstwochenende. Und gleich danach, am Dienstag, geht's auch schon los. Mehr Brandenburg, mehr regionale Informationen, mehr Fragen und Antworten rund um unser Leben in unserem RBB-Fernsehen. Was das genau bedeutet, weiß mein Kollege Christian Matthä. Der wird einer der Moderatoren sein in der neuen Sendung. Christian, was ist in dieser neuen halben Stunde so alles geplant? Wie muss ich mir das vorstellen?
1: Wir starten 21.45 Uhr jeden Abend für Brandenburg mit den Nachrichten aus Brandenburg und gucken einfach nochmal ganz intensiv, was hat dieser Tag so an Gesprächsthemen gebracht für uns im Land, von Eberswalde über Potsdam bis Kalau und Elsterwerder, und gucken dann, das Wichtigste des Tages in diese 30 Minuten zu packen. Und ich denke, wir werden das gut schaffen.
0: So eine Sendung wird ja nicht immer aus dem Ärmel geschüttelt. Seit Tagen wird da geprobt. Wie sind die Proben bislang gelaufen?
1: Oh, das war super spannend. Ich komme gerade direkt aus der Probe und schwitze noch ganz schön, weil das ist schon echt faszinierend. Man muss sich erstmal so ein bisschen reinfühlen. Spannend ist, wir sitzen. Also eine Moderation im Sitzen. Und es ist alles in einem schönen Abendlicht. Also hinter uns wird Brandenburg im schönsten Abendlicht erstrahlen. Und heute, dreimal auf Holz geklopft,
0: hat alles
1: soweit gut geklappt. Hier und da knackte es noch ein bisschen, aber ansonsten waren wir schon mal sehr zufrieden und sind jetzt total gespannt, wie es dann ab Dienstag läuft.
0: Ja, so super wie bei den Proben natürlich. Toi, toi, toi nochmal. Die neue Sendung beginnt 21.45 Uhr, ist live. Wie hältst du dich so lange wach? Kaffee, Tee, Sport, Kniebeugen?
1: Es gibt viel Kaffee, definitiv. Ich bin so ein Kaffee-Junkie, ich bin aber auch ein Nachrichten-Junkie. Und ich glaube, das hält mich so über den Tag fit, weil ich liebe wirklich Nachrichten und höre den ganzen Tag über Nachrichten auf Antenne Brandenburg. Ich lese ganz viel online. Und ich glaube, das hält einen schon fit und dann wird auch die Zeit relativ schnell vergehen. Und deshalb, glaube ich, werde ich nicht unbedingt so ein Tief haben, sondern freue mich dann einfach auch auf 21.45 Uhr in diesem schönen Studio mit tollen Kollegen auch vom Sport, denn wir gucken auch jeden Tag, was ist sportlich im Land passiert.
0: Okay.
1: Und dann machen wir uns da eine schöne halbe Stunde, eine schöne Nachrichtenhalbe Stunde.
0: Dann wünsche ich euch tolle Sendungen, einen guten Start am Dienstag, 21.45 Uhr und tausende von Zuschauern. Christian Matthä über die neue Nachrichtensendung RBB24 Brandenburg.

0: Die unvergessene Christy McVie hat dieses Lied geschrieben und es war die erfolgreichste Single von Fleetwood Mac bei uns in Deutschland. Ging bis auf Platz 3 in den Charts. Das war 1987. Und jetzt noch die Uhrzeit, 17.53 Uhr.
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1: Im Studio Christian Riedel, guten Abend. Nach einem niederschlagsarmen Winterhalbjahr sind die Grundwasserstände in Brandenburg auf einem niedrigen Niveau. Teilweise liegen sie weit unterhalb ihrer jahreszeittypischen Werte. Das hat das Landesumweltamt mitgeteilt. Die Lage sei angespannt, hieß es. Einzelheiten von Hanno Christ.
2: Zwar hätten die Niederschläge der vergangenen Wochen insbesondere bei oberflächennahen Bodenschichten und den Gewässern für Entspannung gesorgt, die Bodenwasserspeicher hätten davon aber nicht profitieren können, heißt es beim Landesumweltamt auf Anfrage von rbb24. Die Wasserstände von grundwassergespeisten Seen wie dem Paarsteiner See im Landkreis Uckermark bewegten sich bereits jetzt auf ihrem jährlichen Minimalniveau, obwohl der Sommer erst noch bevorsteht, so die Behörde. Kritisch seien die Wasserstände der großen Oberflächengewässer wie Oder, Elbe und Spree. Deren Abflüsse wiesen weit weniger als die Hälfte der sonst zu dieser Jahreszeit üblichen Mengen auf.
1: In Brandenburgs Bahnhöfen ist gerade Frühjahrsputz. Bis Ende nächster Woche wird noch gefegt, gewischt und geräumt. Nach dem langen Winter soll besonders hartnäckiger Schmutz beseitigt werden, sagte uns Bahnsprecher Michael Klein.
3: Ich glaube, das kennt ja jeder, wenn er einen Garten hat oder eine Terrasse oder Ähnliches. Da muss dann im Frühjahr schon nochmal genauer hingeguckt werden, nach einem in diesem Fall sogar strengen Winter. Wie hat sich das eigentlich entwickelt? Aber es ist auch so, wir reinigen ja regelmäßig. Das ist ja auf jeden Fall so. Aber wir machen mit dieser speziellen Aktion eben auch nochmal so bestimmte hartnäckige Schmutzanläufe weg. Also beispielsweise Kaugummis, die auf der Erde kleben, die werden weggekratzt. Also das ist nochmal sozusagen eine richtige Grundreinigung.
1: Auf dem Putzplan stehen unter anderem noch die Bahnhöfe in Angermünde, Eberswalde, Lübben und Elsterwerder. Der Bundestag hat die Apothekenreform beschlossen. Sie soll die Versorgung sichern und Apotheken stärker in die Gesundheitsversorgung einbinden. Künftig dürfen Apotheken mehr medizinische Leistungen anbieten, etwa Vorsorgeuntersuchungen, einfache Bluttests und zusätzliche Schutzimpfungen, zum Beispiel gegen Tetanus oder FSME. Aus dem Hauptstadtstudio Dietrich K. Meurer.
4: Außerdem können Sie bestimmte verschreibungspflichtige Medikamente ohne neues Rezept abgeben, wenn Patientinnen und Patienten sie bereits länger einnehmen oder wenn es sich um einfache akute Erkrankungen handelt. Für Kundinnen und Kunden bedeutet das oft weniger Arzttermine, kürzere Wege und schnellere Hilfe. Auch bei Lieferengpässen soll es schneller gehen. Fehlt ein Medikament, können Apotheken leichter ein gleichwertiges Präparat aus dem eigenen Bestand abgeben. Um die Versorgung vor allem auf dem Land zu verbessern, wird es einfacher, Zweigapotheken zu eröffnen.
1: In Berlin hat am Nachmittag der Karneval der Kulturen mit dem internationalen Straßenfest auf dem Blücherplatz in Kreuzberg begonnen. Höhepunkt ist am Sonntag der Straßenumzug, der auch in diesem Jahr wieder durch Friedrichshain führt. Der Karneval der Kulturen wirbt seit 30 Jahren für kulturelle Vielfalt und künstlerische Freiheit. Soweit die Antenne Brandenburg Nachrichten. 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
5: Der Grill steht bereit, vielleicht wird auch schon der Gartenpool aufgefüllt. Immerhin sollen es ja 30 Grad werden, heute aber noch nicht. Aber es wird ein sonniger Feierabend sein, bei aktuell 21 Grad in Heckelberg, 23 in Koschen, 23 Grad auch in Frankfurt-Oder. In der Nacht zeigt sich der Himmel meist sternenklar, die Temperaturen sinken auf 13 bis 8 Grad. Und morgen zeigt sich die Sonne am Vormittag, später können von Nordwesten ein paar dünne Wölkchen durchziehen. Es werden dann die 30 Grad erwartet und auf Pfingstsonntag können Sie sich auf sehr sommerliches Wetter freuen.
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5: Achtung auf der A2 Berlin Richtung Magdeburg. Am Marktplatz Rietzer See steht ein Pannenwohnwagen auf der Beschleunigungsspur. Dann gucken wir auf die A9 Leipzig in Richtung Berlin. Noch 30 Minuten Stau zwischen Köselitz und Kleinmarzehns. A10 westlicher Berliner Ring Richtung Dreieck Havelland. Zwischen Dreieck Werder und Fürth gibt es Stau an einer Baustelle. Unverändert 45 Minuten mehr einplanen. In der Gegenrichtung sind es zwischen Potsdam Nord und Fürth rund 20 Minuten. A11 Berlin Richtung Stettin. Auch hier 20 Minuten Verzögerung zwischen Dreieck Barnim und Lanke. A13 Berlin Richtung Dresden. Zwischen Duben und Lübbenau liegt ein Reifen auf der linken Spur. Also da besonders vorsichtig sein. A24 Berlin Richtung Hamburg. Zwischen Fährberlin und Neuruppin Süd gab es einen Unfall. A113 Richtung Dresden. Zwischen Adlershof und Großköris 45 Minuten Geduld. B96 Reinickendorf Richtung Fürstenberg. Auch hier 20 Minuten Stau zwischen Kreuz Oranienburg und Löwenberg. Und wir haben noch Blitzer im Schönefelder Kreuz Richtung Potsdam und zwischen Joachimsthal und Friedrichswalde. Wir wünschen, auch wenn es ziemlich voll ist auf den Straßen, gute Fahrt an Ihr Ziel.

0: Der frühe Freitagabend mit Antenne Brandenburg und alle reden übers Wetter. Den einen ist es zu schnell zu heiß. Die anderen finden toll, dass es über Pfingsten so sommerlich wird. Und die freuen sich, dass es endlich mal wieder ans Wasser geht. Mit Dampferfahrt oder Kanu oder auch Stand-Up-Paddling. Und die ganz Mutigen gehen vielleicht auch schon baden. Die Freibäder haben jedenfalls geöffnet. Und unser Antennenreporter Ivo Ziemann war heute als einer der Ersten in Karlau. Ganz vorsichtig hat er vorab die Wassertemperatur gecheckt. Und wie kalt ist es?
1: Ja, das weiß eigentlich die Adele am besten. Die hat nämlich gerade aufs Thermometer geguckt. Adele, wie viel sind's?
2: Wassertemperatur aktuell 18 Grad.
1: 18 Grad, nicht 28, 18 Grad. Aber ich stehe auch schon drin so ein bisschen. Es lädt ja auch wirklich ein, muss man sagen. Das Wasser ist glasklar, die Sonne glitzert auf dem Wasser. Was würdest du denn sagen? Hast du einen Tipp, wie ich hier am besten reinkomme?
2: Punkt 1, viel Mut. Das erste Mal ist immer das Schlimmste. Einfach rein, nicht viel nachdenken, dann ist es am einfachsten.
1: Sagst du. Ab wo ist denn Anbaden? Also jetzt bin ich bis zu den Knöcheln drin, eine Stufe weiter unten bin ich schon bis zu den Waden. Und ab wann zählt Anbaden?
2: Die Füße zählen noch nicht. Also das muss ich noch bessern.
1: Tatsächlich, ja. Okay. Ich quatsche und quatsche. Ich versuche, jeden Strohhalm zu greifen. Nicht noch eine Stufe tiefer runter zu gehen. Jetzt sind es die Knie.
2: Mut. Mutig sein, das sage ich den Kindern auch immer.
1: Mutig. Ihr mal mit euer Mutig. Ich hätte mich eher mit Frostschutzmittel ausstatten müssen. Nein, also so schlimm ist es nicht. Also es lädt hier wirklich zum Baden ein, es kann losgehen. Und der Kollege, der Andreas Richter, der ist auch gerade fleißig. Freust du dich auf die Saison?
3: Ja, natürlich, ja, dass es endlich losgeht. Und nette, lustige Badegäste, die sich hier wohlfühlen.
0: Die kommen hoffentlich zahlreich. Und denen egal, in welches Wasser sie dieses Wochenende springen, Antenne Brandenburg wünscht viel Vergnügen und schöne Pfingsten.

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0: Na, das ist doch die richtige Partystimmung zum Start ins Wochenende. Earth and Fire mit Weekend. Und als nächstes ist Shania Twain dabei. Die Country-Ikone meldet sich bald mit neuer Musik zurück. Emotional mit vielen persönlichen Texten und Geschichten, sagt sie. Das Album Little Miss Twain soll am 24. Juli rauskommen. Und wir hören sie nochmal mit einem ihrer früheren Hits Forever and For Always.
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0: fertig und 18.30 Uhr.
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2: Und im Studio Pelleberg ist Jörn Pisowotzki. Guten Tag. Die musikalischen Führungen durch das Schloss Rheinsberg sind einer der Höhepunkte bei den Musiktagen zu Pfingsten. Viele Künstler aus der Region wurden in die Planungen mit einbezogen und gestalten 4 Tage lang an ungewöhnlichen Orten musikalische Programme. Freut sich der Leiter der Musikakademie, Felix Görk.
3: Wir haben alle Rheinsberger Akteure eingeladen, ihr Programm anzubieten. Und da hat sich eine ganz wundervolle Kooperation wieder herausgebildet, nämlich mit dem Schloss Rheinsberg zusammen, dass wir eine musikalische Führung durchs Schloss anbieten. Unsere Hofkapelle, die 4 jungen Musiker, gehen sozusagen ins Schloss und spielen dort an historischen Orten im Schloss während dieser Führung Musik und verbindet dann halt kulturelle Information in der Führung mit kulturellem Erleben im Konzert.
2: Die erste Schlossführung mit Musik ist dann morgen um 13 Uhr. Der Betreiber des Wittenberger Bahnhofs, die Wohnungsgesellschaft WGW, ist nach dem Verzicht des Unternehmens Feldküche weiterhin auf der Suche nach einem neuen gastronomischen Betreiber für das historische Gebäude. Das sanierte Haus wird am 13. Juni mit einem Tag der offenen Tür feierlich eröffnet. Von der neuen Gastronomie wird ein Frühstücks- und Mittagsangebot erwartet. Die Einrichtung soll im Idealfall bis zum Nachmittag geöffnet sein. Die neue Küche am früheren Metropasaal ist fertig. WGW-Geschäftsführer Thorsten Dien.
4: Und wer zuerst kommt, mal zuerst. Nach dem Motto wird es gehen. Und da wir die Voraussetzungen ja alle auch dank der Zuarbeit der Feldküche unter anderem fertig haben, ist dann die Sachlage so, dass dann könnte jemand sofort kommen und der Saal und die daraus resultierenden Verpflichtungen, auch die Menschen, die im Gebäude arbeiten, ebenfalls mit zu versorgen. Das steht ja alles nicht zur Diskussion.
2: Wer die Gastronomie betreiben möchte, kann sich bei der WGW melden. Der Festlandverein aus Kleinlerpin hat es auf die sogenannte Shortlist der Nominierten für den bundesweiten Zukunftsgutpreis 2026 geschafft. Der Verein, der alljährlich Dorfmacht Oper in dem kleinen Prignitzer Ort ausrichtet, ist einer von 16 Nominierten. Der Preis für institutionelle Kulturvermittlung wird am 24. Juni in Frankfurt am Main insgesamt 6-mal vergeben. Hinter dem Preis steht die Commerzbank-Stiftung.
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2: Der Abend ist sonnig bei uns in der Region. Nachts geht's meist sternenklar oder leicht bewölkt weiter. Es gibt trockenes Wetter bei Werten bis 8 Grad. 18:32.
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5: Achtung auf der A9 Leipzig Richtung Berlin. Da stehen Sie noch 10 Minuten im Stau zwischen Köselitz und Kleinmarzehns. Es wird aber weniger. A10 westlicher Berliner Ring Richtung Dreieck Havelland. Auch da noch eine halbe Stunde Baustellenstau zwischen Dreieck Werder und Vöben. A11 Berlin Richtung Stettin zwischen Dreieck Barnim und Wandlitz. 20 Minuten mehr einplanen. A24 Berlin Richtung Hamburg. Es gab einen Unfall zwischen Fähr Berlin und Neuruppin Süd. Dadurch jetzt Stau mit 25 Minuten. Und geblitzt wird im Schönefelder Kreuz in Richtung Potsdam und zwischen Joachimsthal und Friedrichswalde. Und wenn Sie noch was sehen, Blitzer, Unfall oder Stau, nehmen wir das gerne entgegen beim Antenne Verkehrsservice. Einfach anrufen 0331 70 98 101.

0: Ein Nummer 1 Hit for the real thing 1976 und immer noch ein Ohrwurm, ne? Die schönste Musik auf Antenne Brandenburg zum Start ins extra lange Wochenende. Und ich hab's ja schon ein paar Mal gesagt, es ist so viel los, da muss die Familie am besten heute schon zusammensitzen und entscheiden, wo es hingeht. Sonst reicht die Zeit einfach nicht. Für alle Fans von Mittelalterspektakel und Ritterkämpfen gibt's zum Beispiel entsprechende Angebote in Potsdam, Nauen und Oranienburg. Also drei Ecken, wo sie die Ritter treffen. Und für die Hundefans hat unser Reporter Johann Frederik Paul auch noch eine Idee.
1: In Potsdam ist morgen Dackelrennen. Wenn Sie keinen haben, nicht so schlimm. Zuschauen und anfeuern können Sie trotzdem. Ab 11 Uhr im Ortsteil Neufahrland am Lenitzsee. Die kleinen Energiepakete rennen auf zwei kleinen Laufbahnen über 30 Meter um die Wette. Danach sind auch Herrchen und Frauchen aus der Puste und treffen sich zu Kaffee und Kuchen.
2: Satteln wir den Dackel.
1: Spektakulär wird es auch morgen wieder in Burg zur Spreewälder Sagennacht. Schon vor der Vorstellung begrüßen Sie beeindruckende Stelzenläufer und kunterbunte Trachten. Und dann wird's magisch. Die mutige Wanka versucht zusammen mit dem sagenhaften Wassermann und der Schlangenkönigin den Bau einer Fabrik mitten im Spreewald zu verhindern. Die farbenfrohen und magischen Vorstellungen gibt es von morgen bis Pfingstmontag. Und am Pfingstmontag ist auch wieder Mühlentag. 63 Wasser- und Windmühlen in Brandenburg haben dann geöffnet. Jahrhundertealte Technologie zum Bestaunen und Anfassen. Und der Eintritt ist bei den meisten Mühlen frei. Hier und da kriegen Sie auch noch frisches Brot oder Kuchen.
0: Und auf antennebrandenburg.de gibt's alles nochmal zum Nachlesen. 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

0: Oops Now mit Janet Jackson. Und wer sich schon den Film über Bruder Michael im Kino angeguckt hat, wird sich gewundert haben, warum die überhaupt nicht auftaucht. Immerhin waren Janet und Michael enger als die anderen Familienmitglieder. Aber das war wohl ihre eigene Entscheidung. Janet Jackson wurde gefragt, ob sie Teil des Biopics sein will. Und sie hat freundlich Nein gesagt. Aber angeblich ist ja ein zweiter Teil schon angedacht. Und vielleicht gibt's dann von ihr ja doch noch ein Jahr. Es ist 18.52 Uhr.
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1: Im Studio Christian Riedel, guten Abend. Brandenburgs Wälder erholen sich kaum. Das geht aus dem jüngsten Waldzustandsbericht hervor. Die Dürrejahre von 2018 bis 2020 haben den Bäumen schwer zugesetzt. Hitze, Stürme und Schädlinge belasten den Wald zunehmend, erklärt Peter Spathelf, Professor für Waldbau an der Hochschule für nachhaltige Entwicklung in Eberswalde. Es gibt aber Standortunterschiede.
2: Brandenburg ist im Norden etwas feuchter und damit sind die Wälder dort tendenziell weniger unter Druck. Zum Beispiel im Corina-Bereich oder weiter nördlich, wo wir bessere Standorte haben, also mit mehr Lehmanteilen. Und die halten bekanntermaßen besser das Wasser. Also da ist das Wasserangebot größer und die Böden halten auch besser das Wasser.
1: Bei einem Cyberangriff auf das Online-Fotoportal Portraitbox haben Hacker deutschlandweit Daten von Fotostudios gestohlen. Davon sind auch Kunden in Brandenburg betroffen, erklärte die Landesdatenschutzbeauftragte Dagmar Hartke dem RBB-Regionalstudio Frankfurt-Oder. Laut Hartke liegt die Zahl der betroffenen Fotostudios in Brandenburg im zweistelligen Bereich. Bei den gestohlenen Daten handelt es sich um persönliche Nutzer- und Bezahldaten sowie insbesondere um Schulfotos von Kindern. Die Versorgung mit Benzin, Diesel und Kerosin ist in Deutschland weiter gesichert. Das hat die Taskforce der Bundesregierung für Energiefragen nach einem Treffen heute noch einmal betont. Aus dem Hauptstadtstudio Georg Schwarte.
3: Die erste gute Botschaft von Unionsfraktionsvize Sepp Müller an alle Deutschen. Der Sommerurlaub sei sicher, soll heißen, es wird auf absehbare Zeit auch genügend Kerosin für den Flug in den Sommerurlaub geben. Nächster Punkt, Tankrabatt. Die Energiesteuersenkung werde zu 90-95% an den Tankstellen weitergegeben. Die Entlastung hatte die Bundesregierung bisher zum 30. Juni befristet. SPD und Union teilten heute mit, sollten weitere Maßnahmen danach notwendig werden, sei die Koalition handlungsfähig. Wolle sich aber Stand heute nicht festlegen.
1: Das deutsche Eishockey-Team hat bei der Weltmeisterschaft in der Schweiz im 5. Spiel den ersten Sieg geschafft. Die Mannschaft von Bundestrainer Harold Kreis gewann gegen Ungarn 6:2. Aus Zürich, Burkhard Hupe.
4: Nach 20 Minuten 2:0, nach 40 Minuten 4:0 und als Gawanke dann zum 5:0 getroffen hatte, ließen die Deutschen ein bisschen nach. Die Ungarn kamen zum ersten Tor, aber Gawanke hatte noch was vor, schoss das 6:1. Die Ungarn trafen auch noch einmal. Es war dann ein buntes Hin und Her im letzten Abschnitt. Am Ende aber sicherte sich Deutschland einen nie gefährdeten 6:2 Erfolg gegen Ungarn und darf weiterhin auf das Viertelfinale spekulieren.
1: Nächster Gegner des DEB-Teams ist morgen Abend Österreich. Soweit die Antenne Brandenburg Nachrichten. 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
5: Lange gearbeitet oder im Stau gestanden? Trotzdem können Sie auch jetzt noch den Abend auf dem Balkon oder der Terrasse genießen. Wir haben viel Sonne, es ist warm, 23 Grad in Doberlo-Kirchhain und Potsdam, 22 sind es in Zedenik. In der Nacht sternenklar oder gering bewölkt und trocken, die Temperaturen gehen auf 13 bis 8 Grad zurück. Morgen am Samstag wieder viel Sonne, tagsüber nur ein paar Quellwolken. Es bleibt trocken und sommerlich warm bei 27 bis 30 Grad. Pfingstsonntag wieder viel Sonne, nur im Süden zeitweise etwas wolkig. Und bei bis zu 29 Grad.
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5: Achtung auf der A2 Magdeburg Richtung Berlin. Jetzt steht da ein Pannenauto und blockiert die linke Spur zwischen Ziesa und Wollin. A9 Leipzig Richtung Berlin. 10 Minuten Stau zwischen Köselitz und Kleinmarzehns. A10 westlicher Berliner Ring Richtung Dreieck-Havelland zwischen Dreieck-Werder und Vöben. Weiterhin Baustellenstau mit 30 Minuten Verzögerung. A11 Berlin Richtung Stettin zwischen Dreieck-Barnim und Wandlitz dauert es noch 20 Minuten länger. Vorsicht auf der A12 Berlin Richtung Frankfurt-Oder. Zwischen Fürstenwalde Ost und Briesen liegen Reifenteile. Außerdem gibt es Behinderungen durch ein Pannenauto. A24 Richtung Hamburg zwischen Fährberlin und Neuruppin Süd haben wir Stau mit 25 Minuten Verzögerung. Das Ganze nach einem Unfall. Und Achtung Blitzer in Berlin-Köpenick in der Salvador-Allende-Straße. Wir wünschen gute Fahrt.
6: 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Womit kommt das Sandmännchen heute? Mit dem Sauermobil. Das Sandmännchen hat dir eine Geschichte mitgebracht.
7: Die Erdmännchen Jan und Henry.
8: Und jetzt träume ich was Schönes. Gute Nacht, Jan.
9: Gute Nacht, Henry.
8: Alle Augen zugemacht, wir schlafen jetzt die ganze Nacht.
10: Bäh. Bäh.

0: Fußball spielen, die Hymne auf der Trompete spielen.
1: Oh je. Ich glaube, dann braucht er dringend unsere Hilfe. Das klingt ja noch gar nicht gut. Vielleicht sollte er besser was anderes spielen als Trompete.
0: Ja, wir könnten ihm doch ein paar von unseren Instrumenten leihen.
1: Ja. Zum Beispiel die Gitarre.
0: Ja. Oh, oder hier. Das Tambourin.
1: Oh, und die Flöte. Vielleicht kann er ja damit besser spielen als mit der Trompete.
0: Ja, lass uns gleich mal gucken, wo er steckt.
1: Ja.
2: Wo kommt es her?
0: Das Geräusch.
2: Vielleicht von da?
3: Oder von dort?
0: Von diesem Ort?
3: So ein Quatsch.
0: Da bei dir?
2: Ah, es kommt von hier.
1: Da ist aber gar kein Fußballspieler.
4: Ja, nicht mal ein Fußball. Aber ich höre das Geräusch doch ganz deutlich. Hey, Henry, du bist über eine Wolke gefallen.
5: Hey, hallo. Ich bin doch keine Wolke. Ich bin ein Schaf.
1: Ach so? Wir suchen den Fußballspieler mit der Trompete.
4: Ja.
5: Fußballspieler? Hier ist keiner. Den hätte ich doch sehen müssen. Ich stehe die ganze Zeit schon hier und blöke.
1: Hey, das ist ja das Geräusch. Das warst du?
5: Ja, wieso?
1: Ach, das ist eine lange Geschichte. Ja, wir wollten dem Fußballspieler unsere Instrumente ausleihen. Wegen der Hymne, verstehst du?
5: Nee. Aber wir könnten doch hier zusammen ein bisschen Musik machen. Ich liebe Musik.
1: Ah, ja, gerne.
4: Ja.

0: Ach, jetzt bin ich aber auch ganz doll müde. Du auch, Henry?
1: Ja, ja.
0: Schlaf gut, Henry. Gute Nacht.
1: Was meinst du, Jan? Wir waren doch großartig, oder nicht? Ich finde, wir sind mindestens so tolle Musiker wie Mozart und Beethoven. Oder? Jan? Jan? Schläft schon. Dann muss ich ihn wohl morgen fragen.
2: Das Sandmännchen hat dir ein Lied mitgebracht.
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1: 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Und wir starten in diese Stunde mit einem Teil von ABBA und mit einem Teil von Genesis. Denn Frieda hat das zusammen mit Phil Collins gemacht. 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

0: Mit der schönsten Musik in den Freitagabend. Und da wünschen wir auch nochmal Bonnie Tyler alles, alles Gute. Schicken ihr ganz viel positive Energie nach Faro, denn dort ist die sympathische Sängerin wohl immer noch im Krankenhaus. Nach einer Not-OP am Darm lag sie im künstlichen Koma und als die Ärzte sie aufwecken wollten, gab es Komplikationen. Das letzte Update zu ihrem Gesundheitszustand ist vom 12. Mai auf ihrer offiziellen Homepage. Also leider seit Tagen keine neue Nachricht. Aber immerhin, da heißt es, sie ist stabil. Alle gehen davon aus, dass sie sich vollständig erholen wird. Und sie ist jetzt eben in der Erholungsphase. Erst nächste Woche will sich das Management wohl nochmal melden. Wir drücken ihr die Daumen und freuen uns, dass wir sie jetzt nochmal mit einem ihrer großen Hits hören. Den haben sie sich gewünscht.
1: Ich heiße Katrin. Ich höre sehr gerne Bonnie Tyler mit Total Eclipse of My Heart.
0: Und gibt's eine besondere Verbindung zu diesem Lied?
1: Gute Laune und eine schöne Zeit.
0: Und alle, die auch gerne mal wieder ihr Lieblingslied aus den 80ern bei uns hören wollen, einfach melden auf antennebrandenburg.de oder über die App.
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0: Immer wieder ein großartiges Sommerlied. Da macht man die Fenster auf, die Haare wehen im Wind und dazu Lynyrd Skynyrd mit Sweet Home Alabama. Es ist 1931.
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0: Kaum eine Wolke am Himmel und so sieht's im ganzen Land aus. Aktuell sind in Luckenwalde 25 Grad, in Pusterwitz 24, bei Naumelde 22 Grad. Die Nacht auch gering bewölkt oder klar bei Temperaturen zwischen 8 und 13 Grad. Und morgen am Samstag scheint den ganzen Tag über die Sonne. Lediglich ein paar lockere oder dünne Wolken gucken mal vorbei und es wird frühsommerlich heiß bis zu 30 Grad. Auch am Pfingstsonntag zeigt sich die Sonne. Zeitweise ziehen Quellwolken über Brandenburg. Es bleibt weiterhin niederschlagsfrei. Das Thermometer klettert auf fast 30 Grad.
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0: Achtung auf der A2 Magdeburg in Richtung Berlin. Zwischen Cieser und Wohlin blockiert ein Pannenauto die linke Spur. A9 Leipzig Richtung Berlin. Zwischen Köselitz und Kleinmarzenz stehen Sie noch 10 Minuten im Stau. A10 westlicher Berliner Ring Richtung Dreieck Havelland. Eine halbe Stunde Baustellenstau zwischen Dreieck Werder und Vöben. A11 Richtung Berlin, da steht ein brennender PKW. Zwischen Lanke und Wandlitz rechnen Sie durch Rauch mit Sichtbehinderungen. A11 Berlin Richtung Stettin, 20 Minuten zwischen Dreieck Barnim und Wandlitz. Und Vorsicht auf der A12 Berlin Richtung Frankfurt-Oder. Hier liegen Reifenteile zwischen Fürstenwalde Ost und Driesen. Außerdem gibt es Behinderungen durch das Pannenauto. A24 Richtung Hamburg. Es gab einen Unfall zwischen Fährberlin und Neuruppin Süd, deshalb Stau mit 25 Minuten. Und geblitzt wird in Berlin-Köpenick in der Salvador-Allende-Straße. Und allen eine gute und sichere Fahrt ins Wochenende.

0: Achtung Autofahrer, es gibt eine aktuelle Meldung von der A10 südlicher Berliner Ring in Richtung Dreieck Spreeau. Zwischen Genshagen und Rangsdorf liegen jetzt Gegenstände auf der Straße. Wir wünschen allen unterwegs eine gute und sichere Fahrt. Mit Antenne Brandenburg in das lange Pfingstwochenende. Und wenn Sie den ganzen Tag so in der Sonne waren, die Hitze am Badestrand überstanden haben oder auf einem der vielen Feste im Land waren, dann können Sie abends erschöpft auf die Couch fallen und zum Abschluss was wirklich Cooles im Fernsehen gucken. Eine Serie aus dem Weltall. Also eine, die im Weltall spielt. Bislang gab's da aus Hollywood Enterprise und Co., klar, aus Deutschland, Raumpatrouille Orion. Aber jetzt startet die ARD tatsächlich mit was Neuem durch. Das Stardust Hotel. Ab heute in der Mediathek und eine Rarität, die meine Kollegin Peggy Klubeck sich sofort angeguckt hat.
1: Willkommen im Stardust Hotel.
2: Gelegen am Arsch der Galaxie im 22. Jahrhundert. Die Menschheit hat die Erde heruntergewirtschaftet und verlassen.
3: Aber wow, krasser Schuppen.
2: Der vor allem krass marode Schuppen dümpelt auf einer Raumschiffplattform.
3: Ist das die Erde?
4: Ja.
3: Krass schön.
4: Wir sind der einzige Ort im Orbit, wo man sie noch so sehen kann.
2: Es sei denn, der Computer spinnt, dann flackert die heile Weltprojektion vom blauen Planeten und sein wahrer Zustand schockt die Hotelgäste.
5: Welche Gäste?
2: Türsteher der Ex-Luxusherberge ist ein miesgelaunter Roboter.
5: Bitte zahlen.
2: Gesprochen wird er von Detlef Buck.
5: Das Guthaben ist aufgebraucht.
2: Die Hotelbelegschaft ahnt Böses, als Mia im Stardust auftaucht.
4: Meine Berechnungen sagen, die Wahrscheinlichkeit, dass wir unser Steuerungsproblem durch einen Außeneinsatz in den Griff kriegen, liegt nur bei 8%.
3: 8%.
2: Und sogar noch weniger Spezialeffekte braucht die Serie. Denn Stardust Hotel spielt nahezu komplett im Hotel.
3: Eine Hochzeit.
6: Eine was?
2: Ein Weltraumkammerspiel um irdische Themen.
4: Hochzeit, die. Ein Ritual aus irdischen Zeiten. Genau wie das Wissen um andere patriarchale Bräuche und das Rezept für grüne Soße ist die sogenannte Hochzeit nach dem Exodus in Vergessenheit geraten.
2: Als Hochzeit-Location will Nia das Stardust rentabel machen.
5: Bisschen Konzentration bitte. Hier wollen sich zwei das Ja-Wort geben.
3: Was war nochmal das Ja-Wort?
2: Serviert in vergnüglichen Häppchen von je 25 Minuten schaut sich der Sechsteiler flugs weg. Aber dass diese romantische Komödie aus dem All eine zweite Staffel bekommt, das scheint mir so wahrscheinlich wie der Unwahrscheinlichkeitsdreif.
5: Für die Fortsetzung der Zeremonie bitte zahlen.
0: Klingt wirklich unterhaltsam. Einfach mal selber reingucken. Die 6 Folgen vom Stardust Hotel stehen in der ARD Mediathek. Unser Streaming-Tipp auf Antenne Brandenburg. Ich bin Ines Lang. Ich wünsche Ihnen damit viel Vergnügen, einen schönen Abend und wir hören uns morgen wieder. Tschüss.

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1: Im Studio Christian Riedel, guten Abend. Brandenburgs Wälder erholen sich kaum. Das geht aus dem jüngsten Waldzustandsbericht hervor. Die Dürrejahre von 2018 bis 2020 haben den Bäumen schwer zugesetzt. Hitze, Stürme und Schädlinge belasten den Wald zunehmend, erklärt Peter Spathelf. Er ist Professor für Waldbau an der Hochschule für nachhaltige Entwicklung in Eberswalde.
2: Wir haben natürlich meteorologisch unterschiedliche Jahre. Es kann mal etwas feuchter sein wieder oder normaler. Und dann kann sich der Wald natürlich auch ganz leicht erholen. Und manche Baumarten stehen dann ein bisschen besser da als im vergangenen Jahr. Das ist diese Fluktuation. Aber man muss schon insgesamt das Niveau der Schädigung anschauen. Und da, denke ich, ist es immer noch relativ besorgniserregend.
1: Nach einem niederschlagsarmen Winterhalbjahr sind die Grundwasserstände in Brandenburg auf einem niedrigen Niveau. Teilweise liegen sie weit unterhalb ihrer jahreszeittypischen Werte. Das hat das Landesumweltamt mitgeteilt. Die Lage sei angespannt, hieß es. Einzelheiten von Hanno Christ.
3: Zwar hätten die Niederschläge der vergangenen Wochen insbesondere bei oberflächennahen Bodenschichten und den Gewässern für Entspannung gesorgt, die Bodenwasserspeicher hätten davon aber nicht profitieren können, heißt es beim Landesumweltamt auf Anfrage von RBB 24. Die Wasserstände von grundwassergespeisten Seen wie dem Paarsteiner See im Landkreis Uckermark bewegten sich bereits jetzt auf ihrem jährlichen Minimalniveau, obwohl der Sommer erst noch bevorsteht, so die Behörde. Kritisch seien die Wasserstände der großen Oberflächengewässer wie Oder, Elbe und Spree. Deren Abflüsse wiesen weit weniger als die Hälfte der sonst zu dieser Jahreszeit üblichen Mengen auf.
1: Lukas Podolski beendet seine Karriere als Profifußballer. Der Weltmeister von 2014, der seit 2021 in Polen bei Górnik Zabrze spielt, hört in diesem Sommer auf. Für die deutsche Nationalmannschaft bestritt der jetzt 40-Jährige 130 Spiele und schoss 49 Tore. Das deutsche Eishockeyteam hat bei der Weltmeisterschaft in der Schweiz im fünften Spiel den ersten Sieg geschafft. Die Mannschaft von Bundestrainer Harold Kreis gewann gegen Ungarn 6:2. Damit hat sie weiterhin die Chance, das Viertelfinale zu erreichen. Dazu muss sie aber die noch ausstehenden Vorrundenspiele gegen Österreich und Großbritannien gewinnen. Und das Wetter für Brandenburg. In der kommenden Nacht lösen sich die letzten Wolken auf und es ist meist sternenklar. Bis zum Morgen kann es allerdings vor allem in der Nähe von Gewässern neblig werden. Die Temperaturen gehen auf 13 bis 8 Grad zurück. Morgen löst sich der Nebel schnell auf, dann geht es mit viel Sonne los. Mittags und nachmittags bilden sich ein paar Quellwolken. Es bleibt bei 27 bis 30 Grad, aber überall trocken. Soweit die Antenne Brandenburg Nachrichten. 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
4: Hier ist der Verkehrsservice für den ARD-Abend. A2 Richtung Berlin. Zwischen Kreuz Hannover Ost und Lehrte Ost 6 Kilometer Stau nach einem Unfall. 40 Minuten sind Sie hier länger unterwegs. Ebenfalls A2 Richtung Berlin. Zwischen Marienborn-Helmstedt und Irxleben 12 Kilometer Stau und stockender Verkehr. Hier dauert es eine halbe Stunde länger. Nochmals die A2 Richtung Berlin. Zwischen Thesen und Wollin Stau nach einem Unfall. Auch hier dauert es eine Dreiviertelstunde länger. Und damit weiter. Gute Fahrt durch den Abend.
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4: Aus Dresden mit Nathalie von Meldenstein. Schönen Abend.

Schönen guten Abend beim ARD-Abend aus Dresden. Jetzt mit einer der erfolgreichsten Bands der Welt, Depeche Mode. Ja, benannt haben sie sich damals 1980 nach einem französischen Modemagazin, Depeche Mode. Ja, die Fans, die sagen ja auch oft einfach nur Demo. Was war für mich ganz schön verwirrend, als ich das erste Mal gehört habe. Was, eine Demo? Ihr wollt zu einer Demo gehen? Was ist das für eine Demo? Inzwischen weiß ich das, ist schon einige Jahre her. Und ja, so ein Demo-Konzert, das steht ja in Deutschland auch leider erstmal nicht auf dem Programm. Aber die Fans, die bleiben Depeche Mode natürlich treu ergeben. Es ist ein richtiges Lebensgefühl, das sie verbindet, sagt man. Der Frontmann der Band, Dave Graham, der hat ja seiner Fangemeinschaft sogar

einen eigenen Namen gegeben. Sie sind sein Black Swarm, sein schwarzer Schwarm. Ja, und hier jetzt also nicht nur für den schwarzen Schwarm. Ich kann nicht genug kriegen. Depeche Mode. 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

Der Meister der Balladen, Bryan Adams beim ARD Abend. Ja, wir kommen zu einem Titel, mit dem eine Engländerin das erste Mal überhaupt den Sprung an die Spitze der US-amerikanischen Hitparade geschafft hat. Downtown ist es, gesungen von Petula Clark, geschrieben von dem englischen Komponisten und Musikproduzenten Tony Hatch. Ja, und das Gefühl von Downtown und das Gefühl für diesen Titel hatte der Engländer bei einem Besuch in New York 1964 nach einem Spaziergang vom Central Park runter zum Broadway und zum Times Square. Ja, so ist im Anschluss der Text entstanden. Halbe Stunde auf der Toilette hat er sich eingeschlossen und fertig war der Text. Ein Lobgesang auf das bunte Treiben, das die Einsamkeit vertreibt. Funktioniert auch jetzt noch. Hören Sie mal.

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7: Hier ist der Verkehrsservice für den ARD-Abend. A2 Richtung Berlin zwischen Kreuz Hannover und Lehrte Ost, 6 Kilometer Stau nach einem Unfall. Ebenfalls A2 Richtung Berlin zwischen Marienborn-Helmstedt und Irxleben, 12 Kilometer Stau und stockender Verkehr, 20 Minuten sind Sie hier länger unterwegs. Nochmal die A2 Richtung Berlin zwischen Thesen und Wollin, Stau nach einem Unfall, hier dauert es eine halbe Stunde länger. Und damit weiter, gute Fahrt durch den Abend, kommen Sie gut ans Ziel.
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Elton John und Goodbye Yellow Brick Road war das aus dem Jahr 1973. Sie hören den ARD-Abend. Ja, den Titel hatte Elton John nicht allein geschrieben, sondern gemeinsam mit seinem Songwriter-Partner Bernie Taupin. Der wird heute 76 Jahre alt. Gratulation. Was für ein wunderbares Team die beiden immer waren, Bernie Taupin und Elton John. Der eine, der kann gut mit Worten umgehen, der andere setzt alles bestens musikalisch um. Aber Bernie Taupin war umtriebig. Er hat nicht nur für Elton John geschrieben, sondern auch für die Band Starship. Und die können Sie in diesem Jahr sogar in Deutschland nochmal live erleben auf ihrer Runaway Again Tour. Ja, Jefferson Starship spielen am 21. Juni in München in der Muffathalle und am 23. Juni in Leipzig auf der Parkbühne. Tickets gibt's ab knapp 70 Euro. Und hier sind sie, Jefferson Starship mit einem Titel von Bernie Taupin, We Built the City.

0: Die wunderbare Tina Turner beim ARD-Abend. When the heartache is over. 20.46 Uhr ist es jetzt. Ja, der Start ins lange Pfingstwochenende. Der steht für viele ja ganz im Zeichen von Ausflügen, von Touren. Viele sind schon in den Kurzurlaub gestartet. Warm genug für einen Campingurlaub ist es auch schon allemal. Ja, aber manchmal ist es ja auch besser, zu Hause zu bleiben. Da gibt es immer noch Dinge, die liegen geblieben sind. Der Rasen, der sollte mal gemäht werden. Morgen ist Zeit dafür. Ja, und eigentlich ist es ja zu Hause auch am schönsten, oder? Also ich möchte meistens weg, wenn es auch wirklich langweilig geworden ist zu Hause. Und irgendwie wird es das schon lange nicht mehr. Vielleicht kann ich auch nicht loslassen, wer weiß schon. Ja, wie ist das bei Ihnen? Lieben Sie oder wollen Sie lieber entspannt zu Hause bleiben? Gefällt Ihnen das besser oder geht das überhaupt nicht zu Hause mit dem Entspannen? Und es zieht Sie nach draußen. Sie wollen Aktion, Sie brauchen Aktionismus. Was machen Sie an Pfingsten? Wie machen Sie das? Sie können gern durchrufen. 0800 80 80 110. Ich bin gespannt.
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1: Um 21 Uhr im Studio Christian Riedel. Guten Abend. Brandenburgs Wälder erholen sich kaum. Das geht aus dem jüngsten Waldzustandsbericht hervor. Die Dürrejahre von 2018 bis 2020 haben den Bäumen schwer zugesetzt. Auch die Niederschläge in den vergangenen Jahren haben den Zustand der Wälder nur unwesentlich verbessert, erklärt Peter Sparthelf, Professor für Waldbau an der Hochschule für nachhaltige Entwicklung in Eberswalde.
2: Leichte Verbesserungen sind immer mal möglich, aber wir wissen nicht, wie es im nächsten und übernächsten Jahr wieder aussieht. Vor allem ist ja das große Problem, wenn unsere Wälder von mehreren schwierigen Jahren getroffen werden, also sehr trockenen oder auch heißen, trockenheißen Jahren, dann haben wir sofort wieder die große Krise. Und dann beginnt wieder die Mortalität zu steigen und der Wald befindet sich letztendlich schon in einer Krise. Immer noch, würde ich sagen.
1: Die Versorgung mit Benzin, Diesel und Kerosin ist in Deutschland weiter gesichert. Das hat die Taskforce der Bundesregierung für Energiefragen nach einem Treffen heute noch einmal betont. Aus dem Hauptstadtstudio Georg Schmarte.
3: Die erste gute Botschaft von Unionsfraktionsvize Sepp Müller an alle Deutschen. Der Sommerurlaub sei sicher, soll heißen, es wird auf absehbare Zeit auch genügend Kerosin für den Flug in den Sommerurlaub geben. Nächster Punkt, Tankrabatt. Die Energiesteuersenkung werde zu 90-95% an den Tankstellen weitergegeben. Die Entlastung hatte die Bundesregierung bisher zum 30. Juni befristet. SPD und Union teilten heute mit, sollten weitere Maßnahmen danach notwendig werden, sei die Koalition handlungsfähig. Fähig, wolle sich aber Stand heute nicht festlegen.
1: Lukas Podolski beendet im Alter von 40 Jahren seine Karriere als Profifußballer. Der Weltmeister von 2014, der seit 2021 in Polen bei Górnik Zabrze spielt, hört in diesem Sommer auf. Mehr Informationen von Armin Lehmann.
4: Seine lange Karriere begann Poldi beim 1. FC Köln und das schon 1995 in der Jugend der Geißböcke. Auch beim FC Bayern und beim frisch gekürten englischen Meister Arsenal stand er unter Vertrag. Beim sogenannten Sommermärchen der Weltmeisterschaft in Deutschland war er einer der Leistungsträger und prägte nach dem Aus im Halbfinale gegen Italien den legendären Spruch: Manchmal gewinnt im Fußball der Bessere. 2014 wurde Podolski dann mit dem DFB-Team in Brasilien Weltmeister.
1: Und das Wetter für Brandenburg. In der kommenden Nacht lösen sich die letzten Wolken auf und es ist meist sternenklar. Bis zum Morgen kann es vor allem in der Nähe von Gewässern neblig werden. Die Temperaturen gehen auf 13 bis 8 Grad zurück. Morgen löst sich der Nebel dann schnell auf. Es geht zunächst mit viel Sonne los. Mittags und nachmittags bilden sich ein paar Quellwolken. Es bleibt aber überall trocken und wird frühsommerlich warm mit Höchstwerten zwischen 27 Grad in der Uckermark und 30 Grad in Belitz. Soweit die Antenne Brandenburg Nachrichten. 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
5: Vielen Dank. Hier ist der Verkehrsservice für den ARD-Abend. A2 Richtung Berlin zwischen Kreuz Hannover Ost und Lehrte Ost. 10 Kilometer Stau nach einem Unfall. Nochmal die A2 Richtung Berlin zwischen Thesen und Wohlin. Weiter Stau nach einem Unfall. Hier sind Sie eine Viertelstunde länger unterwegs. A4 Richtung Görlitz. Zwischen Görlitz und Grenzübergang Ludwigsdorf dauert es 10 Minuten länger durch Stau. Die A23 Hamburg Richtung Heide ist zwischen Hamburg-Eidelstedt und Pinneberg Süd wegen Bauarbeiten bis Dienstag gesperrt. Die A44 Düsseldorf-Essen ist zwischen Kreuz Düsseldorf-Nord und Ratingen-Schwarzbach in beiden Richtungen wegen Tunnelwartungsarbeiten bis Dienstag gesperrt. Und damit weiter gute Fahrt durch den Abend. Kommen Sie gut an Ihr Ziel.
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nicht sehen können. Babe von Styx hier beim ARD Abend. Ja, weiter geht's mit den Pet Shop Boys. Die nehmen es ein bisschen gelassener. That's the way life is. So ist das Leben. Also optimistisch bleiben, Türen öffnen, zuhören. Da scheint dann auch die Sonne Portugals bei uns.

0: 21.19 Uhr ist es. Sie hören den ARD-Abend. Kim Wilds. Ja, wir wagen mal eine ganz steile These zu unserem nächsten Titel. Also unser, sagen wir mal, Musikexperte Dirk Kenze. Bei ihm ist der Frühling ausgebrochen.
1: Ich dachte ja immer, ich wäre der Einzige, dem diese verblüffende Ähnlichkeit von Frühlingsgefühlen auffällt. Zum einen, wenn die Natur erwacht, zum anderen das Herz. Auf einmal kriegen innere und äußere Landschaft Puls. Die Harmonie von Licht und Wärme wird zur Melodie. Und überall, auch durch Wolken, ist Sonnenschein. Offensichtlich besteht hier ein emotionaler Zusammenhang zwischen Flora und Fauna. Wir Menschen sind die Fauna und Flora ist ein weiblicher Vorname. Der Anlass des verliebten Hochgefühls ist eine junge Frau. Oder besser gesagt, My Girl, das Mai-Mädchen. Diese These wurde 1964 erfolgreich publiziert von dem afroamerikanischen Wissenschaftlerteam The Temptations. Das Quintett war sich sicher, jedes Mädchen dieses Monats ist eine wunderschöne Blüte der Weiblichkeit, so verführerisch, dass selbst Wissenschaftler singen möchten. Welcher Verliebte würde dem widersprechen? Wenn dieses faszinierende Geschlecht wie eine Frühlingswiese vor einem steht und lächelt, möchte man regelrecht unsachlich werden. Die Temptations beispielsweise erklärten in einer Strophe, für ihre Arbeit nicht bezahlt werden zu wollen. Sie wollten einfach nur schwärmen. Natürlich bewirken Mädchen sowas auch in jedem anderen Monat, aber ihre größte Bühne ist und bleibt der Mai. So wurden die Temptations zwar vermutlich nie reich, aber im Herzen selig. Ihnen zu Ehren dekorieren frisch verliebte Paare ihre Wohnungen mit langen Blumenketten und nennen sie Mai-Girlande.
0: Ja, der traut sich was. Du kennst sie. Und das Mai-Mädchen, My Girl von den Temptations, interpretiert. Hier ist das Original.

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8: Hier ist der Verkehrsservice für den ARD-Abend. A2 Richtung Berlin, zwischen Kreuz Hannover Ost und Lehrte Ost. 10 Kilometer Stau nach einem Unfall. Wir bleiben auf der A2 Richtung Berlin, zwischen Ziesa und Wolin Stau nach einem Unfall. A4 Richtung Görlitz, zwischen Görlitz und Grenzübergang Ludwigsdorf 3 Kilometer Stau. 20 Minuten sind Sie hier länger unterwegs. Die A8 Luxemburg Richtung Saarbrücken ist zwischen Heusweiler und Kreuz Saarbrücken nach einem Unfall gesperrt. Die A23 Hamburg Richtung Heide ist zwischen Hamburg-Eidelstedt und Pinneberg Süd wegen Bauarbeiten bis Dienstag gesperrt. Die A44 Düsseldorf-Essen ist zwischen Kreuz Düsseldorf-Nord und Ratingen-Schwarzbach in beiden Richtungen wegen Tunnelwartungsarbeiten bis Dienstag gesperrt. Die A100 Neukölln Richtung Wilmersdorf ist zwischen Detmolder Straße und Schmargendorf wegen Bauarbeiten bis ca. 5 Uhr morgens gesperrt. Und damit weiter gute Fahrt durch den Abend. Kommen Sie gut an Ihr Ziel.
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Aber beim ARD Abends One of Us, eine von uns. Ein Lied über schwere Zeiten aus dem Jahr 1981. Ja, als die beiden Paare der Band sich haben scheiden lassen. Es war einer ihrer letzten internationalen Hits und auch wenn es wirklich richtig traurig ist, ist doch ein gutes Lied draus geworden. Und das bleibt. Ja, weiter geht's mit Aura Dionne und ihren Freunden Friends.

21.47 Uhr ist es jetzt. Ja, noch ist Frühling, aber wir können uns auch jetzt schon mal auf den September freuen. Genau gesagt auf den 11. September, zwar ein recht vorbelastetes Datum. Ja, aber ausgerechnet diesen Tag hat sich Annette Louisanne ausgesucht für das Erscheinen ihres neuen Albums Sehnsucht. Einen Tag später gibt's dann in der Hamburger Elbphilharmonie die neue Songs zum ersten Mal live zu erleben. Und im Anschluss geht sie damit gleich auf Tour. Ja, das heißt natürlich, jetzt können wir Ihnen noch keine Titel vorspielen aus Sehnsucht. Wir erinnern uns aber an ihre großen Erfolge, diesen Mix aus Chanson und Pop.

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1: Ja, das Spiel Thorsten Schmidt und drück die 1. Ganz typisch, Annette Louisanne. Ob ihr neues Album dann auch so klingt, da lassen wir uns überraschen. Noch gibt's Tickets für die Premiere. Ab 90 Euro zu haben. Preiswerter sind dann die folgenden Termine, unter anderem in Chemnitz, in Berlin, Rostock, Erfurt oder Leverkusen. Da geht's bei 60 Euro los. Und weil es so schön ist, gleich nochmal Annette Louisanne, Belmondo.

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1: Um 22 Uhr mit Ingo Jansen. Guten Abend. Einer der bekanntesten Berliner Fluchthelfer, Hasso Herschel, ist tot. Nach Angaben des Vereins Berliner Unterwelten ist er in der Nähe von Melzow in der Uckermark gestorben. Martin Bär, RBB 24.
2: Herschel war nach dem Volksaufstand von 1953 in der DDR jahrelang inhaftiert und floh im Oktober 1961 selbst nach West-Berlin. In den folgenden 10 Jahren verhalf der gebürtige Dresdner rund 1000 Menschen zur Flucht aus der DDR. Legendär wurde sein Engagement beim Bau des spektakulären Tunnel 29 im Jahr 1962, durch den er unter anderem seine Schwester und deren kleine Tochter rettete. Später schleuste er Flüchtlinge auch in umgebauten Autos und über Transitrouten in den Westen. Hasso Herschel wurde 91 Jahre alt.
1: Die Versorgung mit Treibstoff, also mit Benzin, Diesel und Kerosin, ist in Deutschland weiter gewährleistet. Das hat die Taskforce der Bundesregierung für Energiefragen noch einmal hervorgehoben. Der Co-Vorsitzende Müller sagt, damit sei auch der Sommerurlaub sicher. Noch keine Entscheidung gibt es nach Angaben des CDU-Politikers zu einer Verlängerung des Tankrabatts über Ende Juni hinaus. Diese Frage ist innerhalb der Koalition umstritten. Die Apotheken in Deutschland sollen eine größere Rolle in der Gesundheitsversorgung spielen. Der Bundestag hat eine entsprechende Reform verabschiedet, die den Apotheken mehr Befugnisse gibt. Aus dem Hauptstadtstudio Dietrich Kallmeurer.
3: Künftig dürfen Apotheken mehr medizinische Leistungen anbieten. Etwa Vorsorgeuntersuchungen, einfache Bluttests und zusätzliche Schutzimpfungen, zum Beispiel gegen Tetanus oder FSME. Außerdem können sie bestimmte verschreibungspflichtige Medikamente ohne neues Rezept abgeben, wenn Patientinnen und Patienten sie bereits länger einnehmen oder wenn es sich um einfache akute Erkrankungen handelt.
1: In Brandenburg gibt es zu wenig Grundwasser. Darauf hat das Landesumweltamt hingewiesen. Von den Niederschlägen der vergangenen Wochen hätten zwar die obersten Bodenschichten und die Gewässer profitiert, die Grundwasserspeicher aber nicht. Noch gäbe es keine Einschränkungen für den Wasserverbrauch. Das Umweltamt empfiehlt allerdings grundsätzlich, sparsam mit Wasser umzugehen. Wir sind beim Sport. Die deutsche Eishockey-Nationalmannschaft hat bei der WM in der Schweiz den ersten Sieg geholt. Durch ein 6:2 gegen Ungarn wahrt die Mannschaft die Chance auf die nächste Runde. Und Alba Berlin hat im Viertelfinal-Playoff in der Basketball-Bundesliga in Vechta mit 82:91 verloren. Damit liegt Alba in der Best-of-Five-Serie mit 1:2 zurück. Soweit die Nachrichten. 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Das Wetter. In der Nacht sternenklar, Tiefstwerte 8 bis 13 Grad. Aktuell in Berlin-Steglitz 21 und in Luckenwalde 23 Grad. Morgen nach örtlichem Nebel sonnig, im Norden und in der Mitte einige Quellwolken bis 30 Grad. Ähnlich warm über Pfingsten, am Sonntag einzelne Schauer. Die Zeit 22.03 Uhr.
4: Vielen Dank. Hier ist der Verkehrsservice für den ARD-Abend. A4 Richtung Görlitz, zwischen Görlitz und Grenzübergang Ludwigsdorf, 3 Kilometer Stau, 20 Minuten müssen Sie hier mehr einplanen. Die A23 Hamburg Richtung Heide ist zwischen Hamburg-Eidelstedt und Pinneberg Süd wegen Bauarbeiten bis Dienstag gesperrt. Die A44 Düsseldorf-Essen ist zwischen Kreuz Düsseldorf-Nord und Ratingen-Schwarzbach in beiden Richtungen wegen Tunnelwartungsarbeiten bis Dienstag gesperrt. Die A100 Neukölln Richtung Wilmersdorf ist zwischen Detmolder Straße und Schmargendorf wegen Bauarbeiten bis ca. 5 Uhr gesperrt. Die A620 Saarlouis Richtung Saarbrücken ist zwischen Völklingen Ost und Saarbrücken Klarental wegen Reinigungsarbeiten gesperrt. Und damit weiter. Gute Fahrt durch den Abend. Kommen Sie gut an Ihr Ziel.
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Hier ist der Verkehrsservice für den ARD-Abend. Vorsicht auf der A1 Münster Richtung Osnabrück. Zwischen Ladbergen und Kreuz Lotte Osnabrück werfen Personen Holzbretter auf die Fahrbahn. Auf der A1 Münster Richtung Osnabrück. Zwischen Ladbergen und Kreuz Lotte Osnabrück fahren Sie hier bitte besonders vorsichtig.

Hier ist der Verkehrsservice für den ARD-Abend mit einer Sofortmeldung. Vorsicht weiterhin auf der A1 Münster Richtung Osnabrück zwischen Ladbergen und Kreuz Lotte Osnabrück werfen Personen Holzbretter auf die Fahrbahn. Auf der A1 Münster Richtung Osnabrück zwischen Ladbergen und Kreuz Lotte Osnabrück fahren Sie hier bitte besonders vorsichtig.

der wunderbare Stevie Wonder beim ARD-Abend. Und jetzt die schwedische Band Ace of Base mit All That She Wants. Ja, das waren Zeiten. Da erinnere ich mich doch ganz gern wieder an damals zurück. Ich glaube, ich hatte die noch auf Kassette. Im März 93 ist das Lied auf Platz 1 der deutschen Singlecharts gelandet und gute zwei Monate später, am 22. Mai 93, gelingt das auch in der britischen Singleparade. Der Song, der sollte ursprünglich eigentlich Mr. Ace heißen, aber dem Co-Produzenten hat das nicht gepasst. Er hat sich den Liedentwurf vorgeknüpft, er hat die Basslinie, die Bassline verstärkt und er hat eine Saxophonmelodie zugefügt, weil er den Klang von Saxophonen so liebt. Ja, war eine gute Entscheidung, denn All That She Wants wird neben Deutschland und England auch in Österreich und in der Schweiz zur Nummer 1. Ja, in den USA haben es die Schweden sogar auf einen tollen zweiten Platz geschafft und hier sind sie jetzt, Ace of Base mit All That She Wants.

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6: Hier ist der Verkehrsservice für den ARD-Abend. A4 Richtung Görlitz, zwischen Görlitz und Grenzübergang Ludwigsdorf, 3 Kilometer Stau, 20 Minuten dauert es hier länger. Die A23 Hamburg Richtung Heide ist zwischen Hamburg-Eidelstedt und Pinneberg Süd wegen Bauarbeiten bis Dienstag gesperrt. Die A44 Düsseldorf-Essen ist zwischen Kreuz Düsseldorf-Nord und Ratingen-Schwarzbach in beiden Richtungen wegen Tunnelwartungsarbeiten bis Dienstag gesperrt. Die A100 Neukölln Richtung Wilmersdorf ist zwischen Detmolder Straße und Schmargendorf wegen Bauarbeiten bis etwa 5 Uhr morgens gesperrt. Die A620 Saarlouis Richtung Saarbrücken ist zwischen Völklingen Ost und Saarbrücken-Klarental wegen Reinigungsarbeiten gesperrt. Und damit weiter. Gute Fahrt durch den Abend. Kommen Sie gut an Ihr Ziel.
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Tom Petty und die Heartbreakers, I won't back down war das. Er gibt nicht nach, auch wenn es schwer wird, da muss man durch. Ja, das vermittelt der Titel auch. 1989 ist das Lied entstanden. Es ist so eine Art Therapie für Tom Petty, weil ein Brandstifter tatsächlich auch sein Haus angezündet hatte und die Familie. Die musste wochenlang in Hotels leben. Ja, aber das Lied und die Kraft darin bringt er auch wirklich glaubhaft drüber. Ja, und so ist es einer seiner größten Hits geworden. Sie hören den ARD-Abend jetzt mit einer weiteren starken Stimme. Vor wenigen Tagen hat der Mann dazu seinen 80. gefeiert, am vergangenen Sonntag. Durch die schweren Zeiten jetzt von und mit Udo Lindenberg.

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ARD-Abend im Radio. 22.49 Uhr ist es jetzt, gleich 10 vor 11. Ja, das Pfingstwochenende, das hat ja doch irgendwie gefühlt schon angefangen. Bei uns in Sachsen steht das vor allem in Leipzig, vor allem im Zeichen des Wave-Gotik-Treffens, aber auch in anderen Regionen nutzen die Menschen natürlich das lange Wochenende für kurze Ausflüge. Aber es muss ja nicht immer so eine Weltreise sein. Ne? Auch zu Hause kann es schön sein oder auch um die Ecke. Anna aus Berlin hat angerufen, sie ist campen mit ihrer Familie in Brandenburg. Die Tochter ist 3 Jahre alt. Da können alle schön dem Großstadtstress entfliehen, jetzt mit viel Grün um sie rum. Nur der Mückenschutz, schreibt sie, der darf nicht vergessen werden. Dann eine erholsame Zeit und Grüße in den Camper. Jetzt mit Roxette.

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1: 23 Uhr, ich bin Ingo Jansen. Guten Abend. Einer der bekanntesten Berliner Fluchthelfer ist tot. Hasso Herschel ist im Alter von 91 Jahren in der Nähe von Melzow in der Uckermark gestorben. Das hat der Verein Berliner Unterwelten RBB24 bestätigt. Herschel war nach dem Volksaufstand in der DDR 1953 jahrelang inhaftiert. 1961 floh er nach West-Berlin. In den folgenden Jahren half der gebürtige Dresdner rund 1000 Menschen bei der Flucht aus der DDR. Besonders bekannt wurde Herschel 1962 durch den Bau eines Tunnels. Durch ihn rettete er unter anderem seine Schwester und deren kleine Tochter. In Berlin sind am Abend wieder Schüsse gefallen. In Kreuzberg hat ein Unbekannter kurz vor 21 Uhr auf einen Mann geschossen. Nach Angaben der Polizei wurde das Opfer in der Nauninstraße verletzt, schwebt aber nicht in Lebensgefahr. Der Mann wurde ins Krankenhaus gebracht. Die Versorgung mit Benzin, Diesel und Kerosin ist in Deutschland weiter gesichert. Das hat die Taskforce der Bundesregierung für Energiefragen noch einmal betont. Aus dem Hauptstadtstudio Georg Schwarte.
2: Es wird auf absehbare Zeit auch genügend Kerosin für den Flug in den Sommerurlaub geben. Nächster Punkt, Tankrabatt. Die Energiesteuersenkung werde zu 90-95% an den Tankstellen weitergegeben. Die Entlastung hatte die Bundesregierung bisher bis zum 30. Juni befristet. Die Weitergabe des Tankrabatts werde weiterhin genau überprüft, wie auch die Versorgungslage einzelner Branchen.
1: Apotheken dürfen in Deutschland künftig mehr Leistungen anbieten. Der Bundestag hat eine entsprechende Reform verabschiedet. Demnach sollen Apotheken Impfungen anbieten, Blut abnehmen und bestimmte verschreibungspflichtige Medikamente auch ohne Rezept abgeben dürfen. Das Brandenburger Umweltamt weist darauf hin, dass es derzeit zu wenig Grundwasser im Land gibt. Der Regen in den vergangenen Wochen habe die Bodenwasserspeicher nicht erreicht. Nur Gewässer und die oberen Schichten hätten davon profitiert. Hanno Christ, RBB24 Landespolitik.
3: Die Wasserstände von grundwassergespeisten Seen wie dem Paarsteiner See im Landkreis Uckermark bewegten sich bereits jetzt auf ihrem jährlichen Minimalniveau, obwohl der Sommer erst noch bevorsteht, so die Behörde. Das Landesumweltamt empfiehlt einen grundsätzlich sparsamen Umgang mit Wasser. Brandenburg gehört aufgrund der Witterung und seiner Böden zu den trockensten Regionen Deutschlands.
1: Wir sind beim Sport. Die deutsche Eishockey-Nationalmannschaft hat bei der WM in der Schweiz den ersten Sieg geholt. Durch ein 6:2 gegen Ungarn wahrt die Mannschaft die Chance auf die nächste Runde. Und Alba Berlin hat im Viertelfinal-Playoff der Basketball-Bundesliga in Vechta mit 82:91 verloren. Damit liegt Alba in der Best-of-Five-Serie mit 1:2 zurück. Soweit die Nachrichten. 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Das Wetter. In der Nacht sternenklar, Tiefstwerte 8 bis 13 Grad. Morgen sonnig, im Norden und in der Mitte einige Quellwolken bis zu 30 Grad.
4: Hi.
5: Einen schönen guten Abend auf die Straßen. Es ist noch einiges los um diese Zeit. Geht los mit der A2 Hannover Richtung Berlin zwischen Lehrte und Hämelerwald. 7 Kilometer stockender Verkehr nach einem Unfall. Dann geht's auf die 4 Richtung Görlitz. Zwischen Görlitz und dem Grenzübergang Ludwigsdorf hier 3 Kilometer Stau. Dann aber die A5 Karlsruhe nach Basel zwischen dem Dreieck Weil am Rhein und dem Grenzübergang Weil am Rhein-Basel. Hier sind es 7 Kilometer Stau. A8 Karlsruhe nach Stuttgart, zwischen dem Dreieck Karlsruhe und Karlsbad 3 Kilometer Stau. Die A9 München Richtung Nürnberg ist in Höhe Ingolstadt Nord nach einem Unfall gesperrt, dadurch Stau ab Ingolstadt Ost. Die A23 Hamburg nach Heide ist zwischen Eidelstedt und Pinneberg Süd wegen Bauarbeiten bis Dienstag 5 Uhr gesperrt. Und das gleiche gilt auch für die A40 Duisburg nach Essen zwischen dem Kreuz Duisburg und Duisburg-Kaiserberg. Und auch für die A44 Düsseldorf nach Essen zwischen dem Kreuz Düsseldorf Nord und Ratingen-Schwarzbach Sperrung. Überall bis Dienstag. Und die A67 Mannheim Richtung Darmstadt ist zwischen dem Firnhammer Dreieck und Lorsch wegen einer Baustelle ebenfalls bis Dienstag 5 Uhr gesperrt. Der Stadtring A100 ist zwischen Detmolder Straße und Schmargendorf bis 5 Uhr in Richtung Wedding gesperrt. Nochmal Berlin, die A115, Dreieck-Knutetal Richtung Dreieck-Funkturm, ist zwischen dem Dreieck-Knutetal und Saarmund nach einem Unfall gesperrt. Die A620 Saarlouis Richtung Saarbrücken ist zwischen Völklingen Ost und Klarental derzeit wegen Reinigungsarbeiten gesperrt. Die A861 Dreieck-Hochrhein, Grenzübergang Rheinfelden, ist zwischen dem Dreieck Hochrhein und Rheinfelden-Mitte im Nollinger Bergtunnel in beiden Richtungen gesperrt. Und noch eine Meldung aus Hamburg, B3 Neuhof-Waltershof. Die Kühlbrandbrücke ist wegen Arbeiten dort in beiden Richtungen bis Montag 5 Uhr gesperrt. Jetzt haben wir's. Gute Fahrt.
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5: Ich bin Klaus Sträter-Grau. Hallöchen. Tschüss.

Shadow und Said Right. Vor ziemlich genau 20 Jahren wurde die Nummer veröffentlicht, am 7. Juni 2006. Zunächst auf ihrem Album Loose und ein paar Monate später dann auch als Single. Und die Idee war wirklich nicht doof, denn die Nummer ging unter die Decke. Platz 1 in ihrer Heimat in Kanada und auch in den US-Billboard-Charts. Und um dort zu landen, da müssen schon einige Einheiten beim Plattendealer über den Tisch gehen. In diesem Fall waren es knapp 5 Millionen. Weltweit wurde Said Right über 8 Millionen Mal verkauft. Nelly Furtado. Die ARD-Hitnacht am Freitagabend jetzt mit Savage Garden, To the Moon and Back und danach ein Klassiker von Procol.

0: Folge Shade of Pale in der ARD Hitnacht. Und jetzt kommen wir zu Herwig Mitteregger aus Österreich. Der war ja auch lange Zeit Trommler bei Spliff. Und da flog ihm nicht nur regelmäßig das Blech weg, sondern auch die gute Laune, weil er saß ja immer hinten. Und da wollte er nicht sitzen bleiben und ging dann irgendwann mal nach vorne, um zu singen, um Solopfade zu beschreiben. Und warum er das alles gemacht hat, hat er uns mal im O-Ton verraten.
1: Es ist ja so, ich war der Schlagzeuger. Und der Schlagzeuger hat gefälligst hinten zu sitzen und das Maul zu halten. Also von außen kam er so, was will der jetzt eine Soloplatte machen? Ach du lieber, was will der Gitarre spielt da auch noch? Der spielt sogar alles selber? Hat der sie nicht mehr alle? Ich sag dir, das ist das Beste, was dir passieren kann. Wenn kein Mensch an dich glaubt, dann bist du stark.
0: Ja, so war es auch. 1985 dann die erste Solo-Single von Herwig Mitteregger und immer mehr.

0: Kurz nach halb zwölf. Einen schönen guten Abend auf die Straßen. A2 Hannover Richtung Berlin zwischen Lehrte und Hämeler Wald. 5 Kilometer stockender Verkehr nach einem Unfall. Dann die A4 Richtung Görlitz zwischen Görlitz und dem Grenzübergang Ludwigsdorf. Hier sind es 3 Kilometer Stau. A5 Karlsruhe Richtung Basel zwischen dem Dreieck Weil am Rhein und dem Grenzübergang Weil am Rhein Basel. 7 Kilometer Stau. Dann haben wir die 8 Karlsruhe nach Stuttgart, zwischen dem 3 Karlsruhe und Karlsbad 3 Kilometer Stau. Die A9 München Richtung Nürnberg ist in Höhe Ingolstadt Nord nach einem Unfall gesperrt, dadurch Stau ab Ingolstadt Ost. Die 23 Hamburg Richtung Heide ist zwischen Eidelstedt und Pinneberg Süd wegen Bauarbeiten bis Dienstag 5 Uhr gesperrt. Und das gilt auch für die A40 Duisburg nach Essen zwischen dem Kreuz Duisburg und Duisburg-Kaiserberg. Und auch für die A44 Düsseldorf Richtung Essen zwischen dem Kreuz Düsseldorf Nord und Ratingen-Schwarzbach. Und auch für die A67 Mannheim nach Darmstadt zwischen dem Viernheimer Dreieck und Lorsch. Alle Autobahnen sind bis Dienstag 5 Uhr wegen Bauarbeiten gesperrt. Eine Meldung aus Berlin. Der Stadtring A100 ist zwischen der Detmolder Straße und Schmargendorf bis 5 Uhr in Richtung Wedding gesperrt. Die A620 Saarlouis Richtung Saarbrücken ist zwischen Völklingen Ost und Klarental wegen Reinigungsarbeiten derzeit gesperrt. Die A861 Dreieck Hochrhein Grenzübergang Rheinfelden ist zwischen dem Dreieck Hochrhein und Rheinfelden Mitte im Nollinger Bergtunnel in beiden Richtungen derzeit gesperrt. Und dann geht's nochmal nach Hamburg. Die B3 Neuhof-Waltershof, die Köhlbrandbrücke ist wegen Brückenarbeiten in beiden Richtungen bis Montag 5 Uhr gesperrt. Allen unterwegs eine gute und sichere Fahrt.
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0: Mit Klaus Schräder-Grau. Einen schönen guten Abend.

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1: Den letzten Sound wollen wir natürlich auch noch mitnehmen. So viel Zeit muss sein. 23.41 Uhr, die ARD-Hitnacht live aus den Studios des MDR in Erfurt. Das lange Pfingstwochenende steht ja vor der Tür und passenderweise gleich den Titel von Earthen Fire aus den Niederlanden und Weekend. Und die Sängerin, die 1980 mit ihrer Truppe da einen riesen Hit hatte, auch hier in Deutschland, mit Earthen Fire, heißt Jerni Kackmann. Und sie hatte nicht nur musikalischen Erfolg in dieser Zeit, sondern auch ein paar schlüpfrige Angebote. Sie war nämlich zu sehen im allerersten niederländischen Playboy 1983. Und danach hatte sie auch noch, beziehungsweise davor sogar, zwei Soloalben veröffentlicht. Das war 1983. Ja, und die Gruppe gibt's in dieser Besetzung leider nicht mehr. 23.42 Uhr, jetzt geht's musikalisch also ins Weekend und danach habe ich die Fine Young Cannibals.

0: Da Musik, bei dem man gute Laune bekommen kann. Good Thing, The Fine Young Cannibals. 11 Minuten vor Mitternacht und alle, oder nicht alle, sondern die meisten stehen vor einem langen Pfingstwochenende. Ein paar müssen natürlich auch noch arbeiten. Ich gehöre auch dazu und viele im Einzelhandel sind ja morgen auch noch beschäftigt. Aber viele sind vielleicht auch auf dem Weg in ein längeres Pfingstwochenende. Das erklärt mehr oder weniger auch die Staus, die wir im Moment noch haben, insbesondere im Süden. Vielleicht sitzen da einige Hörerinnen und Hörer und wollen noch irgendwie rüber nach Österreich oder in die Schweiz oder nach Italien für ein paar sonnige Tage. Und wir haben Sie mal hier in Thüringen gefragt, was haben Sie denn so vor an diesem Pfingstwochenende?
1: Also zu Pfingsten gehen wir Pfingstmontag nach Ingersleben zum Mühlenfest. Da werden alle Mühlen geöffnet und da kann man hingehen und sich das alles angucken. Und in Ingersleben ist es die Mühle Zitzmann. Und weil ich aus Ingersleben bin, da gehen wir jedes Jahr mal hin.
2: Pfingsten, wieso? Und dann halt ein bisschen relaxen.
3: Am Pfingsten kommen meine Enkel zu Besuch aus Berlin und wir bleiben 3 Tage im Garten, es soll super Wetter werden. Die Enkelkinder mal wieder sehen, da freuen wir uns drauf, mein Mann und ich.
4: Ich habe mir jetzt Urlaub genommen und mal schauen, was es so bringt.
5: Pfingsten fahre ich zur Konfirmation nach Kutzleben. Meine Cousine, die hat Konfirmation Pfingstsonntag und Pfingstmontag bin ich wieder zu Hause und hoffe, dass ich mich in die Sonne legen kann.

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1: Um 0 Uhr mit Ingo Jansen. Guten Morgen. Einer der bekanntesten Berliner Fluchthelfer, Hasso Herschel, ist tot. Nach Angaben des Vereins Berliner Unterwelten ist er in der Nähe von Melzow in der Uckermark gestorben. Martin Bär, RBB 24.
2: Herschel war nach dem Volksaufstand von 1953 in der DDR jahrelang inhaftiert und floh im Oktober 1961 selbst nach West-Berlin. In den folgenden 10 Jahren verhalf der gebürtige Dresdner rund 1000 Menschen zur Flucht aus der DDR. Legendär wurde sein Engagement beim Bau des spektakulären Tunnel 29 im Jahr 1962, durch den er unter anderem seine Schwester und deren kleine Tochter rettete. Später schleuste er Flüchtlinge auch in umgebauten Autos und über Transitrouten in den Westen. Hasso Herschel wurde 91 Jahre alt.
1: In Berlin sind am Abend wieder Schüsse gefallen. In Kreuzberg hat ein Unbekannter kurz vor 21 Uhr auf einen Mann geschossen. Nach Angaben der Polizei wurde das Opfer in der Nauninstraße verletzt, schwebt aber nicht in Lebensgefahr. Der Mann wurde ins Krankenhaus gebracht. Die Versorgung mit Treibstoff, also mit Benzin, Diesel und Kerosin, ist in Deutschland weiter gewährleistet. Das hat die Taskforce der Bundesregierung für Energiefragen noch einmal hervorgehoben. Der Co-Vorsitzende Müller sagte, damit sei auch der Sommerurlaub sicher. Noch keine Entscheidung gibt es nach Angaben des CDU-Politikers zu einer Verlängerung des Tankrabatts. Die Apotheken in Deutschland sollen eine größere Rolle in der Gesundheitsversorgung spielen. Der Bundestag hat eine Reform verabschiedet, die den Apotheken mehr Befugnisse gibt. Aus dem Hauptstadtstudio Dietrich Kallmeurer.
3: Künftig dürfen Apotheken mehr medizinische Leistungen anbieten. Etwa Vorsorgeuntersuchungen, einfache Bluttests und zusätzliche Schutzimpfungen, zum Beispiel gegen Tetanus oder FSME. Außerdem können sie bestimmte verschreibungspflichtige Medikamente ohne neues Rezept abgeben, wenn Patienten und Patienten sie bereits länger einnehmen oder wenn es sich um einfache akute Erkrankungen handelt.
1: In Brandenburg gibt es zu wenig Grundwasser. Darauf hat das Landesumweltamt hingewiesen. Von den Niederschlägen der vergangenen Woche hätten zwar die obersten Bodenschichten und die Gewässer profitiert, die Grundwasserspeicher aber nicht. Noch gibt es allerdings keine Einschränkungen für den Wasserverbrauch. Damit der Blick auf den Sport. Die deutsche Eishockey-Nationalmannschaft hat bei der WM in der Schweiz den ersten Sieg geholt. Durch ein 6:2 gegen Ungarn wahrt die Mannschaft die Chance auf die nächste Runde. Und Alba Berlin hat im Viertelfinal-Playoff der Basketball-Bundesliga in Vechta mit 82:91 verloren. Damit liegt Alba in der Best-of-Five-Serie mit 1:2 zurück. Soweit die Nachrichten. 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Das Wetter: in der Nacht sternenklar, Tiefstwerte 8 bis 13 Grad, im Laufe des Tages sonnig, im Norden und in der Mitte einige Quellwolken bis 30 Grad.
4: Hallo, unterwegs, hier ist der Verkehrsservice in der ARD-Hitnacht. A4 Richtung Görlitz, zwischen Görlitz und dem Grenzübergang Ludwigsdorf hier 3 Kilometer Stau. Dann die A5 Karlsruhe Richtung Basel, zwischen dem Dreieck Weil am Rhein und dem Grenzübergang Weil am Rhein-Basel 7 Kilometer Stau nach wie vor. Die A9 München Richtung Nürnberg ist in Höhe Ingolstadt-Nord nach einem Unfall

0: Ich denke nicht daran.
1: Oh, doch, du gehst. Und wenn ich dich rausschmeißen muss, mache ich das auch.
0: Ich bedauere Alexis, aber ich werde bleiben.
1: Nein, das wirst du nicht. Ich bin dir keine Zuflucht schuldig, Cassie.
0: Aber nein, warum solltest du? Du hattest mir ja eine Zuflucht verschafft für 5 lange hässliche Jahre. Für die nächste Zeit wirst du mich nicht loswerden. Du stehst tief in meiner Schuld und das weißt du auch.
1: Ich weiß nur, wie ich mit meinen Feinden fertig werde. Gleichgültig, ob Ex-Ehemänner oder Schwestern. Und sicherlich wirst du dich noch daran erinnern, kleine Cassie. Ich habe immer gewonnen.
2: Ja, in der Regel schon. Joan Collins, die Schauspielerin, wird heute 93 Jahre alt. Und wir gratulieren.

Mr. Harry Styled, As It Was. 20 Minuten nach Mitternacht, die ARD-Hitnacht am Samstag. Ja, Samstag haben wir, keine Frage. Morgen ist Pfingstsonntag und logischerweise dann der Pfingstmontag. Und da haben wir alle ein schönes, langes, sonniges Wochenende. Und manchmal spiele ich ja hier mit Ihnen das Ein-Sekunden-Quiz. Da wird ganz kurz ein Stückchen aus einem Song vorgespielt und Sie sollen drauf kommen, was das denn ist. Das machen wir heute nicht und am Pfingstwochenende auch nicht. Aber es gibt ja nun mal Songs, die braucht man noch niemals eine Sekunde anspielen und da weiß man direkt, um was es geht. Da hätte auch eine halbe Sekunde gereicht. Im Moment bricht sein Biopic alle Rekorde in den Kinos. Der Song über die ersten Lebensjahre, der Film über die ersten Lebensjahre von Michael Jackson.

0: Und gleich um 12:30. Wir schauen auf die Straßen in der ARD-Hitnacht. Geht los mit der A4 Richtung Görlitz. Zwischen Görlitz und dem Grenzübergang Ludwigsdorf 3 Kilometer Stau. Die A9 München nach Nürnberg ist in Höhe Ingolstadt-Nord nach einem Unfall noch bis etwa 1 Uhr gesperrt. Dadurch Stau ab Ingolstadt-Ost. Die A23 Hamburg Richtung Heide ist zwischen Eidelstedt und Pinneberg Süd wegen Bauarbeiten bis Dienstag 5 Uhr gesperrt. Und das gilt auch für die A40 Duisburg nach Essen zwischen dem Kreuz Duisburg und Duisburg-Kaiserberg und ebenso für die A44 Düsseldorf Richtung Essen zwischen dem Kreuz Düsseldorf Nord und Ratingen-Schwarzbach und auch für die A67 Mannheim nach Darmstadt zwischen dem Viernheimer Dreieck und Lorsch. Dann geht's nach Berlin. Der Stadtring A100 ist zwischen der Detmolder Straße und Schmargendorf bis 5 Uhr in Richtung Wedding gesperrt. Die A620 Saarlouis Richtung Saarbrücken ist zwischen Völklingen Ost und Klarental wegen Reinigungsarbeiten gesperrt. Und dann haben wir noch die A861 Dreieck Hochrhein, Grenzübergang Rheinfelden, ist zwischen dem Dreieck Hochrhein und Rheinfelden Mitte im Nollinger Bergtunnel in beiden Richtungen gesperrt. Und in Hamburg ist die Köhlbrandbrücke wegen Brückenarbeiten in beiden Richtungen bis Montag 5 Uhr gesperrt. Allen unterwegs eine gute und sichere Fahrt.
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0: Ich bin Klaus Schröder-Grau. Hallöchen, ja, und bei den Temperaturen, die wir an diesem Wochenende erwarten dürfen, ja, da können wir auch musikalisch mal an den Strand mit Chris Rea.

0: in der ARD-Hitnacht. Jetzt so eine Musiker aus Großbritannien, der Anfang der 80er viele junge Mädelsherzen höher schlagen ließ. Nick Kershaw, kann ich mich noch gut erinnern, auch in meiner Schulklasse damals im Gymnasium waren auch so ein paar Mädels, die sagten immer, ach, ist der niedlich, ja, der Nick Kershaw mit seiner Sturmfrisur. Und viele Hits hat er gehabt. I Won't Let the Sun Go Down on Me war der erste und den habe ich jetzt auch gleich für Sie. Aber dann war ja auch irgendwann mal Schluss und da wollte er erstmal was anderes machen.
1: 1989 habe ich damit Schluss gemacht, Songs aufzunehmen. Danach habe ich ungefähr ein Jahrzehnt lang für andere geschrieben. Außerdem habe ich Golf gespielt und Kinder in die Welt gesetzt. Also all das gemacht, was normale Leute so machen.
0: Ja, 4 sind es insgesamt geworden, 3 mit seiner ersten und 1 Sohn mit seiner zweiten Frau. Nick Kershaw jetzt mit seinem ersten Hit aus dem Jahre 83.

Wir begleiten Sie ins lange Pfingstwochenende. Und ein Begriff, den man ja immer wieder mal hört um Pfingsten, ist der berühmte Pfingstochse. Ja, das ist ein uralter Brauch, so aus Süddeutschland und Österreich. Da wurden um Pfingsten die Kühe und Ochsen zum ersten Mal auf die Weide getrieben. Ja, und das stärkste Tier wurde dann geschmückt mit Stroh und Bändern und Blumen und wurde durch das Dorf geführt. Ja, und die Prominenz währte allerdings nicht lang, denn meistens ging es dann direkt zum Metzger. Das Tier wurde dann als Festtagsbraten im Dorf angeboten. Ja, Mensch, so kann's gehen. 11:01, jetzt gleich die Backstreet Boys. Quit playing games und zuvor noch ZZ Top and the Rough Boys.

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1: 1 Uhr, ich bin Ingo Jansen. Guten Morgen. Einer der bekanntesten Berliner Fluchthelfer, Hasso Herschel, ist tot. Nach Angaben des Vereins Berliner Unterwelten ist er in der Nähe von Melzow in der Uckermark gestorben. Martin Bär, RBB 24.
2: Herschel war nach dem Volksaufstand von 1953 in der DDR jahrelang inhaftiert und floh im Oktober 1961 selbst nach West-Berlin. In den folgenden 10 Jahren verhalf der gebürtige Dresdner rund 1000 Menschen zur Flucht aus der DDR. Legendär wurde sein Engagement beim Bau des spektakulären Tunnel 29 im Jahr 1962, durch den er unter anderem seine Schwester und deren kleine Tochter rettete. Später schleuste er Flüchtlinge auch in umgebauten Autos und über Transitrouten in den Westen. Hasso Herschel wurde 91 Jahre alt.
1: In Berlin sind am Abend wieder Schüsse gefallen. In der Nauninstraße in Kreuzberg hat ein Unbekannter kurz vor 21 Uhr auf einen Mann geschossen. Laut Polizei wurde das Opfer verletzt, schwebt aber nicht in Lebensgefahr. In Potsdam hat es am Abend Proteste gegen die Räumung eines besetzten Hauses auf der Halbinsel Hermannswerder gegeben. Laut Polizei versammelten sich rund 160 Menschen am Alten Markt. Gestern hatten die Beamten etwa die Hälfte der rund 20 Besetzer aus dem Haus gebracht. Die anderen verließen das Grundstück freiwillig. Sie wollten auf fehlenden bezahlbaren Wohnraum aufmerksam machen. Unionsfraktionschef Spahn spricht sich gegen weitere Erhöhungen bei staatlichen Leistungen aus. Zusätzliche Ausgaben, etwa beim BAföG oder beim Bürgergeld, seien derzeit nicht möglich, sagte Spahn dem Münchner Merkur. Inken Henkel.
3: Die schlechte wirtschaftliche Lage schlage sich nun auch in den Sozialsystemen und im Bundeshaushalt nieder. Man könne nur so viel Geld ausgeben, wie man auch einnehme, meint Spahn. Im Koalitionsvertrag hatten sich Union und SPD unter anderem auf eine große Novelle des BAföGs geeinigt. Die Wohnkostenpauschale beispielsweise sollte auf 440 Euro pro Monat erhöht werden. Noch Ende April hatte das Bundesforschungsministerium mitgeteilt, dass man sich bei der Finanzierung der Erhöhung einig sei.
1: Die EU und Mexiko bauen ihre Wirtschaftsbeziehungen aus. Kommissionschefin von der Leyen und Mexikos Präsidentin Sheinbaum haben in Mexiko-Stadt eine Erweiterung des bestehenden Handelsabkommens unterzeichnet. Dadurch werden auf beiden Seiten fast alle Zölle abgeschafft. Die Vereinbarung gilt als Reaktion auf die Zollpolitik von US-Präsident Trump. Wir sind beim Sport. Die deutsche Eishockey-Nationalmannschaft hat bei der WM in der Schweiz den ersten Sieg geholt. Durch ein 6:2 gegen Ungarn wahrt das Team die Chance auf die nächste Runde. Und Alba Berlin hat im Viertelfinal-Playoff der Basketball-Bundesliga in Vechta mit 82:91 verloren. Damit liegt Alba in der Serie mit 1:2 zurück. Soweit die Nachrichten. 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Das Wetter: in der Nacht sternenklar, Tiefstwerte 8 bis 13 Grad, im Laufe des Tages sonnig bis 30 Grad.
4: Hallo, unterwegs, hier ist der Verkehrsservice in der ARD Hitnacht. Geht los mit der A4 Richtung Görlitz. Zwischen Görlitz und dem Grenzübergang Ludwigsdorf 3 Kilometer Stau. Die A23 Hamburg Richtung Heide ist zwischen Eidelstedt und Pinneberg Süd wegen Bauarbeiten bis Dienstag 5 Uhr gesperrt. Und das gilt auch für die A40 Duisburg nach Essen zwischen dem Kreuz Duisburg und Duisburg-Kaiserberg. Ebenso für die A44 Düsseldorf nach Essen zwischen dem Kreuz Düsseldorf Nord und Ratingen-Schwarzbach. Und auch für die A67 Mannheim Richtung Darmstadt zwischen dem Firnhammer Dreieck und Lorsch. Eine Meldung aus Berlin: der Stadtring A100 ist zwischen der Detmolder Straße und Schmargendorf bis 5 Uhr früh in Richtung Wedding gesperrt. Die A861 Dreieck Hochrhein, Grenzübergang Rheinfelden, ist zwischen dem Dreieck Hochrhein und Rheinfelden Mitte im Nollinger Bergtunnel in beiden Richtungen gesperrt. Und in Hamburg ist die Köhl-Brandbrücke wegen Brückenarbeiten in beiden Richtungen bis Montag 5 Uhr gesperrt. Allen unterwegs eine gute und sichere Fahrt. Kommen Sie gut an.
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4: Von MDR Thüringen, ich bin Klaus Schredderau. Einen schönen Samstag mit uns.

0: Wieder gemeinsam was in der ARD-Hitnacht live aus Erfurt vom Mitteldeutschen Rundfunk. Jetzt gibt's gleich ein Filetstück aus der Eurodance-Zeit aus den 90ern vom Nestor Alexander Hathaway. Ja, und seine beiden Vornamen, die wurden auch erst durch seine damalige Plattenfirma mit in die Pressemitteilungen genommen. Und da hat er gesagt, nee, komm, Nachname reicht, die beiden Vornamen können wir uns klatschen. Und What is Love war ja sein erster großer Hit und sein erstes Instrument, was er spielte, das war die Trompete.
1: Ja, ungefähr 9. Ich habe angefangen mit der Trompete. Ich war in den Staaten vielleicht 3 Monate und meine Mutter hat mir gefragt eigentlich, was tust du jetzt? Und ich habe einen großen Wunsch, die Trompete zu spielen. Wieso? Meine Mutter hat Louis Armstrong so toll gefunden. Ich wollte auch genau wie Satchmo sein und ich habe angefangen zu spielen. What is love?

bin mir ja nicht sicher, ob es dieser Song nur aufgrund der Wetterprognosen kurzfristig auf unsere Playlist geschafft hat. Beagle Music Limited und Ice in the Sunshine. Ich bin ja ein großer Fan des Spaghetti-Eis und das werde ich mir am Sonntag, wenn ich hier Feierabend habe, morgens um 6, gut, da noch nicht gönnen, aber mittags, nachmittags, dann hier am Domplatz bei uns in Erfurt ein wunderschönes Plätzchen bei bestem Wetter. Da gibt es eine tolle Eisdiele. Die haben super Spaghetti-Eis. Das ist eine Portion, kostet glaube ich 14 Euro, aber egal. Frische Erdbeeren, frische Sahne, tolles Eis. Ja, ich glaube, das werde ich mir dann nach 3 ARD-Hitnächten mal gönnen. Vielleicht treffen wir uns da. Jetzt gibt's Coldplay und Paradise.

0: 1.32 Uhr. Wir schauen auf die Straßen in der ARD-Hitnacht. Die A4 Dresden-Chemnitz ist zwischen Frankenberg und Chemnitz-Ost nach einem Unfall in beiden Richtungen gesperrt. Die A23 Hamburg nach Heide ist zwischen Eidelstedt und Pinneberg Süd wegen Bauarbeiten bis Dienstag früh gesperrt. Und das gilt auch für die A40 Duisburg nach Essen zwischen dem Kreuz Duisburg und Duisburg-Kaiserberg. Sowohl auch für die 44 Düsseldorf nach Essen zwischen dem Kreuz Düsseldorf Nord und Ratingen-Schwarzbach. Und auch für die 67 Mannheim nach Darmstadt ist gesperrt zwischen dem Viernheimer Dreieck und Lorsch. Der Stadtring A100 in Berlin ist zwischen der Detmolder Straße und Schmargendorf bis 5 Uhr früh in Richtung Wedding gesperrt. Die A861 Dreieck Hochrhein, Grenzübergang Rheinfelden, ist zwischen dem Dreieck Hochrhein und Rheinfelden Mitte im Nollinger Bergtunnel in beiden Richtungen gesperrt. Und die Kühlbrandbrücke in Hamburg ist wegen Bauarbeiten in beiden Richtungen bis Montag 5 Uhr gesperrt. Allen unterwegs eine gute Fahrt, kommen Sie gut an.
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0: Ich bin Klaus Schredder-Grau. Ich grüße Sie 1.33 Uhr und wir drehen die Uhr ein bisschen zurück mit Johnny Hates Jazz.

Das ist der Sound der 70er von Smokey, For a Few Dollars More. Und jetzt geht's gleich ins Jahr 2009. Und wenn man die Nummer gleich hört, kann man kaum glauben, dass das schon wieder so lange her ist. So eine gekonnte Mischung aus R&B und Pop von der US-Sängerin Cassandra Steen. Und die hatte sich damals den Musiker Adel Tawil an die Seite geholt. Der schwebte da gerade auf einer Erfolgskurve mit Ich und Ich. Ja, und auch dieser Song hier, der hatte einen Riesenerfolg in den deutschen Charts, ging hoch bis auf Platz 2. Cassandra Steen gemeinsam mit Adel Tawil und

ging Rotterdam, the beautiful South, um 2:09. 5, 34, 35, 42, 46, 3 und 5. Das sind die Zahlen, die am Abend beim Euro-Jackpot gezogen worden sind. Und der Jackpot ist ja prall gefüllt mit 120 Millionen Euro. Mein Gott, wenn man die gewinnt, da kann einem ja schon mal schwindelig werden, wenn man dann auf den Kontoauszug guckt. Also ich wüsste nie, was ich damit anfangen sollte. Er wurde im Übrigen auch nicht geknackt. Ja, also für die nächste Ziehung am Dienstag haben sie erneut eine Chance. Allerdings im zweiten Rang, also 5 richtige und eine Eurozahl, wurden 10 mal 2,35 Millionen Euro ausgeschüttet. Ja, das ist mehr oder weniger zu überblicken, was man dann da auf dem Konto hat. Und 5 richtige und 0 Eurozahlen gab es auch gleich 9 Mal. Und diese Herrschaften gewinnen dann knapp 245.000 Euro. Ja, da kann man schon mal das Häuschen im Grün von bezahlen. Aber 120 Millionen Euro, also ich wüsste nicht, was ich damit anstellen sollte im ersten Moment. Ist ein bisschen viel für einen allein. Also der Euro-Jackpot, nach wie vor ist er prall gefüllt. 8:02, gleich gibt's noch Musik von der Erfolgsband ABBA und Honey Honey. Und zuvor ein Titel von Steve Winwood, Back The High Life again. Passt irgendwie doch zum Euro-Jackpot.

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1: 2 Uhr, ich bin Ingo Jansen. Guten Morgen. Einer der bekanntesten Berliner Fluchthelfer, Hasso Herschel, ist tot. Nach Angaben des Vereins Berliner Unterwelten ist er in der Nähe von Melzow in der Uckermark gestorben. Martin Bär, RBB 24.
2: Herschel war nach dem Volksaufstand von 1953 in der DDR jahrelang inhaftiert und floh im Oktober 1961 selbst nach West-Berlin. In den folgenden 10 Jahren verhalf der gebürtige Dresdner rund 1000 Menschen zur Flucht aus der DDR. Legendär wurde sein Engagement beim Bau des spektakulären Tunnel 29 im Jahr 1962, durch den er unter anderem seine Schwester und deren kleine Tochter rettete. Später schleuste er Flüchtlinge auch in umgebauten Autos und über Transitrouten in den Westen. Hasso Herschel wurde 91 Jahre alt.
1: In Berlin sind am Abend wieder Schüsse gefallen. In der Nauninstraße in Kreuzberg hat ein Unbekannter kurz vor 21 Uhr auf einen Mann geschossen. Laut Polizei wurde das Opfer verletzt, schwebt aber nicht in Lebensgefahr. In Potsdam hat es am Abend Proteste gegen die Räumung eines besetzten Hauses auf der Halbinsel Hermannswerder gegeben. Laut Polizei versammelten sich rund 160 Menschen am Alten Markt. Gestern hatten die Beamten etwa die Hälfte der rund 20 Besetzer aus dem Haus gebracht. Die anderen verließen das Grundstück freiwillig. Sie wollten auf fehlenden bezahlbaren Wohnraum aufmerksam machen. Unionsfraktionschef Spahn spricht sich gegen weitere Erhöhungen bei staatlichen Leistungen aus. Zusätzliche Ausgaben, etwa beim BAföG oder beim Bürgergeld, seien derzeit nicht möglich, sagte Spahn dem Münchner Merkur. Inken Henkel.
3: Die schlechte wirtschaftliche Lage schlage sich nun auch in den Sozialsystemen und im Bundeshaushalt nieder. Man könne nur so viel Geld ausgeben, wie man auch einnehme, meint Spahn. Im Koalitionsvertrag hatten sich Union und SPD unter anderem auf eine große Novelle des BAföGs geeinigt. Die Wohnkostenpauschale beispielsweise sollte auf 440 Euro pro Monat erhöht werden. Noch Ende April hatte das Bundesforschungsministerium mitgeteilt, dass man sich bei der Finanzierung der Erhöhung einig sei.
1: Die EU und Mexiko bauen ihre Wirtschaftsbeziehungen aus. Kommissionschefin von der Leyen und Mexikos Präsidentin Sheinbaum haben in Mexiko-Stadt eine Erweiterung des bestehenden Handelsabkommens unterzeichnet. Dadurch werden auf beiden Seiten fast alle Zölle abgeschafft. Die Vereinbarung gilt als Reaktion auf die Zollpolitik von US-Präsident Trump. Zum Sport. Die deutsche Eishockey-Nationalmannschaft hat bei der WM in der Schweiz den ersten Sieg geholt. Durch ein 6:2 gegen Ungarn wahrt das Team die Chance auf die nächste Runde. Und Alba Berlin hat im Viertelfinal-Playoff der Basketball-Bundesliga in Vechta mit 82:91 verloren. Damit liegt Alba in der Serie mit 1:2 zurück. Soweit die Nachrichten. Das Wetter in der Nacht sternenklar, Tiefstwerte 8 bis 13 Grad. Im Laufe des Tages sonnig, nur wenige Quellwolken bis zu 30 Grad.
4: Hallo unterwegs. Die A4 Dresden-Chemnitz ist zwischen Frankenberg und Chemnitz-Ost nach einem Unfall in beiden Richtungen gesperrt. Die A23 Hamburg Richtung Heide ist zwischen Eidelstedt und Pinneberg-Süd wegen Bauarbeiten bis Dienstag 5 Uhr gesperrt. Und das gilt auch für die A40 Duisburg nach Essen zwischen dem Kreuz Duisburg und Duisburg-Kaiserberg. Für die A44 Düsseldorf nach Essen zwischen dem Kreuz Düsseldorf-Nord und Ratingen-Schwarzbach. Und auch für die A67 Mannheim Richtung Darmstadt zwischen dem Vierenheimer Dreieck und Losch. Der Stadtring A100 ist zwischen der Detmolder Straße und Schmargendorf bis 5 Uhr in Richtung Wedding gesperrt. Die A861 Dreieck Hochrhein, Grenzübergang Rheinfelden, ist zwischen dem Dreieck Hochrhein und Rheinfelden Mitte im Nollinger Bergtunnel in beiden Richtungen gesperrt. Und die Kühlbrandbrücke in Hamburg ist wegen